0: Schutz zufolge auf einem Gebiet von insgesamt 770 Quadratkilometern. Vor allem die Region Madrid und die Küstenstadt Valencia sind betroffen. Der slowenische Radprofi Tadej Pogačar hat erneut die Tour de France gewonnen. Es ist sein 5. Sieg beim wichtigsten Radrennen der Welt. Damit ist er jetzt einer der Rekordsieger. Das Wetter in Deutschland. In der Nacht ist es bewölkt. In der Nordhälfte fallen zeitweise Schauer, die vereinzelt auch gewittrig sind. Im Süden nur einzelne Schauer oder Gewitter bei minimal 20 bis 12 Grad. Am Tage in der Osthälfte Schauer und Gewitter, im Verlauf nachlassend. Sonst sonnig oder leicht bewölkt mit einzelnen Schauern. Von Nord nach Süd 18 bis maximal 30 Grad. Die Zeit, es wird gleich 2:03 Uhr.
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1: Um 3 Uhr mit Olaf Knapp. Der mutmaßliche Attentäter vom Berliner Christopher Street Day ist bei einem SEK-Einsatz erschossen worden. Die Polizei hatte ihn gestern Abend in einer Kleingartenkolonie im Bezirk Spandau aufgespürt. Aus Berlin David Deutschen.
2: Der mutmaßliche Attentäter soll dann gegen 18 Uhr beim Zugriff mit einer Stichwaffe auf die Spezialeinsatzkräfte zugegangen sein und wurde daraufhin dann mit Schüssen gestoppt. So erklärt das ein Sprecher der Berliner Polizei. Trotz Reanimationsversuchen erlag der 21-Jährige dann vor Ort seinen Schussverletzungen. Eine Mordkommission hat jetzt die Ermittlungen zum Tod des mutmaßlichen Attentäters übernommen. Alle weiteren Ermittlungen im Fall des islamistischen Terroranschlags übernimmt die Bundesanwaltschaft.
1: Nach dem mutmaßlich islamistisch motivierten Terroranschlag am Rande des Christopher Street Days in Berlin hat die Stadt ein Zeichen gesetzt. Seit dem Sonnenuntergang wird das Brandenburger Tor in den Regenbogenfarben angeleuchtet. Die Farben gelten als Symbol der queeren Szene und stehen für Vielfalt und Toleranz. In einer Kirche in Berlin-Mitte hatten am Abend hunderte Menschen der Opfer des mutmaßlichen Anschlags gedacht. Kanzler Merz will sich am Mittag zu weiteren Personalwechseln in seiner Regierung äußern. Dazu gehört voraussichtlich der neue Verkehrsminister. Der parlamentarische Geschäftsführer der Unionsfraktion Steffen Bilger soll Nachfolger von Patrick Schnieder werden. Schnieder hatte gestern um seine Entlassung gebeten, um den so wörtlich unwürdigen Zustand zu beenden. Ursprünglich wollte Merz schon am Freitag einen neuen Verkehrsminister präsentieren, allerdings hatte der zunächst geplante Nachfolger kurzfristig abgesagt. Merz wird am Mittag voraussichtlich auch bekannt geben, wer den künftigen Gesundheitsminister Linnemann als CDU-Generalsekretär ablöst. Im Gespräch ist Schatzmeisterin Franziska Hoppermann. Im Südwesten Frankreichs wüten die Brände weiter unkontrolliert. Besonders betroffen ist Bordeaux. Über der gesamten Stadt liegt ein starker Brandgeruch. Aus Bordeaux, Kai Rienecker.
3: Noch sieht es in der historischen Altstadt von Bordeaux nach Normalität aus, aber die Stimmung ist angespannt. Viele Menschen sind besorgt und wissen nicht, was da in den nächsten Tagen noch auf sie zukommen wird. Bürgermeister Cazeneuve hat erklärt, dass eine Evakuierung der Stadt Bordeaux nicht geplant sei. Aber einige der Ausläufer des Feuers bei Bordeaux sind nur noch rund 15 Kilometer vom Stadtzentrum entfernt. Feuerwehrvertreter sprechen von einem Kampf von David gegen Goliath. Weit über 200.000 Menschen sind evakuiert worden. Sie werden in Notunterkünften untergebracht oder auch bei Privatleuten.
1: Das Wetter in Deutschland. Am Tage in der Osthälfte Schauer und Gewitter, im Verlauf nachlassend. Sonst sonnig oder leicht bewölkt mit einzelnen Schauern, von Nord nach Süd 18 bis 30 Grad. Dienstag dann locker bewölkt bis sonnig bei 21 bis maximal 34 Grad. Es ist 3.03 Uhr.
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1: Um 4 Uhr mit Olaf Knapp. Der mutmaßliche Attentäter vom Berliner CSD ist tot. Er wurde am späten Nachmittag bei einem Polizeieinsatz in Berlin-Spandau erschossen. Aus Berlin Tim Korge.
2: Abgelaufen ist das laut der Berliner Polizei so. Der geflüchtete 21-jährige Abdul B. wurde in der Kleingartenkolonie in Berlin-Spandau von der Polizei aufgespürt. Als er mit einer Stichwaffe auf die Spezialeinsatzkräfte zugegangen ist, haben diese ihn mit einem Schuss gestoppt. Daraufhin ist der mutmaßliche CSD-Attentäter gestorben. Nach dem Mann war unter Hochdruck gefahndet worden. Jetzt übernimmt eine Mordkommission die Ermittlungen rund um den Tod des mutmaßlichen Attentäters. Alle weiteren Ermittlungen in dem Fall übernimmt die Bundesanwaltschaft.
1: Verkehrsminister Schnieder hat Kanzler Merz um seine Entlassung gebeten. Er wolle den unwürdigen Zustand beenden. Merz hatte Schnieder schon am Donnerstag mitgeteilt, dass er ihn absetzen wolle. Der gewünschte Nachfolger hatte dann aber abgesagt. Jetzt wurde laut Regierungssprecher Cornelius ein neuer Verkehrsminister gefunden. Aus Berlin Jakob Mayer.
3: Der CDU-Politiker Steffen Bilger soll es machen. Also der Kanzler hat wohl weitergesucht, nachdem ihm Günzler abgesagt hatte, und hat jetzt jemanden gefunden. Und er hat auch einen wirklichen Experten gefunden. Also bei Günzler ist es so, der ist für Wirtschaft und Finanzen zuständig, hat selber gesagt, ich kann das nicht. Bilger kann es. Der ist Verkehrsexperte, saß lange Zeit, viele Jahre im Verkehrsausschuss des Bundestages, war sogar schon mal bis 2021 parlamentarischer Staatssekretär im Verkehrsministerium und der gilt auch als jemand, der Minister kann.
1: Im Südwesten Frankreichs kämpfen die Einsatzkräfte weiter gegen viele Brände, die sich unkontrolliert ausbreiten. Besonders betroffen ist Bordeaux. Über der gesamten Stadt liegt ein starker Brandgeruch. Nach Angaben von Bürgermeister Cazenave ist eine Evakuierung der Stadt zwar derzeit nicht geplant, aber einige der Ausläufer des Feuers sind nur noch rund 15 Kilometer vom Stadtzentrum entfernt. Präsident Macron hat für heute ein weiteres Krisentreffen anberaumt. Auf Mallorca sind wieder tausende Menschen gegen Massentourismus auf die Straße gegangen. Sie versammelten sich zunächst im Zentrum von Palma, der Hauptstadt der Mittelmeerinsel. Von dort zog ein Demonstrationszug zur Kathedrale. Die Polizei schätzte die Teilnehmerzahl auf 25.000. Die Demonstrierenden beklagten vor allem, dass sich viele Menschen auf Mallorca kaum noch eine Wohnung leisten könnten, wegen der steigenden Zahl von Ferienwohnungen. Das Wetter in Deutschland. Am Tage in der Osthälfte Schauer und Gewitter, im Verlauf nachlassend. Sonst sonnig oder leicht bewölkt mit einzelnen Schauern bei von Nord nach Süd 18 bis 30 Grad. Morgen dann locker bewölkt bis sonnig bei 21 bis 34 Grad. Und am Mittwoch viel Sonne, meist trocken 23 bis 38 Grad. Es ist 4.03 Uhr.
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Guten Tag, mein Sohn. Du hier in der Kirche? Und dann noch in diesem Zustand? Wieso Hochzeit?

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1: Um 5 Uhr mit Olaf Knapp. Der mutmaßliche Attentäter vom Berliner Christopher Street Day ist bei einem SEK-Einsatz erschossen worden. Die Polizei hatte ihn gestern Abend in einer Kleingartenkolonie im Bezirk Spandau aufgespürt. Aus Berlin David Donschen.
2: Der mutmaßliche Attentäter soll dann gegen 18 Uhr beim Zugriff mit einer Stichwaffe auf die Spezialeinsatzkräfte zugegangen sein und wurde daraufhin dann mit Schüssen gestoppt. So erklärt das ein Sprecher der Berliner Polizei. Trotz Reanimationsversuchen erlag der 21-Jährige dann vor Ort seinen Schussverletzungen. Eine Mordkommission hat jetzt die Ermittlungen zum Tod des mutmaßlichen Attentäters übernommen. Alle weiteren Ermittlungen im Fall des islamistischen Terroranschlags übernimmt die Bundesanwaltschaft.
1: In einer Kirche in Berlin-Mitte haben gestern am frühen Abend hunderte Menschen der Opfer des mutmaßlich islamistischen Anschlags auf den CSD gedacht. An der Gedenkfeier nahmen unter anderem Vertreterinnen und Vertreter verschiedener muslimischer Gemeinden teil. Auch die Stadt Berlin hat ein Zeichen gesetzt. Seit Sonnenuntergang wird das Brandenburger Tor in den Regenbogenfarben angeleuchtet. Die Farben gelten als Symbol der queeren Szene und stehen für Vielfalt und Toleranz. Kanzler Merz will sich am Mittag zu weiteren Personalwechseln in seiner Regierung äußern. Dazu gehört voraussichtlich der neue Verkehrsminister. Der parlamentarische Geschäftsführer der Unionsfraktion, Steffen Bilger, soll Nachfolger von Patrick Schnieder werden. Schnieder hatte gestern um seine Entlassung gebeten, um den, so wörtlich, unwürdigen Zustand zu beenden. Ursprünglich wollte Merz schon am Freitag einen neuen Verkehrsminister präsentieren, allerdings hatte der zunächst geplante Nachfolger kurzfristig abgesagt. Merz wird am Mittag voraussichtlich auch bekannt geben, wer den künftigen Gesundheitsminister Linnemann als CDU-Generalsekretär ablöst. Im Gespräch ist Schatzmeisterin Franziska Hoppermann. Im Südwesten Frankreichs wüten die Brände weiter unkontrolliert. Besonders betroffen ist Bordeaux. Über der gesamten Stadt liegt ein starker Brandgeruch. Aus Bordeaux Kai Rienecker.
3: Noch sieht es in der historischen Altstadt von Bordeaux nach Normalität aus, aber die Stimmung ist angespannt. Viele Menschen sind besorgt und wissen nicht, was da in den nächsten Tagen noch auf sie zukommen wird. Bürgermeister Cazeneuve hat erklärt, dass eine Evakuierung der Stadt Bordeaux nicht geplant sei. Aber einige der Ausläufer des Feuers bei Bordeaux sind nur noch rund 15 Kilometer vom Stadtzentrum entfernt. Feuerwehrvertreter sprechen von einem Kampf von David gegen Goliath. Weit über 200.000 Menschen sind evakuiert worden. Sie werden in Notunterkünften untergebracht oder auch bei Privatleuten.
1: Das waren die Nachrichten. Das Wetter in Deutschland. Am Tage in der Osthälfte Schauer und Gewitter, die im Verlauf nachlassen. Sonst ist es sonnig oder leicht bewölkt mit einzelnen Schauern. Maximal von Norden nach Süden 18 bis 30 Grad. Es ist 5:03 Uhr.
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1: 6 Uhr. Verdächtiger nach Anschlag in Berlin erschossen. Bilger soll neuer Verkehrsminister werden. Trockenheit in Hessen wird immer gefährlicher. Das Wetter, mal Sonne, mal Wolken, einzelne Schauer, 20 bis 28 Grad. Die Nachrichten mit Volker Kinkel. Guten Morgen. Nach dem Anschlag auf den Christopher Street Day in Berlin ist der gesuchte Tatverdächtige bei einem Polizeieinsatz erschossen worden. Ein Polizeisprecher hat gesagt, Beamte hätten den 21-jährigen Islamisten in einer Kleingartenanlage in Berlin-Spandau aufgespürt. Ein Spezialeinsatzkommando habe dann versucht, ihn zu stellen. AD-Reporter Nico Hecht.
2: Der Tatverdächtige sei dabei aber auf die Einsatzkräfte zugelaufen mit einer Stichwaffe in der Hand. Daraufhin hätten die Polizisten geschossen. Wie oft, konnte der Sprecher nicht sagen. Der Tatverdächtige sei dabei so schwer verletzt worden, dass er noch vor Ort verstorben sei. Polizei und Feuerwehr hätten versucht, den Mann wiederzubeleben, aber erfolglos.
1: Bei dem Anschlag war eine Frau getötet worden. Dutzende Menschen sind verletzt. Gestern Abend haben in ganz Deutschland deshalb Menschen an die Opfer erinnert. Auch in Frankfurt, Darmstadt und Kassel. Von da HR-Reporter Marcel Ruge.
3: Schock, Trauer, Wut nach dem Anschlag auf den Berliner Christopher Street Day auch in Nordhessen. Rund 100 Menschen haben gestern Abend in Kassel ein Zeichen gesetzt bei einer Kundgebung in der Innenstadt. Die Teilnehmer singen gemeinsam, legen auf dem Königsplatz Blumen nieder, zünden Kerzen an, gesichert von mehreren Polizeifahrzeugen.
1: Neuer Bundesverkehrsminister soll der CDU-Politiker Steffen Bilger werden. Das hat Regierungssprecher Cornelius angekündigt. Bilger ist noch parlamentarischer Geschäftsführer der Union im Bundestag. Vorher hatte er 12 Jahre lang Verkehrspolitik gemacht, unter anderem als Staatssekretär im Ministerium. Der bisherige Verkehrsminister Schnieder war zurückgetreten, weil er keinen Rückhalt bei Kanzler Merz mehr hat. In Spanien und Frankreich kämpfen die Einsatzkräfte weiter gegen Waldbrände. In Spanien kommen die Löscharbeiten langsam voran. Unter Kontrolle sind die Feuer rund um Madrid. Dafür ist nahe Valencia ein neuer ausgebrochen. In Frankreich sind die Flammen bis auf 15 Kilometer an den Stadtkern von Bordeaux herangekommen. ARD-Korrespondent Kai Rienecker.
4: Ein starker Brandgeruch liegt über der gesamten Stadt Bordeaux und zieht durch alle Öffnungen in die Häuser ein. Die Feinstaubwerte sind über die zulässigen Schwellenwerte gestiegen. Noch sieht es in der historischen Altstadt von Bordeaux nach Normalität aus, aber die Stimmung ist angespannt. Viele Menschen sind besorgt und wissen nicht, was da in den nächsten Tagen noch auf sie zukommen wird. Bürgermeister Cazenave hat erklärt, dass eine Evakuierung der Stadt Bordeaux nicht geplant sei.
1: Auch in Hessen wird die Trockenheit immer gefährlicher. Seit Tagen schon brechen immer wieder kleine Feldbrände aus. In vielen Regionen wird das Trinkwasser knapp und die Flüsse und Bäche trocknen immer mehr aus. Gartenbesitzern empfehlen Experten, ihre Beete zu mulchen und die Bepflanzung auf Dauer der Trockenheit anzupassen. Das passiert heute noch. Bundeskanzler Merz will bekannt geben, wer Carsten Linnemann als CDU-Generalsekretär ablöst. Als gesetzt gilt die bisherige Schatzmeisterin Franziska Hoppermann. In Frankfurt beginnt der Prozess gegen einen früheren Hausverwalter. Er soll von Eigentümergemeinschaften mehr als 700.000 Euro für sich abgezweigt haben. Und auf der A49 und der A66 kommt es zu Verkehrsbehinderungen. Im Tunnel Frankenhain bei Schwalmstadt bzw. an der Talbrücke Steinaubach gibt es Bauarbeiten. Das waren die Nachrichten.
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5: Endlich hat es mal wieder geregnet. Ja, zumindest so ein bisschen. Als ich heute Morgen rausgekommen bin, war das Auto so ein bisschen leicht nass geregnet. Ja, ein bisschen hilft ja auch schon. Ne, immerhin. Aber es müsste noch viel mehr sein. Regen kommt heute vereinzelt nach, außer im Süden von Hessen. Da bleibt es weitestgehend trocken. Und dazu wechseln sich Sonne und dichtere Wolken ab. Das alles bei 20 bis 28 Grad. Und morgen am Dienstag wird es sonnig und trocken. Teilweise auch schon heiß bei 24 bis 31 Grad.
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5: Im Moment sieht alles entspannt aus. Gute Fahrt mit HR4.
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5: Da bin ich wieder. Schönen guten Morgen zusammen. 3 Wochen Urlaub und zack, sind's auch schon wieder vorbei. Ach ja, wir lassen uns erstmal eine schöne Tasse Kaffee von Bernd Klüber und Marion Merz einschenken.
6: Die Tasse Kaffee.

Aber SOS in HR4 um 11 nach 6. Ich muss erstmal schauen, wie das hier in HR4 alles so funktioniert. Nach 3 Wochen Urlaub muss ich erstmal wieder rausfinden, wofür diese ganzen Knöpfe hier da sind. Der hier zum Beispiel, achso, macht das. Naja gut, haben sie jetzt nicht gehört, aber ist ja egal. Ich finde es ja schön, dass unsere Musikredaktion mir das heute Morgen einfach gemacht hat. Geier Sturzflug habe ich jetzt, das Bruttosozialprodukt. Das ist tatsächlich das einzige Lied, bei dem ich absolut textsicher bin, weil ich das früher immer auf Karaoke-Partys gesungen habe.

0: bin so froh, dass ich nicht alleine wach werden muss an diesem Montagmorgen nach meinem Urlaub um 17 nach 6.
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0: Ach, wie schön, dass Kerstin Ott mit uns aufsteht. In ihrem aktuellen Hit sagt sie 1000-mal Nein. Aber zu anderen Dingen würde sie liebend gerne mal Ja sagen, hat sie erzählt vor kurzem. Kerstin Ott hat erzählt, dass sie unheimlich gerne mal zusammen mit Ikimel einen Song aufnehmen möchte. Und wenn Sie jetzt nicht genau wissen, wer Ikimel ist, die steht gerne mal im ZDF-Morgenmagazin mit uns auf. Und wenn Sie den Auftritt zufällig gesehen haben, dann wissen Sie auch, in welche Richtung das Ganze gehen würde. Ja, noch ist das aber nicht passiert, dass die beiden was zusammen aufgenommen haben. Solange hören wir Kerstin Ott noch allein.

gleitet man förmlich in den Tag. Rock the Boat, die Hughes Corporation in HR4. Ja, Neuanfang kann ja nicht nur ein neuer Tag sein, auch eine neue Liebe kann ziemlich wegweisend sein. Und wenn's dann noch so eine Hymne wie die von Jürgen Markus ist, dann geht der Rest gleich wie von selbst.

Eine aktuelle Meldung aus dem HR4-Verkehrszentrum ist gerade eingetrudelt. Vorsicht auf der A3 Köln Richtung Frankfurt. Zwischen Itzstein und Niedernhausen sind Personen auf der Fahrbahn und ein defekter PKW steht auf dem Standstreifen.

0: Guten Morgen zusammen mit HR4. Es ist jetzt 6.30 Uhr.
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2: In Zierenberg im Kreis Kassel kann es in den nächsten Tagen etwas lauter werden. Am Bahnübergang erneuert die Kurhessenbahn bis Anfang August die Gleise. Dafür sind unter anderem Bagger, Stopfmaschine und Arbeitszug im Einsatz. Für Anwohner bedeutet das zeitweise Baulärm. Laut Kurhessenbahn sind aus technischen Gründen einzelne Arbeiten auch nachts möglich. Während der Bauarbeiten ist der Bahnübergang zeitweise gesperrt und auf dem Streckenabschnitt fahren keine Züge. Damit trotzdem alle weiterkommen, werden Ersatzbusse eingesetzt. Die gute Nachricht für Autofahrer: Die Sanierung der Kreisstraße zwischen Escheberg und Lahr startet erst am 10. August. Solange kann die Strecke als Umleitung genutzt werden. Daniel Bresser, Zierenberg.
3: Jede Strickmasche eine gute Tat. Der Werkraum Treiser und der Allerhandladen Ziegenhain suchen Menschen, die im Winter anderen Wärme schenken wollen. Die Idee ist, warme Socken für Obdachlose und Bedürftige zu stricken. Mitmachen kann jeder. Wer nicht allein vor dem Fernseher stricken will, kann auch in den Werkraum nach Schwalmstadt-Treiser kommen. Besonders freuen sich die Organisatoren, wenn sich auch Bewohner aus Altenheimen beteiligen. Wolle wird bei Bedarf zur Verfügung gestellt und wenn nötig sogar vorbeigebracht. Die Socken verteilt dann die Kältehilfe des Diakonischen Werks Schwalm-Eder. Wer mit Nadeln eher ungeschickt ist, kann Wolle oder Geld spenden und so an seinem guten Karma stricken. Daniela Möllenkamp, Schwalmstadt.
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0: Es hat seit gestern tatsächlich mal geregnet, zumindest so ein bisschen. Heute kann da noch was nachkommen, nur halt leider nicht überall. Martin Gutt hat den Überblick für uns.
4: Es geht hier in Nordhessen bunt gemischt in die neue Woche. Und dabei ist dieser Montag einer der wenigen Tage in diesem Juli, der ein bisschen Regen bringen kann. Ein paar sehr örtliche Schauer sind hier zwischen dem Upland und Waldhessen heute Vormittag unterwegs und auch ab und an während des Nachmittags. Dazwischen putzt aber der Wind den Himmel frei und die Sonne scheint auch immer mal. Bis zum Nachmittag geht es hoch auf 17 bis 23 Grad. Es wird im Laufe des Tages also wieder halbwegs warm.
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0: Eine Meldung habe ich für die A3 Köln Richtung Frankfurt. Zwischen Idstein und Idernhausen steht immer noch ein defektes Fahrzeug auf dem rechten Fahrstreifen und auch auf dem Standstreifen.
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0: Guten Morgen zusammen. Für Billy Ocean war es 1976 der Durchbruch auf dem internationalen Musikmarkt. Love Really Hurts Without You. Wahrscheinlich funktioniert das Lied heute immer noch so gut, weil es ein echtes Kunststück schafft, ne? Eigentlich geht es um Liebeskummer. Das Lied ist aber trotzdem unheimlich sonnig und auch ansteckend. Es ist genau das, was wir an diesem Montagmorgen brauchen.
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Hier ist HR4 um 20 vor 7 gleich. Italien ist Leidenschaft. Sonniges Wetter, gutes Essen und ganz viel Romantik. Ja, wir alle kennen Albano und Romina Power für ihre großen sonnigen Liebeshymnen. Aber Anfang der 90er haben sich eher so von ihrer tiefgründigen Seite gezeigt. In Domani Domani geht's nicht um die rosarote Welt, sondern um die bittersüße Realität. Leere Versprechungen, die wir alle irgendwie aus unserem Alltag kennen. Ne? Morgen, morgen wird alles besser. Ja, von wegen. Bei uns in HR4 wird sofort alles besser. Mit Albano und Romina Power ist das einfach so.

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1: In Hofgeismar im Kreis Kassel hat es am Abend gebrannt. In der Kreismülldeponie Kirschenplantage. Katja Metz aus dem HR4-Team hat die Infos dazu.
2: Richtig fetter Qualm war weithin zu sehen. Alle Feuerwehren von Hofgeismar inklusive Stadtteile waren alarmiert worden. Gebrannt hat es nach Angaben der Polizei in der Sortier- und Lagerhalle für Biokompost. Dabei soll ein Schaden entstanden sein, der in die Hunderttausende Euro geht. Möglicherweise hat sich der Kompost selbst entzündet.
1: Die Dreikönigskirche in Frankfurt-Sachsenhausen ist ein richtiges Schmuckstück am Main. Und jetzt kriegt sie auch noch einen schicken Vorplatz.
2: Heute rollen die Bagger an, weil der Platz ja barrierefrei werden soll.
1: Die Dreikönigskirche selbst ist ja jahrelang aufwendig saniert worden.
2: Mit ihrem schicken Turm gehört sie auch zu den Wahrzeichen von Frankfurt. Jetzt ist also der Vorplatz dran. Die Stadt investiert um die 4,5 Millionen Euro.
1: Auf der A66 zwischen Steinau an der Straße und Schlüchtern wird es wohl immer mal wieder Stau geben demnächst. Das liegt an einer Brücke.
2: An der Talbrücke Steinau-Bach reparieren sie das Brückengeländer, heißt es von der Autobahn GmbH. Das ist bei einem Unfall vor gut einem Jahr beschädigt worden und seitdem gilt da Tempo 80.
1: Was heißt das für die Autofahrer?
2: Während der Reparatur ist auf der A66 in beiden Richtungen jeweils nur eine Spur frei. Ab heute jeden Tag zwischen 7 und 17 Uhr. Da brauchen wir also Geduld.
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Eine aktuelle Meldung aus dem HR4-Verkehrszentrum. Vorsicht auf der A66 Wiesbaden-Frankfurt. Zwischen Wiesbaden-Mainzer Straße und Wiesbaden-Erbenheim befindet sich eine Person auf der Fahrbahn. Passen Sie dort bitte entsprechend auf.

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7: 7 Uhr. Verdächtiger nach Anschlag in Berlin erschossen. Bilger soll neuer Verkehrsminister werden. Prozess in Frankfurt gegen Hausverwalter. Das Wetter mal Sonne, mal Wolken. Einzelne Schauer, 20 bis 28 Grad. Die Nachrichten mit Volker Kinkel. Guten Morgen. Nach dem Anschlag auf den Christopher Street Day ist der mutmaßliche Täter tot. Er soll bei der Festnahme auf die Beamten losgegangen sein. Die hätten daraufhin geschossen. Politisch steht jetzt die Frage im Mittelpunkt, warum der Mann die Tat überhaupt begehen konnte. Dazu hat sich Bundesinnenminister Dobrindt gestern in der ARD geäußert. Hauptstadtkorrespondent Jakob Mayer.
8: Dobrindt verwies auf ein hohes Maß an Straftaten des Mannes und nannte es unverständlich, dass eine Haftstrafe gegen ihn auf Bewährung ausgesetzt wurde. Dem werde detailliert nachgegangen. Die Bundesanwaltschaft hat die Ermittlungen übernommen. Der Tatverdächtige soll am Samstagabend mit einem Transporter am Rande des Christopher Street Day in eine Menschenmenge gerast und danach mit einer Stichwaffe auf Passanten losgegangen sein. Dabei wurde eine Frau getötet. 29 Menschen wurden teilweise schwer verletzt. Sie sind außer Lebensgefahr.
7: Berlin hat zur Erinnerung an die Opfer das Brandenburger Tor in Regenbogenfarben beleuchtet. Bundesweit hat es gestern Abend auch Gedenkveranstaltungen gegeben. In Hessen zum Beispiel, in Kassel, in Darmstadt und auf dem Frankfurter Römerberg. HR-Reporterin Jutta Nieswand.
9: Laut Polizei sind dem Aufruf von CSD und Fridays for Future in Frankfurt rund 700 Menschen gefolgt. Mit einer Schweigeminute haben sie auf dem Römerberg der Opfer und den Angehörigen des Anschlags in Berlin gedacht. Die Veranstalter sagen, ihnen sei es wichtig gewesen, einen Ort zu schaffen, an dem queere Menschen sich treffen können, um diesen schweren Tag gemeinsam durchzustehen. Aber auch, um zu zeigen, dass sie sichtbar bleiben und sich trotz aller Angst nicht von den Straßen vertreiben lassen.
7: Der parlamentarische Geschäftsführer der Unionsfraktion Steffen Bilger soll neuer Verkehrsminister werden. Das hat Regierungssprecher Cornelius mitgeteilt. Für den ganzen Vorgang gibt es viel Kritik an Kanzler Merz, auch aus der CDU. Denn der bisherige Verkehrsminister Schnieder hatte im Urlaub von seiner geplanten Entlassung erfahren. AD-Korrespondent Frank Eichmann.
10: Allerdings sagte der angefragte Nachfolger für das Ministeramt kurzfristig ab. Merz konnte den Wechsel am Freitag nicht verkünden. Gestern bat Minister Schnieder selbst um seine Entlassung, um, wie er schrieb, den unwürdigen Zustand zu beenden. Inzwischen telefonierte Merz mit Schnieder und bedauerte die unvorhergesehenen Umstände beim Amtswechsel. Öffentlich bleibt weiter unklar, was genau Merz seinem bisherigen Verkehrsminister anlastet.
7: Müll, Lärm, Staus und kaum noch bezahlbare Wohnungen. Auf der spanischen Mittelmeerinsel Mallorca haben tausende Menschen gegen Massentourismus protestiert. Laut Polizei zogen am Abend rund 25.000 Demonstranten durch das Zentrum der Hauptstadt Palma. Ihre Forderung, die Besucherzahlen sollen in Zukunft begrenzt werden. Prozessauftakt in Frankfurt gegen einen früheren Hausverwalter. Der Mann soll Eigentümer in Frankfurt und im Taunus um 730.000 Euro betrogen haben. Der 46-Jährige sollte das Geld eigentlich verwalten, überwies es aber auf sein eigenes Konto und gab fiktive Rechnungsnummern an. Die Anklage wirft ihm gewerbsmäßige Untreue in über 400 Fällen vor. Und das passiert auch noch. Die CSU im Bundestag startet ihre traditionelle Sommerklausur. Die 44 Abgeordneten treffen sich im fränkischen Kloster Benz. In Hessen gibt es weitere Baustellen. In Frankfurt wird an der U-Bahn 5 gearbeitet. Auf der Autobahn 49 wird der Tunnel Frankenhain bei Schwalmstadt gesperrt. Und auf der A66 gibt es Einschränkungen zwischen Steinau an der Straße und Schlüchtern Süd. Und in Mainz beruhten rund 1400 Trainer über die Zukunft des Fußballs in Deutschland. Für den DFB soll nicht Bundestrainer Klopp sprechen, sondern Sportdirektor Völler. Das waren die Nachrichten.
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12: Heute gibt es ein bisschen Abwechslung am Himmel. Sonne, Wolken, gelegentlich auch mal ein paar Regenschauer. Die genauen Aussichten für Ihre Region hat Martin Gutt.
13: Bunt gemischt und halbwegs warm. So sieht es hier im Norden von Hessen heute aus. Bunt gemischt heißt Wolken, Wind und gelegentlich Schauer. Hier zwischen Kassel und Witzenhausen vereinzelt heute Vormittag und auch noch während des Nachmittags. Dazwischen gibt es aber auch gelegentlich Sonnenschein. Halbwegs warm heißt nachher 17 bis 23 Grad. Das sind angenehme Werte. Und trotzdem ist dieser Montag bei uns damit der kühlste Tag der Woche. Ab morgen geht's steil nach oben.
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12: Vorsicht auf der A66 Wiesbaden-Frankfurt. Zwischen Wiesbaden-Mainzer Straße und Wiesbaden-Erbenheim befindet sich eine Person auf der Fahrbahn. A3 Köln Richtung Frankfurt. Zwischen Itzstein und Niedernhausen steht ein defektes Fahrzeug auf dem rechten Fahrstreifen und auch auf dem Standstreifen. Und A7 Würzburg Richtung Fulda. Zwischen Bad Kissingen-Obertulba und Bad Brückenau-Wildflecken ist ein Unfall passiert. Der sorgt gerade für Behinderungen.
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12: Frohes Aufstehen zusammen. Ich hoffe, Sie sind fit und munter. Ich arbeite mich hier heute noch ein. So fühlt sich das zumindest an nach 3 Wochen Urlaub. Und vielen Dank schon mal an alle, die mich heute Morgen schon per Mail wieder willkommen geheißen haben. Roman Seitz zum Beispiel hat gemailt, eben gerade nicht aus Hessen, sondern aus der Steiermark. Freue ich mich sehr drüber. Liebe Grüße zurück. Oder allein deshalb, weil meine Sonntagsstimmung noch nicht wirklich verflogen ist, gibt's jetzt den Hit von Daniel Boone. Beautiful Sunday.
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zu Wolfgang Petri. Und Wahnsinn, haben wir alle schon mal Arm in Arm zusammen feiernd irgendwo auf einer Party gestanden und laut mitgesungen. Ja, blöderweise stand hier gerade keiner neben mir, deshalb habe ich mich einfach am Tisch festgehalten.

0: Manfred Mann, um 17 nach 7 in HR4. Gute Freunde haben den Schlüssel zu unseren Herzen. 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
3: Es wird 7:30.
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5: Dicke Rauchwolken über der Mülldeponie Kirschenplantage in Hofgeismar. Da hat gestern Abend Abfall in einer Halle gebrannt. Noch am Morgen sind die Einsatzkräfte vor Ort, hat mir ein Polizeisprecher gesagt. Verletzt wurde niemand. Es gab aber eine Warnmeldung für die Bevölkerung. Der Grund? Der Qualm kann ungesund sein. Warum es dort gebrannt hat, ist noch völlig unklar. Erst wenn das Ganze abgekühlt ist, kann die Kripo mit den Ermittlungen beginnen. Neben der Feuerwehr Hofgeismar waren noch weitere Wehren im Einsatz. Außerdem das THW aus Eschwege und Wolfhagen. Auf der Mülldeponie brennt es nicht zum ersten Mal. Auch im März 2025 musste hier die Feuerwehr anrücken. Stefanie Küster, Hofgeismar.
6: Schock, Trauer, Wut nach dem Anschlag auf den Berliner Christopher Street Day auch in Nordhessen. Rund 100 Menschen haben gestern Abend in Kassel ein Zeichen gesetzt bei einer Kundgebung in der Innenstadt.
7: Das hätte ich sein können, das hätte meine Freunde und meine Familie sein können.
8: Man weiß, dass es überall passieren kann und da muss man sich natürlich fragen, bekommt man da auch den Schutz, der einem gegeben werden sollte?
9: Ich kriege Anfeindungen auf TikTok.
10: Meine Freundin meinte heute, wie schlimm ist es eigentlich, dass Menschen, die selber kaputt sind, anfangen, andere Menschen kaputt zu machen?
6: Die Teilnehmer singen gemeinsam, legen auf dem Königsplatz Blumen nieder, zünden Kerzen an, gesichert von mehreren Polizeifahrzeugen. Marcel Ruge aus Kassel.
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11: Es hat seit gestern tatsächlich mal etwas geregnet, zumindest so ein bisschen. Und heute kann da noch was nachkommen, nur halt nicht überall. Martin Gutt hat den Überblick für uns.
12: Es geht hier in Nordhessen bunt gemischt in die neue Woche. Und dabei ist dieser Montag einer der wenigen Tage in diesem Juli, der ein bisschen Regen bringen kann. Ein paar sehr örtliche Schauer sind hier zwischen dem Upland und Waldhessen heute Vormittag unterwegs und auch ab und an während des Nachmittags. Dazwischen putzt aber der Wind den Himmel frei und die Sonne scheint auch immer mal. Bis zum Nachmittag geht es hoch auf 17 bis 23 Grad. Es wird im Laufe des Tages also wieder halbwegs warm.
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11: Vorsicht auf der A5 Darmstadt Richtung Frankfurt. Zwischen dem Darmstädter Nordkreuz und der Ausfahrt Weiterstadt steht ein defekter PKW auf dem Verzögerungsstreifen. Und A7 Würzburg Richtung Fulda. Zwischen Bad Kissingen-Obertulba und Bad Brückenau-Wildflecken ist der rechte Fahrstreifen nach einem Unfall gesperrt.
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11: Morgens muss man sich nicht nur anziehen, man muss sich auch selbst ein bisschen Liebe schenken. Ich habe jetzt zwei Hits dabei, die das hervorragend hinbekommen. Und noch dazu stehen wir gleich alle zusammen kerzengerade und singen mit. Neil Diamond habe ich gleich und Diana Ross and the Supremes machen den Anfang.

0: 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Bei all den Bränden, die wir gestern und auch letzte Nacht in Hessen wieder hatten, ist eins mal ganz klar: Feuerwehrleute müssen echt was leisten und richtig fit sein. Jochen Trüen aus Edertal-Kleinern trainiert gerade für den härtesten Feuerwehrwettkampf der Welt, für die World Firefighters Games in Saudi-Arabien. Der 54-Jährige ist seit seiner Kindheit bei der Freiwilligen Feuerwehr und hat uns erzählt, was ihn für den Wettkampf antreibt.
1: Es ist ein bisschen verrückt halt dabei. Man hat halt Bock, auch mal so komplett ans Limit zu gehen, weil die Grenzen verschieben sich immer weiter. Und wenn ich so mal sagen darf, starte schon in der Altersklasse 55 in Saudi-Arabien und das merkt man halt auch.
0: Fast jeden Tag trainiert Jochen Trüen für den Wettkampf und bei den World Firefighters Games müssen die Teilnehmenden in voller Schutzausrüstung einen Parcours durchlaufen. Stationen sind dann zum Beispiel Schläuche ziehen und einrollen, Gewichte bewegen und Hindernisse überwinden. Und dafür braucht man nicht nur Kraft, Ausdauer und Schnelligkeit, auch mentale Stärke ist gefragt.
1: Der Einsatz wird immer anspruchsvoller und Fitness ist nun mal für jeden Feuerwehrmann das oberste Gebot, für sich selber und auch für seine Kameraden. Und dazu trägt das natürlich immens bei. Das gibt Sicherheit.
0: Beim Training am Wochenende in Bad Arolsen haben auch seine Kameradinnen und Kameraden den Parcours mal ausprobiert und die haben echt gestaunt.
2: Ja, also es war ziemlich anstrengend und nochmal anders wie sonst die Übungen, die wir machen. Also es ist körperlich nochmal eine andere Nummer wie sonst. Also man merkt schon, dass man sich nach den Stationen erstmal ausruhen muss, vor allen Dingen bei der Wärme.
3: Also Respekt und das in dem Alter, das ist schon echt krass. Also ich glaube, wir alle hier würden das nicht machen und ziehen echt den Hut vor ihm. Das ist eine klasse Leistung, wirklich. Und wir wünschen ihm auch total viel Glück für die Meisterschaften.
0: Ja, da sind wir dabei. Alle Daumen für Jochen Trüen aus Edertal-Kleinern und die World Firefighters Games in Saudi-Arabien sind gedrückt.
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1: In Fulda haben sie am Wochenende gegrillt, als gäbe es keinen Morgen bei den deutschen Grillmeisterschaften. Katja Metz aus dem HR4-Team, der Titel ist ja nicht nach Hessen gegangen.
2: Nee, der ging ins Schwabenland, nach Stuttgart. Aber Hauptsache es macht Spaß und der Rest ist uns ja wurscht, ne?
1: Wurscht, ne? Kleines Wortspiel am Morgen.
2: Ja! Tausende sind hingepilgert zu den Grillmeisterschaften in Fulda und haben erfahren, was Trend ist auf dem Rost dieses Jahr, nämlich Swicy.
1: Swicy?
2: Swicy bedeutet Aha. Sweet und spicy zugleich, also süß und würzig zugleich, darf die Marinade sein und die Grillsoße.
1: Aha, ja, also Angeberwissen für die nächste Grillrunde mit Freunden. Swicy muss es schmecken.
2: Swicy.
1: Beim Grillen hat Hessen also nicht ganz vorne gelegen. Wir holen ja lieber Gold bei Weltmeisterschaften, in diesem Fall beim Fechten.
2: Die 27 Jahre alte Larissa Eifler aus Alsfeld hat bei der Fecht-WM in Hongkong gestern Gold geholt. Larissa ist jetzt Weltmeisterin im Säbelfechten. Sensationell und total überraschend.
1: Ja, Gratulation und viel Spaß beim Feiern und Genießen. Das Wildtiernest in Reinheim im Kreis Darmstadt-Dieburg braucht unsere Hilfe. Die Betreiber suchen ein eingezäuntes Grundstück mit Wiese und schattigen Plätzen.
2: Das Reinheimer Wildtiernest kümmert sich um verletzte und verwaiste Wildtiere. Und auf dem Grundstück, das gesucht wird, sollen die gesund gepflegten Tiere ganz sanft in die Freiheit entlassen werden.
1: Das wäre so wichtig für die ehrenamtlichen Tierschützer.
2: Wer also ein Grundstück anbieten möchte, meldet sich am besten direkt beim Wildtiernest.
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Eine aktuelle Meldung aus dem HR4-Verkehrszentrum. Vorsicht auf der A67 Darmstadt-Mönchhof-Dreieck. In Höhe Rüsselsheim-Ost befindet sich ein Hund auf der Fahrbahn.

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8: 8 Uhr. Verdächtiger nach Anschlag in Berlin erschossen. Bilger soll neuer Verkehrsminister werden. Trockenheit in Hessen wird immer gefährlicher. Das Wetter mal Sonne, mal Wolken. Einzelne Schauer, 20 bis 28 Grad. Die Nachrichten mit Volker Kinkel. Guten Morgen. Berlin trauert nach der Attacke auf den Christopher Street Day. Das Brandenburger Tor leuchtete am Abend in den Regenbogenfarben als Zeichen der Solidarität. Der tatverdächtige 21-Jährige wurde bei einem Polizeieinsatz getötet. ARD-Korrespondent Jan Menzel.
9: Nach dem bisherigen Stand der Ermittlungen soll er am späten Samstagabend einen weißen Kleintransporter in den Berliner Tiergarten gesteuert und dabei Menschen überfahren haben. Danach soll er mit einer Stichwaffe auf Passanten losgegangen sein. Eine Frau starb, 29 Personen wurden zum Teil schwer verletzt. Die Ermittler gehen von einem islamistisch motivierten Anschlag aus. Diskutiert wird nun auch über politische Konsequenzen. Abdul B. war der Polizei als Straftäter und Gefährder bekannt. Bundesinnenminister Dobrindt, CSU, nannte es nicht nachvollziehbar, dass er mit einer Bewährungsstrafe weiter auf freiem Fuß war.
8: Nach dem Angriff auf den Berliner CSD hat es in Hessen mehrere Mahnwachen gegeben. Allein auf dem Frankfurter Römerberg trafen sich am Abend rund 700 Menschen zu einem friedlichen Gedenken. Eingeladen hatten der CSD Frankfurt und Fridays for Future. In den Reden der Veranstalter ging es nicht nur um die Trauer, sondern auch darum, dass queere Menschen besser geschützt werden müssen. Weitere Mahnwachen gab es in Kassel auf dem Königsplatz und auf dem Luisenplatz in Darmstadt. Neuer Bundesverkehrsminister soll der CDU-Politiker Steffen Bilger werden. Das hat Regierungssprecher Cornelius angekündigt. Bilger ist noch parlamentarischer Geschäftsführer der Union im Bundestag. Vorher hatte er 12 Jahre lang Verkehrspolitik gemacht, unter anderem als Staatssekretär im Ministerium. Der bisherige Verkehrsminister Schnieder war zurückgetreten, weil er keinen Rückhalt bei Kanzler Merz mehr hatte. Die Waldbrände im Süden und Westen Europas sind noch nicht unter Kontrolle. In Frankreich sind die Flammen mittlerweile bis auf 15 Kilometer ans Zentrum von Bordeaux herangekommen. In Spanien kommen die Löscharbeiten zwar voran, die Brände rund um Madrid sind aber noch nicht gelöscht. ARD-Korrespondent Hans-Günter Kellner.
10: Die Brandbekämpfung verlaufe langsam, aber positiv, hat der spanische Innenminister Fernando Grande Marlaska erklärt. Die Löschmannschaften hätten zwar eine weitere Ausbreitung des Feuers verhindern können, doch der Wind mit Böen aus häufig wechselnden Richtungen erschwere ihre Arbeit. Ähnlich hat sich zudem die Situation im Val de Uixó im Norden der Region Valencia entwickelt. Auch hier ist der am Samstag ausgebrochene Brand für die Behörden zwar noch nicht unter Kontrolle, doch breite sich das Feuer auf einer Front von zeitweise 48 Kilometern nicht mehr weiter aus.
8: Auch in Hessen wird die Trockenheit immer gefährlicher. Seit Tagen schon brechen immer wieder kleine Brände aus. In vielen Regionen wird das Trinkwasser knapp und die Flüsse und Bäche trocknen immer mehr aus. Gartenbesitzern empfehlen Experten, ihre Beete zu mulchen und die Bepflanzung auf Dauer der Trockenheit anzupassen. Das passiert heute noch. Bundeskanzler Merz will bekannt geben, wer Carsten Linnemann als CDU-Generalsekretär ablöst. Als gesetzt gilt die bisherige Schatzmeisterin Franziska Hoppermann. In Frankfurt beginnt der Prozess gegen einen früheren Hausverwalter. Er soll von Eigentümergemeinschaften mehr als 700.000 Euro für sich abgezweigt haben. Und auf der A49 und der A66 kommt es zu Verkehrsbehinderungen. Im Tunnel Frankenhain bei Schwalmstadt bzw. an der Talbrücke Steinaubach bei Eichenzell gibt es Bauarbeiten. Das waren die Nachrichten.
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11: Sonne, Wolken und gelegentlich auch mal ein paar Regenschauer. Also langweilig wird uns heute am hessischen Himmel definitiv nicht. Die genauen Aussichten für Ihre Region hat Martin Gutt.
12: Bunt gemischt und halbwegs warm. So sieht es hier im Norden von Hessen heute aus. Bunt gemischt heißt Wolken, Wind und gelegentlich Schauer. Hier zwischen Kassel und Witzenhausen vereinzelt heute Vormittag und auch noch während des Nachmittags. Dazwischen gibt es aber auch gelegentlich Sonnenschein. Halbwegs warm heißt nachher 17 bis 23 Grad. Das ist angenehme Werte. Und trotzdem ist dieser Montag bei uns damit der kühlste Tag der Woche. Ab morgen geht's steil nach oben.
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11: Vorsicht auf der A3 Frankfurt Richtung Köln. Zwischen Bad Camberg und Limburg Süd befindet sich eine ungesicherte Unfallstelle auf dem rechten Fahrstreifen und auch auf dem Standstreifen. Und außerdem liegen Fahrzeugteile auf der Fahrbahn. Dann Vorsicht auf der A67 Darmstadt-Mönchhof-Dreieck. In Höhe Rüsselsheim-Ost befindet sich noch immer ein Hund auf der Fahrbahn. Und auf der A661 Oberursel Richtung Egelsbach, zwischen Frankfurt-Niedereschbach und Frankfurt-Heddernheim liegt ein Gegenstand auf dem linken Fahrstreifen. Fahren Sie auch dort bitte vorsichtig. Die A5 Darmstadt Richtung Frankfurt, in Höhe der Abfahrt Weiterstadt steht ein defektes Fahrzeug auf dem Verzögerungsstreifen. Und A7 Kassel Richtung Hannover. Zwischen Kassel-Nord und Hanmünden-Lutherberg ist der linke Fahrstreifen nach einem Unfall gesperrt, dadurch 3 Kilometer Stau.
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11: Guten Morgen zusammen. Mit so ein bisschen Leichtigkeit geht's morgens gleich viel lockerer von der Hand. Connie Francis bringt uns jetzt das goldene Zeitalter des Schlagers zurück. In den 60ern hat sie Schöner fremder Mann gesungen und damit steckt sie uns gleich mal mit ihrer guten

0: 11 nach 8 ist es jetzt.
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0: Ich war im Süden von Europa im Urlaub. Da war es heiß und mal abgesehen von dem ganzen Sand, der zu Hause beim Auspacken aus dem Koffer gefallen ist, habe ich wohl ganz offensichtlich eine zu große Portion Hitze eingepackt und mitgebracht. HR4-Wettermann Martin Gutt, heute geht's noch, aber in den kommenden Tagen wird's heiß.
2: Allerdings, und zwar heute mit bis zu 27 Grad, wäre das eigentlich unter anderen Umständen oder wir sagen einfach mal früher im 20. Jahrhundert ein normaler Sommertag gewesen, einer der wärmeren sollte. Jetzt ist es der kühlste Tag der Woche. So
0: Wahnsinn,
2: haben
0: ne?
2: sich die Dinge geändert. Ja. Die nächsten Tage werden also deutlich heißer und wir erreichen Spitzenwerte von weit über 30 Grad.
0: Das heißt, wenn wir jetzt auf morgen und die Wochenmitte zum Beispiel schauen, das bahnt sich ja so an, was da dann kommt in den Tagen danach.
2: Ja, die Hitze breitet sich von Tag oder sagen wir sogar von Stunde zu Stunde immer mehr aus. Merken wir morgen, alle restlichen Schauerwolken, die heute vielleicht noch ein bisschen Regen bringen, die sind morgen wieder passé. Die Sonne strahlt und brutzelt den ganzen Tag über und wir kriegen morgen in Südhessen schon wieder über 30 Grad. Und das steigert sich dann am Mittwoch auf über 35 Grad. Und der Donnerstag wird, ja, der Höhepunkt der Hitze, anders kann man es gar nicht sagen, wieder mit Spitzenwerten von bis zu oder vielleicht sogar um die 40 Grad. Das wäre zum zweiten Mal in diesem Jahr der absolute Klopper. Also diesmal ein extrem heißer Tag. In dieser Woche fällt der auf den Donnerstag.
0: Okay, also Regen ist da auch nicht in Sicht. Das höchste der Gefühle ist, wir werden heute mal vom Himmel angespuckt. So kann man zusammenfassen.
2: Oder? Ja, heute vielleicht in Nordhessen und dann vielleicht, wenn es gut läuft, am Freitag wieder in Form ganz vereinzelter Schauer. Diese Schauer, auch wenn sie nicht kommen mögen, haben doch ein Gutes. Diese Ultrahitze vom Donnerstag, die vertreiben die dann und statt um die 40 Grad gibt es dann nur noch in Anführungszeichen bis zu 33 Grad. Es geht also dann gemäßigter heiß weiter ins Wochenende.
0: Nur noch 33 Grad, ja, dass wir diesen Satz mal sagen würden. Danke, Martin.
2: Gerne.
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Also wer auch immer Ihnen da einfällt, schreiben Sie es uns auf hr4.de oder rufen Sie kostenfrei an unter der 0800 4x die 7 und die 224. Das ist die Telefonnummer, die können Sie rund um die Uhr anrufen.

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3: Es ist 8:30.
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5: Der Wilke-Prozess am Landgericht in Kassel zieht sich weiter. Schon jetzt ist klar, der einst angesetzte Zeitplan ist nicht zu schaffen. Termine sind bis in den Oktober geplant. Am letzten Prozesstag standen wieder die medizinischen Gutachter im Fokus. Sie haben alle Patientenakten studiert, um zu klären, ob die 11 Menschen durch eine Listerieninfektion gestorben sind. Und wenn ja, ob die Erreger überhaupt aus der Wilke-Wurstfabrik in Twistetal-Berndorf stammen. Problem dabei, die Gutachter haben die Akten zuletzt vor 6 Jahren durchgeschaut und müssen dazu jetzt Fragen beantworten. Nicht ganz so leicht. Heute geht es hier weiter mit den Gutachtern und einem Zeugen aus der Schweiz. Stefanie Küster aus Kassel.
6: Schweiß läuft ihm übers Gesicht, die Atemzüge werden kürzer und die Feuerwehrmontur wiegt schwer auf seinen Schultern. Während andere Feierabend haben, kämpft sich Jochen Drüen aus Edertal-Kleinern durch sein Training. Der 54-Jährige ist seit seiner Kindheit bei der Freiwilligen Feuerwehr aktiv. Jetzt bereitet er sich auf den härtesten Feuerwehrwettkampf der Welt vor, die World Firefighters Games in Saudi-Arabien. Dafür trainiert der Nordhesse täglich Kraft, Ausdauer und Schnelligkeit. Im November tritt er bereits zum 4. Mal an. Sein Ziel, noch besser werden und wieder an seine persönlichen Grenzen gehen. Kara Dölemann, Studio Nordhessen.
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3: Wir brauchen den Regen ganz dringend. Es hat tatsächlich mal ein bisschen geregnet seit gestern, aber heute kann da noch was nachkommen. Auch nicht viel, aber immerhin. Martin Gutt hat das im Überblick.
7: Es geht hier in Nordhessen bunt gemischt in die neue Woche. Und dabei ist dieser Montag einer der wenigen Tage in diesem Juli, der ein bisschen Regen bringen kann. Ein paar sehr örtliche Schauer sind hier zwischen dem Upland und Waldhessen heute Vormittag unterwegs und auch ab und an während des Nachmittags. Dazwischen putzt aber der Wind den Himmel frei und die Sonne scheint auch immer mal. Bis zum Nachmittag geht es hoch auf 17 bis 23 Grad. Es wird im Laufe des Tages also wieder halbwegs warm.
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3: A7, Kassel Richtung Hannover. Zwischen Kassel-Nord und Hanmünden-Lutherberg ist der linke Fahrstreifen nach einem Unfall gesperrt. Dadurch im Moment 3 Kilometer Stau. A67, Darmstadt Richtung Mönchhof-Dreieck. Zwischen Groß-Gerau und dem Rüsselsheimer Dreieck 3 Kilometer Stau. Und in der Gegenrichtung zwischen Rüsselsheimer Dreieck und Groß-Gerau 2 Kilometer Stau. Und da kommt gerade noch eine Warnmeldung. Vorsicht auf der A66, Fulda Richtung Frankfurt. Zwischen Gelnhausen West und Gründer Lieblos liegen Gummimatten auf der Fahrbahn.
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3: An Ostern, Weihnachten oder an Geburtstagen nach Hause kommen, ist einfach schön, wenn man ankommt, die Haustür aufgeht und einfach dieser vertraute Geruch in die Nase strömt. Übers Nachhausekommen singen Dorn jetzt in HR4.
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1: Dornröschen schläft auf der Saberburg und Rapunzel lässt ihr Haar vom Turm der Trendelburg herunter. Ja, all das passiert im Reinhardswald in Nordhessen in einer wunderbaren Landschaft. So erzählen es ja die Grimmschen Märchen. Und Geschäftsführerin Manuela Kreipel vom Naturpark hat uns gesagt, wo ihr Lieblingsplätzchen im Reinhardswald ist.
2: An den Eberschützer Klippen. Das ist ein Buchenwald mit Hanglage und einem sehr exponierten Teil des Wanderwegs, wo man wunderbar in das Diemeltal gucken kann. Und vor allem in der Abendsonne hat man da eigentlich alles. Ein Buchenwald, weite Ausblicke, das Diemeltal. Also es ist wirklich ganz wunderschön da.
1: Ja, es hört sich so an, als ob man da mal vorbeischauen müsste. Raus in die Natur ist ja immer eine gute Sache.
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1: Im Kreis Darmstadt-Dieburg hatte die Freiwillige Feuerwehr Nieder-Berbach einen besonderen Löscheinsatz im Wald. Katja Metz aus dem HR4-Team hat die Infos für Sie.
2: Das war ein Durstlöscheinsatz. Der Frankensteiner Revierförster Dirk Hungenberg hat die Nieder-Berbacher Feuerwehr um Hilfe gebeten, weil die Wasservorräte zu kurz vor knapp waren, mit denen er bei der Trockenheit Tränken für Wildtiere auffüllt. Die Hilfe war kein Ding. Die Feuerwehr hat 800 Liter Wasser frei Haus geliefert.
1: Schweres Gerät ist ab heute in Zierenberg im Einsatz und laut wird's auch.
2: Die Kurhessenbahn erneuert am Bahnübergang in Zierenberg die Gleise. Dabei sind Bagger, eine Stopfmaschine und ein Arbeitszug im Einsatz. Zum Teil auch nachts, heißt es von der Bahn.
1: Was heißt das für die Bahnkundschaft?
2: Es fahren keine Bahnen, sondern Ersatzbusse und Autofahrer müssen eine Umleitung nehmen.
1: Und hier kommen die Temperaturniederschlagswerte für Sie.
2: Ja, das bisschen Regen haben wir doch überall gerne genommen, oder?
1: Ja.
2: In Schauenburg sind von gestern früh bis heute früh 3,8 mm Regen gefallen. In Frankfurt am Flughafen waren es 3,1 mm. Gießen 2,5, Vielbrunn im Odenwald 2 mm Regen.
1: In Frankfurt ist die Temperatur auf 31 Grad hochgegangen, in Schauenburg auf 26. Nachts waren es dann 16 Grad in Frankfurt und 15 Grad in Schauenburg.
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11: 9 Uhr. Diskussion über Umgang mit Islamisten. Bilger soll neuer Verkehrsminister werden. Noch mehr Bauarbeiten in Hessen. Das Wetter, mal Sonne, mal Wolken. Einzelne Schauer, 20 bis 28 Grad. Die Nachrichten mit Volker Kinkel. Guten Morgen. Wieso war der mutmaßliche Attentäter vom Christopher Street Day auf freiem Fuß, obwohl die Behörden wussten, dass er sich radikalisiert hat und gefährlich ist? Diese Frage wird nach dem Anschlag in Berlin diskutiert. Der SPD-Innenexperte Stegner hat dazu in hr-info gesagt:
12: Das ist ja offenbar eine gravierende Fehleinschätzung von handelnden Personen, dem muss nachgegangen werden. Man hat klare Anzeichen auf die Gefährlichkeit und dann ist er auf Bewährung unterwegs, das passt nicht zusammen. Und deswegen muss man diesem Einzelfall nachgehen, aber auch natürlich fragen, ob es strukturelle Gründe gibt, auch in der Berliner Justiz, die dazu beigetragen haben können.
11: Bei dem Anschlag am Samstag war eine Frau getötet und 29 Menschen verletzt worden. Nach dem Angriff auf dem Berliner CSD hat es in Hessen mehrere Mahnwachen gegeben. Auf dem Frankfurter Römerberg mit rund 700 Menschen, außerdem in Kassel, in Gießen und auf dem Luisenplatz in Darmstadt. Der parlamentarische Geschäftsführer der Unionsfraktion Steffen Bilger soll neuer Verkehrsminister werden. Das hat Regierungssprecher Cornelius mitgeteilt. Für den ganzen Vorgang gibt es viel Kritik an Kanzler Merz, auch aus der CDU. Denn der bisherige Verkehrsminister Schnieder hatte im Urlaub von seiner geplanten Entlassung erfahren. AD-Korrespondent Frank Eichmann.
13: Allerdings sagte der angefragte Nachfolger für das Ministeramt kurzfristig ab. Merz konnte den Wechsel am Freitag nicht verkünden. Gestern bat Minister Schnieder selbst um seine Entlassung, um, wie er schrieb, den unwürdigen Zustand zu beenden. Inzwischen telefonierte Merz mit Schnieder und bedauerte die unvorhergesehenen Umstände beim Amtswechsel. Öffentlich bleibt weiter unklar, was genau Merz seinem bisherigen Verkehrsminister anlastet.
11: Am Wochenende hat es in Hessen mehrere Waldbrände gegeben und ein Großfeuer in einer Mülldeponie in Hofgeismar in Nordhessen. Der Brand ist seit heute früh gelöscht, muss aber noch überwacht werden. 500 Kubikmeter geschredderter Müll hatten in einer Halle Feuer gefangen. Er musste nach draußen gefahren werden, um abzukühlen. Über dem Brandort gab es dicke Rauchwolken. Verletzt wurde niemand, aber vor dem Rauch wurde gewarnt. In Frankfurt gibt es ab heute wieder Einschränkungen und Behinderungen bei Bus und Bahn und auf den Straßen. Weil an den Gleisen gearbeitet wird, fährt die U-Bahn 5 in den nächsten 2 Wochen verkürzt, nämlich nur zwischen Hauptbahnhof und Hauptfriedhof. HR-Reporterin Saskia Klingelschmidt.
14: Grund dafür sind Bauarbeiten im Bereich Marbachweg, Gießener Straße und auch an der Eckenheimer Landstraße. Hier werden jeweils die Gleise bzw. der Boden ausgetauscht. Eine dritte Baustelle gibt es in Frankfurt-Enkheim am Busbahnhof. Hier werden ab heute keine Busse mehr fahren, sondern links und rechts der Borsigallee sind die Haltestellen. Der U-Bahn-Verkehr ist nicht beeinträchtigt.
11: Und das passiert heute noch. Die CSU im Bundestag startet ihre traditionelle Sommerklausur. Die 44 Abgeordneten treffen sich im fränkischen Kloster Banz. In Hessen gibt es noch mehr Baustellen. Auf der Autobahn 49 wird der Tunnel Frankenhain bei Schwalmstadt gesperrt. Und auf der A66 gibt es Einschränkungen zwischen Steinau an der Straße und Schlüchtern Süd. Und in Mainz beraten rund 1400 Trainer über die Zukunft des Fußballs in Deutschland. Für den DFB soll nicht Bundestrainer Klopp sprechen, sondern Sportdirektor Völler. Das waren die Nachrichten.
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15: Heute gibt es ein bisschen Abwechslung am hessischen Himmel. Wir haben Sonne, Wolken und gelegentlich auch mal ein paar Regenschauer. Wie sich das genau verteilt, hat Martin Gut für uns im Blick.
16: Bunt gemischt und halbwegs warm, so sieht es hier im Norden von Hessen heute aus. Bunt gemischt heißt Wolken, Wind und gelegentlich Schauer. Hier zwischen Kassel und Witzenhausen vereinzelt heute Vormittag und auch noch während des Nachmittags. Dazwischen gibt es aber auch gelegentlich Sonnenschein. Halbwegs warm heißt nachher 17 bis 23 Grad. Das sind angenehme Werte. Und trotzdem ist dieser Montag bei uns damit der kühlste Tag der Woche. Ab morgen geht's steil nach oben.
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15: Vorsicht auf der A66 Fulda Richtung Frankfurt. Zwischen Gelnhausen West und Gründau Lieblos liegen immer noch Gummimatten auf der Fahrbahn. A5 Kassel-Frankfurt. Zwischen Friedberg und dem Nordwestkreuz Frankfurt 5 Kilometer Stau im Moment. A7 Kassel Richtung Hannover. Zwischen Kassel-Nord und Hannmünden-Lutherberg 3 Kilometer Stau. Gute Nachrichten für Sie, die Unfallstelle ist mittlerweile geräumt. Und A67, Darmstadt Richtung Mönchhof-Dreieck, zwischen Groß-Gerau und dem Rüsselsheimer Dreieck im Moment 2 Kilometer Stau.
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15: Es ist schon verrückt, wie das Leben manchmal spielt. Den Hit Yellow River hat Jeff Christie eigentlich für die damals sehr berühmte Band die Tremolos geschrieben. Und die Tremolos haben das Lied tatsächlich komplett im Studio aufgenommen. Die gesamte Instrumentalisierung und das Schlagzeug standen schon. Und in letzter Sekunde haben die sich dann entschieden, dass sie das Lied doch nicht veröffentlichen wollen, weil ihnen der Song zu viel Pop und zu wenig Rock war. Und der Produzent hat daraufhin einfach den Gesang der Tremolos vom Band dann runtergekratzt und anschließend hat er einfach Jeff Christie seine Stimme drüber singen lassen. Und fertig war der weltweite Nummer 1-Hit, Yellow River.
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0: Roger Whittaker in HR4 um 8:45. Ideen braucht die Welt, damit sie besser wird. Und ganz viele schlaue Köpfe von den hessischen Hochschulen haben tolle Gründungsideen. Aber welche ist denn eigentlich die innovativste und beste? Das will der Wettbewerb Hessen Ideen herausfinden. Und gerade läuft dazu ein Online-Voting, bei dem jeder mitmachen kann. Die spannende Frage ist aber, sind diese Ideen auch wirklich was fürs echte Leben oder bleiben die eher in der akademischen Hochschulblase? HR4-Reporterin Eva Rüssler hat sich alle 30 Projekte angeschaut. Eva, was sagst du? Sind diese Gründungsideen alltagstauglich?
1: Ja, auf jeden Fall. Also fast alle Ideen wollen ein ganz konkretes Problem lösen. Ungefähr die Hälfte richtet sich da direkt an ganz normale Verbraucherinnen und Verbraucher. Und die anderen sind eher für bestimmte Berufe oder Branchen gedacht. Zum Beispiel für Kliniken, Pflegeeinrichtungen, Kanzleien oder Handwerksbetriebe. Wirklich abstrakte Forschungsprojekte sind dann nur ganz wenige dabei.
0: Hast du ein paar Beispiele für uns?
1: Ganz pragmatisch ist da zum Beispiel der Weidezaunroboter von der Uni Kassel. Der mäht selbstständig das Gras entlang von Weidezäunen und schaut dabei gleich nach, ob der Zaun irgendwo kaputt ist. Eine ganz andere Idee, die kommt von der Hochschule Fresenius aus Frankfurt. Das ist eine Lernplattform für deutsche Grammatik und da wird Grammatik mit Farben und Bildern erklärt und die Übungen werden an den Wortschatz angepasst, den die Nutzerinnen und Nutzer in ihrem Beruf brauchen. Und von der Uni Gießen kommen zum Beispiel mehrere Ideen aus dem Medizinbereich. Und bei einem Projekt sollen mithilfe von KI und Computersimulation neue Wirkstoffe gegen resistente Krankheitserreger gefunden werden.
0: Das sind doch schon einige. Für welche Idee würdest du denn deine Stimme abgeben?
1: Also ich finde ja das Projekt Erdkastel aus Kassel ganz besonders spannend. Also die Idee könnte die Sanierung älterer Wohnungen echt einfacher machen. Wenn die Fenster ausgetauscht werden, dann wird im Bereich des alten Rollladenkastens gleich so ein Technikmodul eingebaut. Das kann heizen, kühlen und lüften. Und die warme oder kühle Luft wird dann über eine abgehängte Lehmdecke im Zimmer verteilt. Also so könnte es in alten Wohnungen im Winter wieder angenehm warm und im Sommer deutlich kühler werden, und zwar ohne überall neue Heizungsrohre oder Lüftungsschächte einbauen zu müssen.
0: Klingt spannend. Das Online-Voting für die besten Gründungsideen hessischer Hochschulen läuft noch bis zum 13. August und die Preisverleihung ist dann im September.
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Hier ist HR4 um 9:07. Man hat ja nicht den ganzen Tag Zeit, aus dem Fenster zu schauen. Dafür sind unsere HR4-Reporter unterwegs und die gucken, was vor unserer Haustür los ist. Und was alles passiert, erzählen sie uns gleich in der Hessenschau um 9:30.

0: Hier ist HR4 am Montagmorgen. Jetzt ist es 9:30.
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2: Schock, Trauer, Wut nach dem Anschlag auf den Berliner Christopher Street Day auch in Nordhessen. Rund 100 Menschen haben gestern Abend in Kassel ein Zeichen gesetzt bei einer Kundgebung in der Innenstadt.
3: Das hätte ich sein können, das hätte meine Freunde und meine Familie sein können.
4: Man weiß, dass es überall passieren kann und da muss man sich natürlich fragen, bekommt man da auch den Schutz, der einem gegeben werden sollte?
5: Ich krieg Anfeindungen auf TikTok.
6: Meine Freundin meinte heute, wie schlimm ist es eigentlich, dass Menschen, die selber kaputt sind, anfangen, andere Menschen kaputt zu machen.
2: Die Teilnehmer singen gemeinsam, legen auf dem Königsplatz Blumen nieder, zünden Kerzen an, gesichert von mehreren Polizeifahrzeugen. Marcel Ruge aus Kassel.
7: In Zierenberg im Kreis Kassel kann es in den nächsten Tagen etwas lauter werden. Am Bahnübergang erneuert die Kurhessenbahn bis Anfang August die Gleise. Dafür sind unter anderem Bagger, Stopfmaschine und Arbeitszug im Einsatz. Für Anwohner bedeutet das zeitweise Baulärm. Laut Kurhessenbahn sind aus technischen Gründen einzelne Arbeiten auch nachts möglich. Während der Bauarbeiten ist der Bahnübergang zeitweise gesperrt und auf dem Streckenabschnitt fahren keine Züge. Damit trotzdem alle weiterkommen, werden Ersatzbusse eingesetzt. Die gute Nachricht für Autofahrer: Die Sanierung der Kreisstraße zwischen Escheberg und Lahr startet erst am 10. August. Solange kann die Strecke als Umleitung genutzt werden. Daniel Bresser, Zierenberg.
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0: Sonne und Wolken wechseln heute durch. Dazu gibt es auch mal etwas Regen zwischendrin. Martin Gutt hat den Ausblick für uns.
8: Bei uns in Nordhessen bleibt es heute bunt gemischt. Mit dem Wind kommen jetzt noch einige Schauer heran, auch noch am Nachmittag. Aber dazwischen scheint auch gelegentlich die Sonne. 17 Grad kriegen wir im Hochsauerland zusammen, bis zu 23 werden es rund um Baunatal. Ab morgen allerdings geht es deutlich nach oben. Bis zu 26 Grad sind morgen Nachmittag schon mal drin. Und ab Mittwoch wird es dann hier bei uns in Nordhessen mit viel Sonnenschein wieder so richtig heiß.
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0: Vorsicht auf der B40 Frankfurt-Nied Richtung Schwanheim. In Höhe der Schwanheimer Brücke liegt ein Müllsack auf der Fahrbahn. A5 Kassel Richtung Frankfurt zwischen Friedberg und Bad Homburger Kreuz 6 Kilometer Stau im Moment. 2 Kilometer Stau auf der A7 Fulda Richtung Würzburg zwischen dem Fuldaer Dreieck und Bad Brückenau-Volkers. Und A643 Wiesbaden Richtung Mainz zwischen Mainz-Mombach und dem Dreieck Mainz 2 Kilometer stockender Verkehr.
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0: Ich habe mir die Augen heute Morgen schon freigerieben. Ne? Nach dem Schlafen ist ja immer eine Menge Sand in den Augen. Und Roy Black geht's da nicht anders. Und er kümmert sich jetzt sehr einfühlsam um uns.
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0: 13 Minuten nach halb 10 jetzt.
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0: Knackig frisch schmeckt Obst und Gemüse am besten. Also wenn man es selber aus dem Beet holt oder vom Strauch. Zucchini oder Tomaten aus dem Beet sind da ein echter Klassiker. Oder frische Himbeeren vom Strauch. Und was übrig ist, packen wir dann in den Kühlschrank oder auch in die Tiefkühltruhe. Und Nina Töne aus dem HR4-Team weiß, wie wir das so hinkriegen, dass möglichst viele Vitamine erhalten bleiben.
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3: Vor allem Salat sollten wir im Idealfall erst kurz vorm Essen ernten, zubereiten und direkt futtern. Denn nach wenigen Stunden hat er schon die Hälfte seiner Vitamine verloren. Ein Salatkopf ist also nach 2 Tagen im Kühlschrank quasi vitaminfrei. Deshalb nie auf Vorrat ernten und immer so schnell wie möglich essen.
2: Kühl ist nicht gleich kühl.
3: Brokkoli oder Mangold, die mögen es gerne kühl, also am besten ins Gemüsefach des Kühlschranks legen. Das Gemüsefach ist weit unten, aber verrückterweise ist es der wärmste Ort im Kühlschrank. Deshalb Gemüse wie Brokkoli oder Mangold lieber weiter nach oben legen. Im wärmeren Gemüsefach unten fühlen sich Paprika, Auberginen oder Tomaten sehr wohl, die frieren nicht so gern.
2: Erst heiß, dann frostig.
3: Tiefkühlen ist grundsätzlich die ideale Möglichkeit, Gemüse lange frisch zu halten. Allerdings verlieren gefrorene Erbsen, Möhren oder Kürbisstücke jeden Monat bis zu 20% Vitamin C. Das können wir verhindern, indem wir das Gemüse vom Einfrieren einfach kurz in kochendem Wasser blanchieren. Das schützt später beim Tiefkühlen das Vitamin C. Bei Obst mit viel Zuckergehalt ist Blanchieren übrigens nicht nötig. Das können wir einfach direkt einfrieren.
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0: 10 ist es, hier ist HR4. Das war der Morgen in Hessen mit Jascha Kömer und Britta Wiegand ist da. Ich freue mich sehr.
1: Das stimmt. Und du bist endlich wieder da. Das ist eigentlich viel schöner und spannender. Wir haben uns 4 Wochen nicht gesehen.
0: Ja, wir haben uns 4 Wochen nicht gesehen und ich war jetzt tatsächlich 3 Wochen im Urlaub. Also die Woche vor meinem Urlaub haben wir erfolgreich aneinander vorbeigearbeitet. Aber ein bisschen Erholung muss ja auch mal sein zwischendrin, ne?
1: Aber es hat dir gut getan, oder?
0: Ja.
1: Du siehst so leicht gebräunt aus.
0: Ja, so ganz leicht.
1: Und ganz entspannt.
0: Ich bin ja eher der Kandidat, der rot wird, sobald irgendwo ein Stückchen Sonne auf mich scheint. Aber meine Güte, man nimmt ja jedes bisschen mit, ne?
1: Schön, dass du wieder da bist.
0: Ich wünsche viel Freude mit Britta Wiegand. Nach 10 macht sie weiter.

Eine aktuelle Meldung aus dem HR4-Verkehrszentrum. Vorsicht auf der A5 Frankfurt-Kassel zwischen dem Rastplatz Schäferborn und der Raststätte Wetterau sind Pferde auf der Fahrbahn. Dort bitte entsprechend vorsichtig fahren und aufpassen.

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3: 10 Uhr. Prozess gegen Hausverwalter in Frankfurt. Immer weniger Geburtskliniken in Hessen. Diskussion über Umgang mit Islamisten. Das Wetter, mal Sonne, mal Wolken, einzelne Schauer, 20 bis 28 Grad. Die Nachrichten mit Volker Kinkel. Ein Hausverwalter soll die Konten von Eigentümern in Frankfurt und im Taunus geplündert und dabei mehr als 730.000 Euro in die eigene Tasche gewirtschaftet haben. Ab heute steht der 46-Jährige vor dem Frankfurter Landgericht. HR-Reporterin Heike Borufka.
4: Eigentlich sollte der Angeklagte die Konten der Eigentümer verwalten, Zahlungen entgegen- oder vornehmen. Laut Anklage hat er aber über 5 Jahre lang Beträge von 58 Hausgeld-, Giro- und Rücklagenkonten auf sein eigenes Konto transferiert. Eigentümer hatten den 46-Jährigen angezeigt. Er sitzt seit März in Untersuchungshaft.
3: In Hessen gibt es immer weniger Krankenhäuser, die auch eine Entbindungsstation haben. Die FDP hat beim Familienministerium nachgefragt und danach haben seit 2019 13 Kliniken ihre Geburtshilfestationen geschlossen. Aktuell haben noch 39 hessische Kliniken einen Kreißsaal. Das Ministerium sagt aber, von Engpässen sei nichts bekannt. Die meisten Frauen könnten innerhalb einer halben Stunde ein gut eingerichtetes Krankenhaus erreichen. Nach dem Anschlag auf den Christopher Street Day ist der mutmaßliche Täter tot. Er soll bei der Festnahme auf die Beamten losgegangen sein. Die hätten daraufhin geschossen. Politisch steht jetzt die Frage im Mittelpunkt, warum der Mann die Tat überhaupt begehen konnte. Dazu hat sich Bundesinnenminister Dobrindt gestern in der ARD geäußert. ARD-Hauptstadtkorrespondent Jakob Mayer.
5: Dobrindt verwies auf ein hohes Maß an Straftaten des Mannes und nannte es unverständlich, dass eine Haftstrafe gegen ihn auf Bewährung ausgesetzt wurde. Dem werde detailliert nachgegangen. Die Bundesanwaltschaft hat die Ermittlungen übernommen. Der Tatverdächtige soll am Samstagabend mit einem Transporter am Rande des Christopher Street Day in eine Menschenmenge gerast und danach mit einer Stichwaffe auf Passanten losgegangen sein. Dabei wurde eine Frau getötet. 29 Menschen wurden teilweise schwer verletzt. Sie sind außer Lebensgefahr.
3: In Glückstadt in Schleswig-Holstein hat offenbar ein Tornado gewütet. Dächer wurden abgedeckt, Oberleitungen beschädigt und Gartenhäuser aus ihrer Verankerung gerissen. Die Polizei schätzt den Schaden auf eine 6- bis 7-stellige Summe. Insgesamt seien 40 bis 50 Häuser beschädigt worden. Der Deutsche Wetterdienst will im Laufe des Tages eine Einschätzung abgeben, ob es wirklich ein Tornado war. Venedig hat dieses Jahr mit der Eintrittsgebühr für Touristen mehr als 5 Millionen Euro eingenommen, so viel wie noch nie. Über 650.000 Tagesbesucher mussten an bestimmten Tagen 10 Euro zahlen, um in die Stadt zu besuchen. Der neue Bürgermeister von Venedig hat angedeutet, dass es im nächsten Jahr deutlich teurer werden könnte. Zuschauerrekord bei den Finals in Hannover. Die Veranstalter melden, dass sich in Hannover und am Steinhuder Meer 480.000 Menschen die Wettbewerbe angeschaut haben. ARD-Sportreporterin Verena Zellmer.
6: Große Namen wie Schwimm-Olympiasieger Lukas Mertens, Triathletin Laura Lindemann und die rhythmische Sportgymnastin Daya Varfolomejew sorgten für emotionale Höhepunkte. Hagen Bosdorf, der Finals-Geschäftsführer, hat von großer Begeisterung für den Sport gesprochen. Viele Sportlerinnen und Sportler haben die Energie in Hannover gelobt. Und Hannovers Oberbürgermeister Belit Onay nennt die Finals ein Sommermärchen für die Stadt. Mehr als 95% der Besucher haben sich in einer Umfrage der Veranstalter zufrieden oder sehr zufrieden gezeigt.
3: Das waren die Nachrichten.
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7: Die neue Woche startet noch ein bisschen frisch, aber das ändert sich recht schnell. Meist trocken, wenn nur vereinzelt Schauer bei Regen und Wolken. Sonne 20 bis 28 Grad in Helsa, maximal 21 in Ehringshausen 25 und Trebur 27 Grad. Morgen wird es dann gleich ein bisschen wärmer, 24 bis 31 Grad. Und der Mittwoch, der wird dann schon sommerlich heiß, 31 bis 37 Grad. Die Krönung gibt es am Donnerstag, erst viel Sonnenschein, 34 bis 39 Grad. Dann gegen Nachmittag und Abend sind Schauer und Gewitter möglich.
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7: Vorsicht auf der A5 Frankfurt Richtung Kassel zwischen Frankfurt-Niederrad und Frankfurt-Westhafen liegt ein langes Metallteil auf dem rechten Fahrstreifen. Vorsicht auf der A5 Frankfurt-Kassel zwischen Rastplatz Schäferborn und Raststätte-Wetterau sind Pferde auf der Fahrbahn unterwegs. Vorsicht auf der A44 Kassel Richtung Dortmund. Zwischen Bräuner und Warburg liegen mehrere Rutschmatten auf der Fahrbahn. Vorsicht auf der A648 Eschborn Richtung Frankfurt. Zwischen Frankfurt-Rebstock und Katharinenkreisel befindet sich eine ungesicherte Unfallstelle auf dem rechten Fahrstreifen. A5 Kassel Richtung Frankfurt. Zwischen Friedberg und Bad Homburger Kreuz 6 Kilometer Stau. A7 Fulda Richtung Würzburg. Zwischen Fulda A3 und Bad Brückenau-Volkers 2 Kilometer Stau. A44 Dortmund Richtung Kassel. Zwischen Lichtenau und Marsberg 5 Kilometer Stau.
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7: Das Wochenende liegt hinter uns, die neue Woche vor uns. Ich hoffe, Sie hatten ein schönes Wochenende und freuen sich jetzt mit mir auf die neue Woche. Wir starten mit den schwungvollen Carpenters.
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0: Der Vormittag in HF4. Es war eigentlich eine friedliche und fröhliche Veranstaltung. Hunderttausende feierten den CSD, den Christopher Street Day in Berlin. Bis am Samstagabend, so gegen 22 Uhr, ein Mann mit einem Kleintransporter in die Menschenmenge raste. Die Bilanz: eine Tote, Dutzende Schwerverletzte. Das Ganze ist mutmaßlich ein islamistischer Anschlag. Der Täter ist ja gestern Abend beim Versuch der Festnahme von Polizisten erschossen worden. Die Menschen sind erschüttert, auch bei uns in Hessen. Gestern Abend gab es spontan mehrere Mahnwachen, unter anderem in Darmstadt, Kassel und in Frankfurt. HF4-Reporterin Jutta Nieswand berichtet.
1: Zahlreiche Regenbogenfahnen wehen am Abend auf dem Frankfurter Römer. Auf Plakaten ist unter anderem zu lesen: Nach der Trauer kommt die Wut, die Community steht zusammen und Hass in jeder Form ist Kacke. Johanna Sommer von Fridays for Future Frankfurt drückt aus, was viele bewegt.
2: Wir alle waren extrem schockiert, als wir die Nachrichten gesehen haben von dem Anschlag in Berlin und waren sehr betroffen. Und deswegen haben wir gesagt, es braucht jetzt heute einen Ort, wo wir als queere Menschen zusammenkommen können und eben zusammenstehen können, um diesen schweren Tag irgendwie zusammen durchzustehen, aber auch zu zeigen, dass wir sichtbar bleiben und uns davon nicht vertreiben lassen von den Straßen.
1: Mit einer Schweigeminute gedenken sie auf dem Römer der Opfer und deren Angehörigen. Für einen Moment herrscht Stille, dann folgen die Reden der Veranstalter. Daria Behrens vom CSD Frankfurt spricht nicht nur von dem Schock und der Trauer, die der Anschlag in Berlin ausgelöst hat, sondern fordert auch besseren Schutz für CSD-Veranstaltungen.
3: An die Politik und die Sicherheitsbehörden: macht euren Job besser. Die CSDs sind ehrenamtlich organisiert. Wir können das nicht alleine.
1: Sichtbar sein und sichtbar bleiben, das ist eines der zentralen Themen auch für die Menschen, die der Einladung zur Mahnwache auf dem Frankfurter Römer gefolgt sind.
4: Weil es immer noch viel zu viel Hass und Gewalt gibt und sich jetzt zu verstecken ist das Falscheste, was man machen kann.
5: Es hat mich sehr erschreckt, erschüttert. Und eigentlich gehe ich jetzt auch hierher, weil ich mir eigentlich erwartet habe, dass die Politik nicht nur ihre Erschütterung erklärt, sondern auch ihre Solidarität mit der queeren Community.
1: Raum zu schaffen für die Trauer wie für die Wut. Darum geht es am Abend auch in Kassel auf dem Königsplatz, wo sich etwa 100 Menschen zum Gedenken versammelt haben. Joshua Schmidt, der hier die Veranstaltung mitorganisiert hat, formuliert seine Erwartungen an die Politik.
6: Ich würde sagen, es ist auf jeden Fall die Erwartung, dass endlich auch diese Gefahrenlage ernst genommen wird von der Politik. Aber nicht eben dadurch, dass dann bestimmte Personengruppen, dass Migranten, Migrantinnen kriminalisiert werden, sondern dass gesehen wird, dass das eine Entwicklung ist, die gesamtgesellschaftlich passiert in ganz vielen Bereichen und dass da ein Umgang mitgefunden wird.
0: Nach dem islamistischen Anschlag auf den CSD in Berlin hat es auch bei uns in Hessen mehrere Mahnwachen gegeben.

Hier meldet sich HF4 mit einem Verkehrshinweis. Vorsicht! Auf der A5 Frankfurt-Kassel zwischen Rastplatz Schäferborn und Raststätte Wetterau sind Pferde auf der Fahrbahn.

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1: Vorsicht auf der A67 Mannheim Richtung Darmstadt. Zwischen Viernheimer Dreieck und Lorsch liegen Fahrzeugteile auf der Fahrbahn. A5 Kassel Richtung Frankfurt zwischen Friedberg und Bad Homburger Kreuz. 6 Kilometer Stau. A7 Fulda Richtung Würzburg zwischen Fulda A-Dreieck und Bad Brückenau-Volkast. 2 Kilometer. A44 Dortmund Richtung Kassel zwischen Lichtenau und Marsberg. 5 Kilometer Stau. Die A648 Eschborn Richtung Frankfurt. Zwischen Frankfurt-Rebstock und Katharinenkreisel ein Unfall auf dem rechten Fahrstreifen.
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1: Und am Samstagabend habe ich mal wieder erlebt, wie sehr Dancing Queen von ABBA immer noch die Menschen auf die Tanzfläche zieht, fast schon magnetisch. Diese Nummer 1-Hit ist zwar schon unglaubliche 50 Jahre alt, aber er könnte nicht aktueller sein, wenn es um schöne Momente im Jetzt geht.
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Jetzt muss ich auch nochmal sagen, Amadeus. Ja, von Falco hier in HR4. Manche musikalische Duette überraschen mich, wie zum Beispiel Florian Silbereisen und Thomas Anders. Aber sie machen das ja richtig gut, sehr erfolgreich. Und das nächste Musikduett hat mich auch sehr überrascht. Der aktuelle Song Ein Leben lang ist nicht lang. Peter Maffay und Johannes Oerding. Die beiden treten sogar zusammen nächstes Jahr auf. Die machen eine Arenentour. Und zwar, sie sind in Frankfurt in der Festhalle im April. Zusammen werden sie dort auftreten und hier nochmal erstmal der Song Peter Maffay und Johannes Oerding, Ein Leben lang ist nicht lang. Viel Spaß damit!

0: Nathalie Heselwood mit Summerwine hier in HR4.
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0: Der Reinhardswald in Nordhessen, wir stellen Ihnen ja immer besondere Naturziele jetzt aktuell vor, der ist ja einfach märchenhaft, anders kann man es nicht beschreiben. Dornröschen schläft hier auf der Saberburg und Rapunzel lässt ihr Haar herunter vom Turm der Trendelburg und das alles in einer wunderschönen Landschaft. Geschäftsführerin Manuela Greipel vom Naturpark beschreibt sie für uns.
2: Das Besondere am Naturpark Reinhardswald sind die beiden unterschiedlichen Landschaftsgebiete. Einmal der Reinhardswald mit den knorrigen Eichen und dann das Diemeltal mit den weiten Blicken, den Orchideen, auch teilweise seltenen Orchideen und den Kaltmagerrasenflächen.
0: Die knorrigen Eichen und Buchen im Urwald Saberburg werden seit über 100 Jahren sich selbst überlassen und hat sich in eine verschwundene Naturlandschaft verwandelt. Und Manuela Greipel hat noch einen Tipp für uns.
2: Das ist das älteste Schutzgebiet Hessens in der Nähe vom Tierpark Saberburg, was man auch gut kombinieren kann. Und dort gibt es alte Baumriesen, viele Eichen, viel Totholz, Adlerfarn und eine ganz außergewöhnliche Tier- und Pflanzenwelt.
0: Auf jeden Fall also ein Naturpark, den es sich zu besuchen lohnt. Für alle Märchen und für alle Naturfans. 13 Naturparks haben wir in Hessen und wir stellen sie Ihnen alle vor. Heute waren wir im Norden im Naturpark Reinhardswald.
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2: 11 Uhr. Immer weniger Geburtsstationen in Hessen. Prozess gegen Hausverwalter in Frankfurt. Trockenheit in Hessen dauert an. Das Wetter, mal Sonne, mal Wolken, einzelne Schauer, 20 bis 28 Grad. Die Nachrichten mit Volker Kinkel. In Hessen haben immer weniger Krankenhäuser eine Entbindungsstation. Nach einer Anfrage der FDP beim Familienministerium haben seit 2019 13 Kliniken ihre Geburtshilfestationen geschlossen. Aus der Nachrichtenredaktion Christine Schumann.
3: Im Moment haben noch 39 Kliniken einen Kreißsaal. Das Ministerium sagt, von Engpässen sei nichts bekannt. Die meisten Frauen könnten ein Krankenhaus mit Geburtsstation innerhalb einer halben Stunde erreichen. Teils dauere es auch nur 15 Minuten. Die Menschen in Hessen sehen das wohl anders. Erst letzte Woche gab es Proteste im nordhessischen Schwalmstadt. Dort will das Asklepios-Klinikum die Geburtshilfe Ende des Jahres schließen. Zur Begründung wird die Krankenhausreform genannt.
2: In Frankfurt steht ein ehemaliger Hausverwalter vor Gericht. Angeklagt ist er wegen gewerbsmäßiger Untreue. Denn der 46-Jährige soll jahrelang die Konten von Haus- und Wohnungseigentümern in Frankfurt und im Taunus geplündert haben. Er hat das Geld auf eigene Konten überwiesen. Der Schaden fasst eine Dreiviertelmillion Euro. Nach dem Anschlag auf den Christopher Street Day in Berlin gibt es eine Debatte über den Umgang mit Gefährdern. Der mutmaßliche Täter war den Behörden als Islamist bekannt, aber trotzdem auf freiem Fuß. Ein Gericht hatte ihn auf Bewährung freigelassen. Der SPD-Innenexperte Stegner sprach in HR Info von einer gravierenden Fehleinschätzung, der nun nachgegangen werden müsse. Ähnlich hatte sich gestern auch Bundesinnenminister Dobrindt geäußert. Israels Premierminister Netanyahu reist heute in die USA, um im Weißen Haus über die Sicherheitslage im Nahen Osten zu beraten. Netanyahu und US-Präsident Trump wollen ihren Kurs gegenüber dem Iran abstecken. Zuletzt hatten die beiden im Februar unter vier Augen gesprochen. Kurz darauf begannen beide Länder mit ihren Angriffen auf Ziele im Iran. AD-Korrespondentin Bettina Meyer.
4: Vor seinem Abflug verschärfte Netanyahu seinen Ton gegenüber dem Regime in Teheran. Es werde eine weitaus stärkere Antwort auf eine erneute Eskalation geben, so der Premier. Er werde nicht zulassen, dass der Iran sein Atom- und Raketenprogramm wieder aufbaut. Auch die Situation im Gaza-Streifen dürfte Teil der Gespräche in Washington sein. Seit Oktober 2025 herrscht eine Waffenruhe. Die ist allerdings brüchig. Fast täglich kommt es zu tödlichen Luftangriffen des israelischen Militärs im Gaza-Streifen.
2: Zu wenig Regen, Hitze und Trockenheit machen sich in Hessen bemerkbar. Laut Deutschem Wetterdienst sind die Böden stärker ausgetrocknet als sonst in dieser Jahreszeit. Mit Folgen zum Beispiel für die Landwirtschaft. HR-Reporter Ricardo Mastrocola.
5: Besonders in Südhessen und in Teilen Mittel- und Osthessens leiden die Böden und Pflanzen unter Trockenstress. Das betrifft Mais, Zuckerrüben, Ackerbohnen und auch den Winterweizen, laut Hessischem Bauernverband. Für diese Kulturen braucht es dringend Regen, um etwas zu retten, sagt eine Sprecherin. Sie mache sich auch Sorgen um die Futterversorgung der Tiere. Dringend benötigter Regen sei aber weiterhin nicht in Sicht, so die Prognose des Deutschen Wetterdienstes.
2: In Spanien gibt es erste Erfolge beim Kampf gegen die Waldbrände rund um Madrid. Ein Regierungsvertreter teilte mit, dass heute die ersten Evakuierten zurückkehren könnten, darunter Bewohner eines Seniorenheims und eines großen Campingplatzes im Westen der Stadt. Trotzdem sind die Brände noch nicht ganz unter Kontrolle. Das waren die Nachrichten.
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6: Ja, recht frisch war es heute Morgen noch, als ich losgefahren bin, aus der Haustür gekommen bin, habe ich gedacht, obala. Aber es soll im Laufe dieser Woche ja richtig heiß werden. Schauen wir uns erstmal den heutigen Tag an. Heute die Temperaturen 20 bis 28 Grad. Morgen wird es dann gleich ein bisschen wärmer, bis zu 31 schon. Der Mittwoch, der wird, ja, nennen wir es mal hochsommerlich, 31 bis 37. Und temperaturmäßig der Knaller ist der Donnerstag, bis zu 39 Grad bei uns in Hessen. Dann zum Nachmittag hin sind auch Schauer und Gewitter möglich.
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6: A7 Fulda Richtung Würzburg zwischen Fulda Dreieck und Bad Brückenau Volkers 2 Kilometer Stau. A44 Dortmund Richtung Kassel zwischen Lichtenau und Marsberg 5 Kilometer Stau.
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8: Ich grüße Sie ganz herzlich, wo immer Sie auch gerade sind und Zeit für HR4 haben. Bei uns geht es jetzt auf die Hohe See zu. Santiano mit Santiano.
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0: Dream a little dream of me, die Mamas and the Papas hier in HR4. In unserer Hessenschau-Serie schauen wir diese Woche in die Kassen der hessischen Kommunen. Und das sieht nicht gerade rosig aus. Schwache Steuereinnahmen, steigende Ausgaben und das schon seit Jahren. Wir haben 5 Kommunen in Hessen besucht und wollen wissen, was tun sie denn vor Ort gegen die knappen Kassen und wie funktioniert die Haushaltspolitik? Mein Kollege Fabian Schmidt hat sich in Dautphetal umgeschaut, einer Flächengemeinde im Landkreis Marburg-Biedenkopf mit ganzen Schwimmbädern. 6 an der Zahl. Sie haben richtig gehört, 6 Schwimmbäder. Ja, Dautphetal muss auch sparen, allerdings nicht bei den Bädern.
1: Wenn Marco Schmidtke, Bürgermeister von Dautphetal, über Freibäder spricht, schwingt immer etwas Stolz mit. Gerade wenn es um die Kosten für die Kommune geht.
2: Wenn wir es in Summe jetzt zusammenziehen, liegen wir derzeit aktuell bei einem Zuschuss von ungefähr 150.000 Euro. Na, ich muss ja nur nach meine Nachbarkommunen gucken und da weiß ich, da liegt das Defizit für die Freibäder bei 500.000 im Jahr und bei den Hallenbädern dann auch ganz schnell mal bei 1 Million.
1: Erstaunlich, mit den 150.000 Euro leistet sich die Kommune nicht nur eines, sondern gleich 6 Bäder, darunter 2 Hallenbäder. Mit 11.000 Einwohnern ist Dautphetal somit eine Gemeinde mit der höchsten Bäderdichte in ganz Deutschland. Wer dieses Schwimmbadwunder verstehen will, stößt schnell auf eine Überraschung. Alle 6 Bäder gehören schon lange nicht mehr der Gemeinde.
2: Sondern die wurden vor über 20 Jahren an Vereine übergeben, an Trägervereine, die dort die Verantwortung übernommen haben. Und dementsprechend ist das, was wir hier aus unserem Haushalt dazu steuern, doch eher überschaubar.
1: Tatsächlich zahlt die Gemeinde jedem Bad nur einen kleinen Zuschuss zu den Betriebskosten. Jedes Bad ist als gemeinnütziger Verein organisiert und muss die restlichen Kosten selbst tragen, erklärt Rainer Hoffmann vom Waldschwimmbad Holzhausen, einem Ortsteil von Dautphetal.
3: Wir haben 2700 Mitglieder hier in unserem Förderverein, das ist sehr, sehr viel. Wir haben ein Team von etwa 50 bis 60 Leuten, die hier an der Kasse aktiv sind. Bei den Badeaufsichten sind das 30 bis 40. Die bekommen, das darf ich auch dazu sagen, Mindestlohn als ihre Entlohnung, während die anderen das hier kostenlos machen.
1: Vereinsmitglieder dürfen schwimmen, so oft sie wollen und zahlen einen Jahresbeitrag. Selbst in die Bedienung der komplexen Schwimmbadtechnik haben sich die Vereinsmitglieder mit der Zeit reingefuchst.
4: Morgens vor Öffnung und noch einmal mittags muss also hier die Wasserqualität geprüft werden, pH-Wert, die Temperatur und der Chlorwert. Und zweimal in der Woche gibt es also eine Rückspülung, wo also dann das Wasser dann hier über diese Behälter dann gereinigt wird.
1: Die Bädervereine haben einen langen Weg hinter sich. Nun stehen sie auf eigenen Beinen und haben die Bäder noch näher ans Herz der Einwohner gerückt.
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Helene Fischer, heute Nacht. Ja, ich neige ja nicht so zu Superlativen, aber das Helene Fischer Konzert, was ich am 20.06. in Frankfurt im Stadion gesehen habe, war wirklich mit der spektakulärste, was ich je gesehen habe. Und auch gerade der Song, den wir gerade gespielt haben für Sie hier in HR4, heute Nacht war ganz großes Kino.

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7: A7 Würzburg Richtung Fulda, zwischen Bad Kissingen, Obertulba und Bad Brücke-Neuvölker ist 3 Kilometer Stau. A7 Fulda Richtung Würzburg, zwischen Fulda-Dreieck und Bad Brücke-Neuvölker ist 5 Kilometer Stau. A44 Dortmund Richtung Kassel, zwischen Lichtenau und Marsberg, 5 Kilometer. Kommen Sie gut an Ihr Ziel.
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7: Und ich habe jetzt was zum Mitschwelgen für Sie. Roy Orbison, Only the Lonely.
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Der nächste Interpret hier in HR4 ist Howard Carpendale und der hat ja letztes Jahr seine Abschiedstournee gemacht. Aber eigentlich hat er nur den Abschied von der Tournee gemacht. Er will nicht mehr auf Tournee gehen und jeden Abend in einer anderen Stadt sein. Das ist ja schon ein bisschen anstrengend. Er hat sich ein neues Konzept überlegt, das heißt Residenzkonzept. Und da ist er zum Beispiel 3 Abende hintereinander im nächsten Jahr im Juni in der Alten Oper bei uns in Frankfurt. Ich freue mich drauf. Und hier ist er mit einem etwas ruhigeren Song, Howard Carpendale, Liebe von gestern.

0: schöner Song. It started with a kiss, hot chocolate hier in HR4. In dieser Woche soll es ja wieder warm oder nennen wir es mal heiß werden. Dieses Jahr ist auch das Jahr der Rekordhitze. Über 41 Grad sind in Südhessen bereits gemessen worden. Und es wird ja wirklich zum Ende der Woche auch wieder so 36, 37 Grad heiß. Sich bei diesem Wetter im Auto aufzuhalten, das kann richtig gefährlich werden. Hitze im Auto fühlt sich nämlich unangenehm an und wird auch ganz schnell zu einem gesundheitlichen Problem, sogar bei weit weniger dramatischen Temperaturen. Levin Salomon aus unserer Verbraucherredaktion hat recherchiert und wollte mal wissen, wie heiß kann es denn überhaupt im Auto werden?
1: Tatsächlich braucht es gar keine Rekordwerte draußen, damit sich das Auto schon richtig aufheizt. Ich habe mich mal mit dem ADAC unterhalten und der hat das mal in Realbedingungen getestet. Bei Werten weit unter 30 Grad haben sie ein Auto mal für 1,5 Stunden in der prallen Sonne gelassen und da kam raus, dass es im Innenraum bereits über 60 Grad heiß war. Zum Vergleich, man sagt, dass es bereits ab 40 Grad für Babys, Kleinkinder und auch ältere Menschen schon lebensgefährlich werden kann. Fabian Fährmann vom ADAC hat mir dann auch noch verraten, dass nicht nur die Luft gefährlich heiß wird, sondern auch die Oberflächen im Auto. Man sollte unbedingt darauf achten, dass man nichts drin vergisst, wenn man mal in der Sonne parkt.
0: Jetzt haben inzwischen ja zum Glück viele Autos eine Klimaanlage, die ist ja dann auch wirklich effektiv, wenn sie richtig eingestellt ist.
1: Einerseits sollte man vor dem Losfahren alle Türen ein paar Minuten offen lassen, damit die heiße Luft entweicht und dann die ersten paar hundert Meter alle Fenster einmal herunter machen. So kommt einfach ein Luftzug durchs Auto, der einmal den Innenraum durchpustet. Bei der Klimaanlage stellen dann viele als Reaktion dann direkt die niedrigste Stufe ein, im Glauben, das kühlt dann irgendwie am dollsten. So sinnvoll ist das aber gar nicht, sagt Fabian Fährmann vom ADAC.
2: Wir empfehlen so ganz grob, dass man die Klimaanlage auf ungefähr 22 bis 25 Grad einstellen sollte und vor allem den Luftstrom nicht direkt auf den Körper richten, weil dann kann tatsächlich eine Verkühlungsgefahr bestehen.
1: Und die Folge dürften manche kennen, Muskelverspannungen, Halskratzen oder Husten. Da ging dann die Erfrischung dann komplett nach hinten los.
0: Und viele Autobesitzer in Hessen nutzen ja im Winter noch so eine Alumatte für die Windschutzscheibe. Vielleicht für den Sommer eigentlich auch keine schlechte Idee. Wir wollen von meinem Kollegen Levin wissen, wo macht man denn diese Schutzplane fest, innen oder außen auf der Scheibe?
1: Von außen. Hinter der Windschutzscheibe bringt sie eigentlich nicht mehr viel. Im Gegenteil, eher wird die Matte so drin dann zu einem zusätzlichen Hitzepol. Von außen ist sie aber ein ganz guter Schutz, die Wärme gar nicht erst reinkommen zu lassen. Vielleicht noch als Tipp für alle, die mit Kindern oder älteren Menschen auf der Rückbank unterwegs sind. Auch diese Sonnenrollos, die ein bisschen abdunkeln, sind sehr sinnvoll und lassen deutlich weniger direkte Sonneneinstrahlung ins Auto kommen.
0: Hitze und hochsommerliche Temperaturen, sie können für Menschen im Auto gefährlich werden, wie man sich schützt und das Auto kühl hält. Das hat uns Levin Salomon aus unserer Verbraucherredaktion erklärt. Dankeschön.
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Der Vormittag hier in HR4. Meist mag man ja einen Interpreten oder eine Interpretin und meistens dann auch ganz viele Lieder von ihnen, aber manche ganz besonders. Ich war mal auf einer Reise mit Udo Jürgens, er logischerweise als Sänger, ich logischerweise als Moderatorin, müsste so 2007, 8, 9 in der Ecke gewesen sein, genau kann ich mich leider nicht mehr an das Jahr erinnern. Da hat er mich abends mal gefragt, Britta, welcher Song von meinen Älteren gefällt dir denn besonders gut? Ja, dieses Lied von ihm, von Udo Jürgens, war meine Antwort. Und am nächsten Abend bei einem kleinen Konzert hat er es dann tatsächlich für mich gespielt. Darüber freue ich mich heute noch. Dieses Lied, das wünsche ich dir, Udo Jürgens.

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10: 12 Uhr. Zweiter Verdächtiger nach CSD-Anschlag wieder frei. Zahl der Kreissäle in Hessen geht zurück. Stimmung in der deutschen Wirtschaft wird etwas besser. Das Wetter, mal dichte Wolken, mal Sonne, einzelne Schauer bis 28 Grad. Mein Name ist Frank Vornhardt. Zwei Tage nach dem mutmaßlich islamistischen Anschlag in Berlin ist ein zweiter Verdächtiger wieder frei. Nach Angaben der Bundesanwaltschaft wurde der Mann aus dem Gewahrsam entlassen. Er war nach der Attacke auf den Christopher Street Day am Samstag gefasst worden. Der 21-jährige Hauptverdächtige war gestern bei einem Polizeieinsatz in Berlin erschossen worden. Die Behörden gehen davon aus, dass er aus islamistischen Motiven in die Menschenmenge gefahren war. Eine Frau wurde getötet, 29 Menschen wurden verletzt. Wer löst Carsten Linnemann als CDU-Generalsekretär ab? Das will Parteichef Merz in diesen Minuten mitteilen. Das ARD-Hauptstadtstudio meldet, in einer CDU-Präsidiumssitzung heute Morgen habe der Kanzler die Hamburger Bundestagsabgeordnete Franziska Hoppermann für das Amt vorgeschlagen. Aus Berlin Sabine Henkel.
11: Merz stärkt damit die Frauen in der CDU, die bisher unterrepräsentiert sind. Hoppermanns Aufgabe wird es unter anderem sein, die Parteizentrale zu lenken, die Positionen der CDU nach außen zu vertreten, Kontakt zu den Landesverbänden zu halten und Wahlkämpfe zu organisieren. Letzteres ist direkt eine besondere Herausforderung, weil im September schon in Sachsen-Anhalt, Mecklenburg-Vorpommern und Berlin gewählt wird.
10: In Hessen gibt es immer weniger Krankenhäuser, die auch eine Entbindungsstation haben. Die FDP hat beim Familienministerium nachgefragt. Danach haben seit 2019 13 Kliniken ihre Geburtshilfestationen geschlossen. Aktuell haben noch 39 hessische Kliniken einen Kreissaal. Das Ministerium sagt aber, von Engpässen sei nichts bekannt. Die meisten Frauen könnten innerhalb einer halben Stunde ein gut eingerichtetes Krankenhaus erreichen. Der Krieg im Iran dauert an, die Energiepreise sind weiter hoch. Trotzdem hat sich die Stimmung in der deutschen Wirtschaft weiter verbessert. Zum dritten Mal nacheinander ist der IFO-Geschäftsklimaindex im Juli gestiegen. ARD-Reporter Hans-Joachim Viehweger.
12: Für das Plus sorgen vor allem die gestiegenen Geschäftserwartungen in den befragten Unternehmen, gerade auch in der krisengeschüttelten Industrie. Hier belebe sich die Nachfrage, der Materialmangel lasse nach. IFO-Präsident Clemens Fuest spricht angesichts der Daten von einer Stabilisierung der wirtschaftlichen Situation. Zugleich bleibe die Lage sehr volatil. Das Bild könne auch wieder ganz anders aussehen, wenn die Lage am Persischen Golf weiter eskaliere.
10: Am Wochenende hat es in Hessen mehrere Waldbrände gegeben und ein Großfeuer in einer Mülldeponie in Hofgeismar in Nordhessen. Der Brand ist seit heute früh gelöscht, muss aber noch überwacht werden. 500 Kubikmeter geschredderter Müll hatten in einer Halle Feuer gefangen. Er musste nach draußen gefahren werden, um abzukühlen. Über dem Brandort gab es dicke Rauchwolken. Verletzt wurde niemand, aber vor dem Rauch wurde gewarnt. In Glückstadt in Schleswig-Holstein hat offenbar ein Tornado gewütet. Dächer wurden abgedeckt, Oberleitungen beschädigt und Gartenhäuser aus ihrer Verankerung gerissen. Die Polizei schätzt den Schaden auf eine 6- bis 7-stellige Summe. Insgesamt seien 40 bis 50 Häuser beschädigt worden. Der Deutsche Wetterdienst will im Laufe des Tages eine Einschätzung abgeben, ob es wirklich ein Tornado war. Das waren die Nachrichten.
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2: Heute Morgen war es noch recht frisch. Im Laufe des Tages wird es eher warm, 20 bis 28 Grad. Vereinzelt Schauer, ansonsten Wolke und Sonne im Wechsel. In Helse 21, Ehringshausen 25 Grad und Trebur maximal 27. Morgen wird es noch ein bisschen wärmer, 24 bis 31 Grad. Und dann der Mittwoch, der wird dann schon richtig heiß, 31 bis 37 Grad. Der Donnerstag kann noch ein bisschen mehr, 34 bis 39. Also es wird in dieser Woche wieder hochsommerlich, warm bis heiß.
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2: A5 Heidelberg Richtung Darmstadt zwischen Kreuz Heidelberg und Ladenburg. 4 Kilometer stockender Verkehr wegen einer Baustelle. A7 Würzburg Richtung Fulda zwischen Bad Kissingen, Obertulba und Bad Brückenau-Volkers. 3 Kilometer Stau. A7 Fulda Richtung Würzburg zwischen Fulda-Dreieck und Bad Brückenau-Volkers. 5 Kilometer Stau. A44 Dortmund Richtung Kassel zwischen Lichtenau und Marsberg. 5 Kilometer Stau.
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2: Ich habe jetzt ein ganz besonderes Lied für Sie. Ich mag dieses Lied sehr gerne. Joy Fleming, ein Lied kann eine Brücke sein. Viva!
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0: Christian Aschenbeck, Hormat in mir, hier ist HR4. Gestern Abend habe ich noch einen kleinen Spaziergang durch die Siedlung gemacht, wo ich wohne. Und da hat man es relativ schnell mitbekommen. An mehreren Ecken hat es sehr gut gerochen. Nicht nach Blumen, nein, sondern nach Grillgute auf dem Grill. Das passt ja auch zum Sommer, ne? Also wann, wenn ich jetzt grillen? Aber bei der Trockenheit derzeit geht das nur noch zu Hause. Viele Städte haben nämlich das Grillen auf öffentlichen Plätzen wegen der hohen Brandgefahr längst untersagt. So auch die Stadt Wiesbaden. Gerade im Wiesbadener Stadtwald und im Wald und am Waldrand gibt es derzeit verstärkt Kontrollen. Corinna Tertel aus dem HR4-Team hat solch ein Kontrollteam begleitet.
1: Es wirbelt Staubwolken auf, das Auto von Sabine Rippel weg. Die Waldwege in Wiesbaden sind trocken.
2: Ich bin heute auf einer Waldbrandkontrolle und schaue, ob es vielleicht Leute gibt, die rauchen im Wald, was ganzjährig verboten ist, beziehungsweise ob illegal gegrillt wird. Gibt es verschiedene Hotspots in Wiesbaden und die fahren wir heute ab.
1: Regelmäßig kontrollieren die Forstwirtin und ein weiterer Kollege vom Wiesbadener Grünflächenamt den Stadtwald zu unterschiedlichen Uhrzeiten, aufgeteilt in Gebiete. Und das ist im Moment besonders nötig.
2: Ja, wir sind schon bei Waldbrandstufe 4. 5 würde bedeuten, wenn wir es nochmal hochschrauben, dass es eigentlich schon ein Betretungsverbot für den Wald gibt. Also es ist wirklich knochentrocken.
1: Ihre erste Station ist die sogenannte Platte im Norden von Wiesbaden, eine Aussichtsstelle. 2 Bänke, eine Sicht bis Mainz, ein beliebter Treffpunkt, besonders bei Jugendlichen. Ein Pärchen sitzt auf der Bank, geht dann aber weiter.
3: Die 2, die eben hier gesessen haben, haben auch nicht geraucht. Aber das ist so ein Plätzchen, wo gern gesessen wird und auch geraucht wird. Und das, was hier liegt, das ist Nadelstreu, das brennt wie Zunder.
1: Sie lässt trockene Fichtennadeln durch ihre Finger rieseln. Neben den Bänken auf dem Boden alte Kippen, kalte Kippen.
3: Also wenn man rauchen will, kann man das gerne draußen tun, aber nicht im Wald.
1: Ihr Hund Bobby, der Sabine Rippelbeck begleitet, springt wieder ins Auto. Der nächste Kontrollpunkt, eine Wanderhütte. Jemand hat hier neulich ein Lagerfeuer davor gemacht. Der Boden ist noch verkohlt. Aber jetzt ist hier niemand. Auch nicht an der Grillhütte, die wegen Brandgefahr geschlossen ist. Am Waldrand davor ruft ein großes Banner, Waldbrandgefahr. Rauchen, Feuer machen und Grillen verboten. Doch auch an der Grillstelle vor der Hütte findet Sabine Rippelbeck Asche.
3: Hier war tatsächlich vor einer Woche eine Gruppe Jugendlicher, die hier gegrillt haben. Das war natürlich nicht in Ordnung. Heute ist es tatsächlich ruhig, Gott sei Dank.
1: Es kommt immer wieder vor, dass sie ausrücken müssen, weil verlassene Feuerstellen, die aber noch glimmen oder brennen, Brände auslösen, sagt Jörg Heck von der Wiesbadener Feuerwehr.
4: Ich glaube, manchen Leuten fehlt da tatsächlich so ein bisschen das Problembewusstsein. Da lässt man eine Feuerstelle einfach brennen und denkt sich nichts dabei. Das ist ähnlich wie das Wegwerfen von Zigarettenkippen. Das macht man so gedankenverloren und bei der Trockenheit, da reicht halt ein kleiner Funke, um ein Feuer zu entfachen.
0: Deswegen ist allgemeine Vorsicht angesagt, zum Beispiel beim Grillen, denn viele Städte haben das Grillen auf öffentlichen Plätzen auch untersagt.
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0: Ein Student aus Uppsala hier in HF4. Und jetzt gibt's in HF4 was Neues von nebenan.
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2: 500 Kubikmeter geschredderter Müll, darunter Holz und Kunststoff. So viel wie in etwa 30 Müllautos passt. Das brennt noch heute Morgen auf der Deponie Kirschenplantage in Hofgeismar. 250 Einsatzkräfte sind vor Ort. Mittlerweile ist alles gelöscht. Der Einsatz war material-, zeit- und kräfteintensiv. Das hat mir die Leitstelle der Feuerwehr gesagt. Besonders herausfordernd, wegen des Qualms können die Einsatzkräfte nur unter Atemschutz arbeiten. Das ist extrem anstrengend. Mit einem Radlader bringen sie den Müll in einen benachbarten Steinbruch und breiten ihn dort aus. So kann das Zeug besser abkühlen. Weiter unklar ist, warum es gebrannt hat. Stefanie Küster, Hofgeismar.
3: Schweiß läuft ihm übers Gesicht, die Atemzüge werden kürzer und die Feuerwehrmontur wiegt schwer auf seinen Schultern. Während andere Feierabend haben, kämpft sich Jochen Drüen aus Edertal-Kleinern durch sein Training. Jetzt bereitet er sich auf den härtesten Feuerwehrwettkampf der Welt vor. Die World Firefighters Games in Saudi-Arabien.
4: Fitness ist nun mal für jeden Feuerwehrmann das oberste Gebot. Für sich selber und auch für seine Kameraden. Es ist ein bisschen Verrücktheit dabei. Man hat halt Bock auch mal so komplett ans Limit zu gehen, weil die Grenzen verschieben sich immer weiter.
3: Dafür trainiert der Nordhesse täglich Kraft, Ausdauer und Schnelligkeit. Kara Dölemann, Studio Nordhessen.
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0: Mal Sonne, mal einige Schauerwolken. Damit ist der Montag einer der wenigen Tage im Juli, an dem etwas Regen fallen kann. Die Aussichten für Ihre Region jetzt von Martin Gutt.
5: Heute Nachmittag gibt es ab und zu noch mal einen Schauer, bevor es bei uns ab morgen wieder trocken weitergeht. Und dabei bringt dieser Montag hier in Nordhessen nicht nur örtliches Nass, sondern mit 17 bis 23 Grad auch halbwegs warmes Wetter. Und trotzdem ist er der kühlste Tag der Woche, denn ab morgen geht es bei uns steil nach oben. Alle Schauerwolken haben sich verzogen, die Sonne scheint den ganzen Tag über und es wird rund um Kassel morgen Nachmittag mit bis zu 26 Grad auch wieder sehr warm.
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0: A5 Heidelberg Richtung Darmstadt zwischen Kreuz Heidelberg und Ladenburg. 4 Kilometer stockender Verkehr wegen einer Baustelle. A7 Würzburg Richtung Fulda zwischen Bad Kissingen, Obertulber und Bad Brückenau-Volkers. 3 Kilometer Stau. A7 Fulda Richtung Würzburg zwischen Fulda-Dreieck und Bad Brückenau-Volkers. 5 Kilometer Stau. Die A44 Dortmund Richtung Kassel zwischen Lichtenau und Marsberg. 5 Kilometer.
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0: Eine schöne Mittagszeit, die wünsche ich Ihnen. Ich hoffe, Sie können mal ein bisschen Pause machen und den Tag genießen.
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0: Den Spruch, den kennen Sie doch bestimmt, oder? Da beißt die Maus keinen Faden ab. Aber dafür beißt die Maus ein komplettes Klavier kaputt. Zumindest scheint das in der Kirche in Gladenbach-Erdhausen im Mittelhessen so zu sein. Die Kirche hat wegen der nagenden Nager derzeit kein Klavier. Pfarrer Matthias Ulrich nimmt das Dilemma allerdings mit Humor.
1: Unsere Kirche ist ein offenes Haus. Da sind viele zu Hause. Offenbar hat auch diese Maus den Weg in den Eingang gefunden.
0: Und diese Maus hat ganze Arbeit geleistet. Eine ganze Menge Klavier ist kaputt gegangen.
1: Alle Innereien dieses Klaviers sind tatsächlich in Mitleidenschaft gezogen worden. Und ich wusste gar nicht vorher, wie kompliziert der Aufbau eines Klavieres innerlich ist. Da sind die Fänger, der Pilot, der Hammerkopf, der Hammerstiel, alles weggefressen. Die Hammerröllchen, die kleinen Filzteile. Es war ein Chaos.
0: Jetzt fragt sich der Laie, warum zerstört eine Maus ausgerechnet das Kirchenklavier? Pfarrer Ulrich hat da zwei Vermutungen.
1: Ich vermute einmal tatsächlich, dass sie entweder irgendetwas bauen wollte, vielleicht ein Nest oder ähnliches, oder der Hunger sie tatsächlich so weit getrieben hat, dass sie Filz und Holz angefangen hat zu nagen. Das könnte sein. Das ist nun mal so. In der Kirche findet man eben nicht wie in den Häusern Krümelreste oder anderes, was dann noch zu futtern da ist.
0: Fakt ist, das alte Klavier ist hinüber, aus die Maus sozusagen, und inzwischen läuft eine Spendenaktion für ein neues Instrument.
1: Das neue Instrument wird etwa 5.000 Euro kosten, es wird ein besseres Instrument werden und es wird ein elektronisches Instrument werden, das nicht mehr gefressen werden kann. Und wir hoffen, dass das neue Klavier im Herbst dann da ist, wenn die großen Konzerte wieder beginnen.
0: Na, das hoffen wir doch auch. Tierische Ärger in der Kirche von Gladenbach-Erdhausen. Eine Maus hat dort das Klavier zerstört. Aber Rettung naht hoffentlich, sagt Pfarrer Matthias Ulrich.
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Es ist und bleibt der Klassiker, der Kultsong von Jürgen Drews. Ein Bett im Kornfeld. Es geht weiter bei uns hier mit HR4 Wünscht dir was. Ganz viele Grüße, ganz viel liebgemeinte Wünsche hier in HR4. Jürgen Scholle präsentiert das Ganze. Mein Name ist Britta Wiegand. Ich freue mich auf morgen Vormittag um 10 und zähle auf Sie, dass Sie dabei sind. Tschüss.

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3: 13 Uhr. Merz macht neue Personalentscheidungen offiziell. Zweiter Verdächtiger nach CSD-Anschlag wieder frei. Stadt Venedig kassiert rund 5 Millionen Euro Eintritt. Das Wetter, mal dichte Wolken, mal Sonne, einzelne Schauer bis 28 Grad. Mein Name ist Frank Hornert. Neue Generalsekretärin der CDU wird die Hamburger Bundestagsabgeordnete Franziska Hoppermann. Das hat Parteichef Merz gerade in Berlin mitgeteilt. Er sagte über die 44-Jährige:
4: Sie kennt das Haus, sie kennt die CDU, sie kennt als Bundesschatzmeisterin und als gewähltes Mitglied im Präsidium der CDU Deutschlands die Partei. Sie hat gezeigt, dass sie die Partei kennt. Sie ist eine starke Stimme für unsere Partei nach innen und nach außen. Mit ihr gewinnt die CDU eine selbstbewusste, eine wertebewusste, eine moderne Generalsekretärin. Eine Generalsekretärin, die sowohl die Menschen in der Großstadt kennt, als auch die Menschen auf dem Land.
3: Gleichzeitig bestätigte Merz, dass der bisherige parlamentarische Geschäftsführer der Unionsfraktion Steffen Bilger Bundesverkehrsminister werden soll. Zwei Tage nach dem Anschlag beim CSD in Berlin geht es den 4 schwerverletzten Opfern besser. Ein Charité-Sprecher sagte, nur einer der Patienten sei noch auf der Intensivstation, aber auch er befinde sich auf dem Weg der Besserung. In dem Fall ermittelt der Generalbundesanwalt. Der mutmaßliche Attentäter war gestern von der Polizei erschossen worden. ARD-Reporter Kolja Schwarz.
5: Bei den Ermittlungen wird es jetzt vor allem darauf ankommen, den genauen Tathergang zu ermitteln, um zu prüfen, ob es Hintermänner oder Mittäter gab. Ein am Samstagabend festgenommener Iraner wurde inzwischen wieder auf freien Fuß gesetzt. Nachdem zwischenzeitlich spekuliert wurde, der Mann könnte auf dem Beifahrersitz des Tatfahrzeugs gesessen haben, teilte die Sprecherin der Bundesanwaltschaft nun mit. Der Verdacht, dass er mit der Tat zu tun habe, habe sich nicht bestätigt.
3: Unterstützung der Bundeswehr im Kampf gegen Waldbrände in Frankreich. Nach Angaben des Bundesverteidigungsministeriums wurden zwei Transporthubschrauber und Löschmaterial Richtung Bordeaux an der Atlantikküste geschickt. Dort versuchen Feuerwehrleute weiterhin, den Großbrand zu löschen. Die Flammen sind laut Behörden nur 15 Kilometer von der Stadt entfernt. In Frankfurt gibt es ab heute wieder Einschränkungen und Behinderungen bei Bus und Bahn und auf den Straßen. Weil an den Gleisen gearbeitet wird, fährt die U5 in den nächsten zwei Wochen verkürzt, nämlich nur zwischen Hauptbahnhof und Hauptfriedhof. HR-Reporterin Saskia Klingelschmidt.
6: Grund dafür sind Bauarbeiten im Bereich Marbachweg, Gießener Straße und auch an der Eckenheimer Landstraße. Hier werden jeweils die Gleise bzw. der Boden ausgetauscht. Eine dritte Baustelle gibt es in Frankfurt-Enkheim am Busbahnhof. Hier werden ab heute keine Busse mehr fahren, sondern links und rechts der Borsigallee sind die Haltestellen. Der U-Bahn-Verkehr ist nicht beeinträchtigt.
3: Venedig hat in diesem Jahr mehr als 5 Millionen Euro Eintrittsgelder eingenommen. Wie die Stadt mitteilte, haben 650.000 Besucher im Schnitt zwischen 5 und 10 Euro bezahlt, um einen Tag dort zu verbringen. Die Eintrittspreise gelten in der italienischen Lagunenstadt nur während der Hauptsaison. Die ist jetzt vorbei. Damit kann man Venedig ab heute wieder kostenlos besuchen, bis zum Start der nächsten Saison ab Ostern kommenden Jahres. Dann könnte der Eintritt auf bis zu 50 Euro steigen. Das waren die Nachrichten.
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7: Mal dicke Wolken, mal Sonne gibt's heute Nachmittag. Ab und zu kommen Schauer runter. Es bleibt aber auch oft komplett trocken. Also die Schauer kommen nur hier und da mal. Höchstwerte so 20 bis 28 Grad. Das ist der kühlste Tag diese Woche. Ja, können wir nochmal durchlüften. Helsa 21, Eringshausen 25, Trebur maximal 27 Grad. In der Nacht oft klar und trocken, im Norden noch ein bisschen Regen. Morgen am Dienstag gibt's viel Sonne, selten Wolken. Es ist überall trocken, 25 bis 31 Grad. Und das ist nur die Vorhut. Sie wissen, es kommt die große Hitzewelle. Am Mittwoch kriegen wir bis zu 38, am Donnerstag sogar bis zu 39 Grad. Viel Sonne, sehr heiß. Am Donnerstag kann es Schauer und Gewitter geben.
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7: Vorsicht auf der A5 Frankfurt Richtung Kassel. Am Nordwestkreuz Frankfurt in der Verbindung zur A66 Richtung Frankfurt steht ein defektes Fahrzeug auf dem Beschleunigungsstreifen. A5 Heidelberg Richtung Darmstadt. Zwischen Kreuz Heidelberg und Ladenburg stockt es auf 4 Kilometern wegen einer Baustelle. A7 Würzburg Richtung Fulda. Zwischen Bad Kissingen-Obertulba und Bad Brückenau-Volkers 3 Kilometer Stau. A7 Fulda Richtung Würzburg, zwischen Fulda Dreieck und Bad Brückenau-Volkers, also die Gegenrichtung, genau, ich war gerade verwirrt, es war eben Würzburg Richtung Fulda, jetzt sind wir Fulda Richtung Würzburg, also zwischen Fulda Dreieck und Bad Brückenau-Volkers stehen sie 4 Kilometer im Stau. Dann geht's auf die A44, Dortmund Richtung Kassel, zwischen Lichtenau-Westfalen und Marsberg 5 Kilometer Stau. Und A66, Frankfurt Richtung Wiesbaden. In der Abfahrt Hattersheim ist gerade ein Unfall passiert auf dem Verzögerungsstreifen. Die Unfallstelle ist noch nicht abgesichert.
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7: Herzlich willkommen, freue mich, dass Sie da sind. Geli hat uns gemailt, Angelika Hauschka. Und sie schickt liebe Grüße an Gabi und schreibt, nimm es nicht so schwer. Und als kleine Motivation gibt's jetzt für Sie Musik von den Flippers.
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Ursula aus Lufelden. Mein Musikwunsch von Gigi Anderson, Sommernacht in Rom. Meine Grüße an alle, die mich kennen, sowie das HR4-Team und alle Hörer von HR4. Ich sage Dankeschön, tschüss.

HR4 wünscht dir was ist hier am Montagmittag. Sie haben auch mal Lust mitzumachen? Ja, immer gerne mailen über hr4.de, wissen Sie ja, oder Sie klingeln mal durch an unserer kostenlosen Wunschhotline. 0800 4x7224. Das ist die Nummer 0800 4x7224. Liebe Gisela, alles Liebe und Gute zum 78. Geburtstag wünscht Ihnen Ihr Schatz Werner Grieser aus Rimbach im Odenwald. Und er hat Sweet People für Sie ausgesucht. Et les oiseaux chantaient.

Guten Tag, hier ist Frau Terrat. Ich rufe an aus Guntersblum. Ich würde mir wünschen, der Sommermorgen von Reinhard May gesungen, für meinen Mann und für mich, weil das eins unserer Lieblingslieder ist. Vielen Dank.

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Lieber Yannick, lieber Mike, zum Jahrestag. Alles Gute von Bernd Jauch aus Bocholt. Er hat uns gemailt über hr4.de und wünscht viel Spaß mit dem Wunschhit von Eloy de Jong. Liebe hat viele Gesichter.

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Ja, da kommt nochmal der Gong. Sayonara. In HR4 wünscht ihr was? Gehen jetzt beste Grüße raus an die Arbeitskollegen von Theo Albert aus Walderschaff. Max möchte sie überraschen mit den Amigos Pharao.

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6: 13:30 haben wir es und es ist ganz schön viel los. Vorsicht auf der A3 Frankfurt Richtung Köln. Zwischen Kelsterbach und Mönchhof-Dreieck liegt ein Kanister auf der Fahrbahn. Nochmal Vorsicht auf der A5 Frankfurt Richtung Kassel. Am Nordwestkreuz Frankfurt in der Verbindung zur A66 Richtung Frankfurt ein defektes Fahrzeug auf dem Beschleunigungsstreifen. Das war vorhin ja auch schon da, das dauert noch eine Weile. Dann rüber auf die A5 Heidelberg Richtung Darmstadt. Zwischen Kreuz Heidelberg und Ladenburg stockt es auf 4 Kilometern wegen einer Baustelle. A7 Würzburg Richtung Fulda. Zwischen Bad Kissingen Obertulba und Bad Brückenau-Volkers 3 Kilometer Stau. A7 Fulda Richtung Würzburg. Zwischen Fulda Dreieck und Bad Brückenau-Volkers 4 Kilometer Stau. Und A44 Dortmund Richtung Kassel, zwischen Lichtenau, Westfalen und Marsberg 6 Kilometer Stau. Dann noch die A66 Frankfurt Richtung Wiesbaden. In der Abfahrt Hattersheim ist gerade ein Unfall passiert. Nein, gerade nicht. Ist vorhin ein Unfall passiert auf dem Verzögerungsstreifen. Der sorgt immer noch für Probleme. Fahren Sie bitte vorsichtig.
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6: Hallo zusammen. Ina und Alex aus Wanfried grüßen ihre Bekannten in Mühlhausen in Thüringen und alle HR4-Hörer mit einem Hit von Wolfgang Petri, Mein Zuhause.
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Anita, ich grüße meinen Sohn und hoffe, dass seine Erkältung langsam nachlässt. Ich wünsche ihm das Lied Wir haben gute Laune, auch von Arne Thorsten Schwarz. Danke.

Jawohl, ein Luftballon lässt Christa aus Hembach jetzt steigen in Erinnerung an ihren Mann. Und so heißt auch ihr Wunschhit von Helene Fischer hier bei uns in HR4.

Brigitte Lehr aus Niederrodenbach. Bitte spielen Sie für mich und meine liebe Bekannte Annie in Bad Orb, Reinhard Fendrich mit Marianne Ment im Duett A Herz, ja Bergwerk. Herzlichen Dank und allen eine gute Woche.

Renate Meisel aus Frankfurt hat uns eine Mail geschickt über hr4.de. Sie ist großer Fan von BAP und grüßt Ulle und außerdem alle Teilnehmer und Freunde des Projekts Probezeit. Sie freut sich schon aufs Wiedersehen beim Tomatenfest in Wiesbaden. Ihr Wunsch ist natürlich auch von BAP.

hier ist Werner und Hannelore aus Grünstadt. Wir werden beide 90 Jahre alt und wir wünschen uns, die Jugend kommt nicht mehr zurück.

Vorsicht, liebe Autofahrer. Aktuelle Meldung aus dem hr4-Verkehrszentrum ist gerade reingekommen. Vorsicht auf der A66, Frankfurt Richtung Wiesbaden. Zwischen Wiesbaden-Erbenheim und Wiesbaden-Mainzer Straße liegen Gegenstände auf dem rechten Fahrstreifen. Bitte fahren Sie vorsichtig. Machen Sie doch auch mal mit. Ja, Sie sind gemeint. 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Oder gerne auch als WhatsApp-Sprachnachricht an die 069 155 4x4. 069 155 4x4. Bernd Nickel aus Biebesheim am Rhein hat Lust auf Filmmusik aus dem Western Westwärts zieht der Wind. Hier ist Lee Marvin für Sie. Wandering Star.

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4: 14 Uhr. Merz bestätigt neue Personalien in Partei und Kabinett. Zweiter Verdächtiger nach CSD-Anschlag wieder frei. Plastinator Gunther von Hagens ist gestorben. Das Wetter, mal Sonne, mal Wolken, einzelne Schauer bis 28 Grad. Mein Name ist Kevin Arnold. Bundeskanzler Merz hat weitere Personalentscheidungen bekannt gegeben, ausgelöst durch den Rücktritt von Unionsfraktionschef Spahn. Der CDU-Chef bestätigte unter anderem, dass Steffen Bilger neuer Verkehrsminister werden soll. Der 47-Jährige war bisher parlamentarischer Geschäftsführer der Unionsfraktion im Bundestag. Neue Generalsekretärin der CDU ist die bisherige Schatzmeisterin der Partei, Franziska Hoppermann. Nach Angaben von Merz hat der Parteivorstand sie einstimmig gewählt. Die 44 Jahre alte Bundestagsabgeordnete sagte:
5: Es ist für mich eine große Ehre und ich freue mich wirklich sehr auf diese Aufgabe. Politik ist für mich in allererster Form aber auch ein Dienst. Ein Dienst am Land und an den Menschen. Und so verstehe ich auch diese Aufgabe als Dienst an unserer Partei zum Wohle unseres Landes.
4: Zwei Tage nach dem mutmaßlich islamistischen Anschlag in Berlin ist ein zweiter Verdächtiger wieder frei. Nach Angaben der Bundesanwaltschaft wurde der Mann aus dem Gewahrsam entlassen. Er war nach der Attacke auf den Christopher Street Day am Samstag gefasst worden. Der 21-jährige Hauptverdächtige war gestern bei einem Polizeieinsatz in Berlin erschossen worden. Die Behörden gehen davon aus, dass er aus islamistischen Motiven in die Menschenmenge gefahren war. Eine Frau wurde getötet, 29 Menschen wurden verletzt. Der Krieg im Iran dauert an, die Energiepreise sind weiter hoch. Trotzdem hat sich die Stimmung in der deutschen Wirtschaft weiter verbessert. Zum dritten Mal nacheinander ist der IFO-Geschäftsklimaindex im Juli gestiegen. ARD-Reporter Hans-Joachim Viehweger.
6: Für das Plus sorgen vor allem die gestiegenen Geschäftserwartungen in den befragten Unternehmen, gerade auch in der krisengeschüttelten Industrie. Hier beliebe sich die Nachfrage, der Materialmangel lasse nach. IFO-Präsident Clemens Fuest spricht angesichts der Daten von einer Stabilisierung der wirtschaftlichen Situation. Zugleich bleibe die Lage sehr volatil. Das Bild könne auch wieder ganz anders aussehen, wenn die Lage am Persischen Golf weiter eskaliere.
4: Hitze und zu wenig Regen machen der hessischen Landwirtschaft zu schaffen. Laut Deutschem Wetterdienst sind die Böden stärker ausgetrocknet als sonst in dieser Jahreszeit. HR-Reporter Ricardo Mastrocola.
7: Besonders in Südhessen und in Teilen Mittel- und Osthessens leiden die Böden und Pflanzen unter Trockenstress. Das betrifft Mais, Zuckerrüben, Ackerbohnen und auch den Winterweizen, laut Hessischem Bauernverband. Für diese Kulturen braucht es dringend Regen, um etwas zu retten, sagt eine Sprecherin. Sie mache sich auch Sorgen um die Futterversorgung der Tiere. Dringend benötigter Regen sei aber weiterhin nicht in Sicht, so die Prognose des Deutschen Wetterdienstes.
4: Seine Ausstellung Körperwelten machte ihn berühmt, war aber auch umstritten. Jetzt ist der Mediziner und Anatom Gunther von Hagens im Alter von 81 Jahren gestorben. Das hat seine Familie mitgeteilt. Von Hagens hat die sogenannte Plastination entwickelt, also das Haltbarmachen von Körpern durch Kunststoff in den Zellen. Kritik gab es an von Hagens unter anderem, weil die Herkunft der präparierten Leichen teils unklar blieb. Seinen eigenen Körper hat der Mediziner für die Plastination zur Verfügung gestellt. Das waren die Nachrichten.
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8: Sonne und Wolken wechseln sich ab. Oft ist es trocken. Hier und da kommt auch mal ein Schauer runter. Freut sich die Natur. Das Ganze bei 20 bis 28 Grad. In Diemelstadt maximal 22, Bierstein 23, Brombachtal 24 Grad. Die Nacht wird in Nordhessen noch mal ein bisschen nass, ansonsten oft trocken bei klarem Himmel. Morgen der Dienstag ist komplett sonnig und trocken. Bei den Temperaturen liegen wir morgen so zwischen 25 und 31 Grad. Und dann wird's heiß, Mittwoch bis 38, Donnerstag bis 39 Grad. Ganz viel Sonne, viel blauer Himmel, aber eben auch sehr heiß und drückend. Und am Donnerstag sind auch Schauer und Gewitter mit dabei.
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8: Vorsicht bitte auf der A7 Würzburg Richtung Fulda zwischen Bad Kissingen-Obertulva und Bad Brückenau-Wildflecken. 8 Kilometer Stau. A7 Fulda Richtung Würzburg. Zwischen Fulda Dreieck und Bad Brückenau wird Flecken, also Gegenrichtung, 7 Kilometer Stau. A44 Dortmund Richtung Kassel. Zwischen Lichtenau und Marsberg 6 Kilometer Stau. A66 noch, Frankfurt Richtung Wiesbaden. In der Abfahrt Hattersheim ein Unfall auf dem Verzögerungsstreifen.
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8: Hallo Hessen, bevor die Hitzewelle anrollt, genießen wir nochmal diesen etwas kühleren Montagnachmittag mit traumhafter Musik von Dr. Hook. When you're in love with a beautiful woman.
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0: Fast 40 Grad heiß wird's ja die Tage bei uns in Hessen, vor allem im Süden. Also wieder hohes Risiko für Waldbrände. HR4 hören Sie am Montagnachmittag. Ja, wie gut, dass unsere Feuerwehrleute topfit sind. Einige haben sich sogar qualifiziert für die Weltmeisterschaft, die World Firefighters Games. Einer von ihnen ist Jochen Drühen aus Edertal-Kleinern im Kreis Waldeck-Frankenberg. HR4-Reporterin Kara Dölemann hat ihn beim Training begleitet.
1: Es ist schweißtreibend und kräftezehrend. Jochen Drühen aus Edertal-Kleinern zieht eine 80 Kilo schwere Puppe hinter sich her und das in voller Montur. Es ist nur eine Übung von vielen. Der 54-Jährige bereitet sich auf den härtesten Feuerwehrwettkampf der Welt vor. Die World Firefighters Games in Saudi-Arabien.
2: Es ist ein bisschen Verrücktheit dabei. Man hat halt Bock auch mal so komplett ans Limit zu gehen, weil die Grenzen verschieben sich immer weiter. Und wenn ich so mal sagen darf, ich werde jetzt auch starte schon in der Altersklasse 55 in Saudi-Arabien und das merkt man halt auch.
1: Doch genau diese Verrücktheit treibt ihn an. Fast täglich trainiert Jochen im Fitnessstudio. Einmal pro Woche übt er unter Wettkampfbedingungen auf Feuerwehrgeländen in der Region, heute in Bad Arolsen.
2: Ausgepowert wie immer. Tut zurzeit auch ziemlich weh, muss ich zugeben. Körper steht im Dauerschmerz, aber es geht voran.
1: Die World Firefighters Games finden alle 2 Jahre statt. Feuerwehrleute aus zahlreichen Ländern treten dort gegeneinander an. Im Wettkampf müssen die Teilnehmenden in kompletter Schutzausrüstung einen anspruchsvollen Parcours bewältigen. Schläuche ziehen und einrollen, Gewichte bewegen, Hindernisse überwinden, alles unter Zeitdruck. Dabei kommt es auf Kraft, Ausdauer und mentale Stärke an. Beim heutigen Training versuchen sich auch seine Kameradinnen und Kameraden erstmals am Parcours. Schnell wird klar, die Übungen bringen selbst trainierte Feuerwehrleute an ihre Grenzen.
3: Ja, also es war ziemlich anstrengend und nochmal anders wie sonst die Übungen, die wir machen. Also es ist körperlich nochmal eine andere Nummer wie sonst.
4: Also Respekt und das in dem Alter, das ist schon echt krass. Also ich glaube, wir alle hier würden das nicht machen und ziehen echt den Hut vor ihm. Das ist eine klasse Leistung, wirklich. Und wir wünschen ihm auch total viel Glück für die Meisterschaften.
1: An die eigenen Grenzen gehen, für Jochen ist genau das der Reiz. Er hat bereits 3-mal bei den World Firefighters Games teilgenommen. Immer mit dem Ziel, noch besser zu werden.
2: Ich habe schon ein paar Mal gesagt, das ist das letzte Mal. Meine Familie und der Rest, die mich kennen, die lachen mich jedes Mal aus. Ich habe diesmal auch gesagt, das ist das letzte Mal.
0: Ja, aber er will es dann doch noch mal wissen. Wir von HR4 drücken Feuerwehrmann Jochen Drühen aus Edertal ganz feste die Daumen für die Weltmeisterschaft.

Stefan Remmler träumt mit uns vom Vogel der Nacht. So ein bisschen melancholisch und irgendwie paradiesisch. Machen Sie sich einen gemütlichen Nachmittag mit HR4 und Ihrer Lieblingsmusik.

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1: Um 2:30 gucken wir jetzt mal, was in Ihrer Nähe heute Nachmittag los ist.
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3: Trauer beim Kampfhubschrauberregiment der Bundeswehr in Fritzlar. Gut eine Woche nach dem tödlichen Absturz eines Kleinflugzeugs in Bad Arolsen steht fest, der Pilot ist ein Kamerad der Einheit gewesen. Das hat mir der Presseoffizier bestätigt. Alle Kameraden in Fritzlar seien geschockt und in Gedanken bei der Familie. Warum der Mann mit dem Kleinflieger abgestürzt ist, dazu wird es so schnell keine Antwort geben. Von der zuständigen Bundesstelle für Flugunfalluntersuchung heißt es, bis der Abschlussbericht da sei, könnte es bis zu einem Jahr dauern. Bei den Untersuchungen geht es auch darum, ob es möglicherweise Unstimmigkeiten am Flugplatz Mengeringhausen gegeben hat. Stefanie Küster, Fritzlar.
4: Wenn es heute Abend auf der A49 bei Schwalmstadt plötzlich stockt, liegt das nicht an einem Unfall. Der Tunnel Frankenhain wird ab 20 Uhr in beide Richtungen gesperrt. Bis morgen früh um 5 und das auch die kommenden Nächte bis Freitag. Der Grund, der Tunnel bekommt seinen regelmäßigen Technikcheck und wird gründlich gereinigt. Dabei geht es aber nicht nur um Lampen oder die Lüftungen. Auch die Brandmeldeanlage, Stromversorgung, Entwässerung und andere Sicherheitssysteme werden überprüft, damit alles sicher funktioniert. Wer Richtung Frankfurt fährt, wird nachts ab Borken über die U44 umgeleitet. Nach Kassel geht es ab Schwalmstadt über die U81. Wer weit drumherum ausweichen will, kann auch die A7 nutzen. Daniel Bresser, Studio Nordhessen.
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1: Ja, der Wochenstart ist bisher wettermäßig ja sehr entspannt. Ein paar Wolken, Sonne, hier und da mal ein paar Regenspritzer. Und Martin Gutt hat die Aussichten für Sie.
5: Die Wolken von heute machen sich jetzt zum Abend hin hier in Nordhessen langsam dünner und auch die restlichen Regenschauer verziehen sich allmählich. Damit geht's in eine teils klare Nacht hinein, die sich bis morgen früh auf etwas über 10 Grad abkühlt. Morgen tagsüber breitet sich die Wärme dann aber wieder so richtig aus. Am Edersee sind bis zu 26 Grad drin. Es scheint den ganzen Tag lang die Sonne. Zur Wochenmitte wird's dann noch deutlich heißer. Wir bekommen dann wieder örtlich über 35 Grad.
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1: A6 Mannheim Richtung Heilbronn. Zwischen Mannheim-Schwetzingen und Dreieck Hockenheim ist eine Baustelle und deshalb stehen Sie 6 Kilometer im Stau. A7 Würzburg Richtung Fulda. Zwischen Bad Kissingen Obertulba und Bad Brückenau Wildflecken. Streckenweise stockender Verkehr. Gegenrichtung haben wir 7 Kilometer Stau, also A7 Fulda Richtung Würzburg. Zwischen Fulda Dreieck und Bad Brückenau Wildflecken. Und dann noch die A44 Dortmund Richtung Kassel. Zwischen Lichtenau und Marsberg halten sich die 6 Kilometer Stau auch ziemlich zäh heute Nachmittag.
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1: Ja, Tag zusammen. Wenn die Monkees lässig die Gitarre zupfen und losrocken, dann sind wir doch gerne dabei. I'm a Believer.
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0: Vorsicht Autofahrer, gerade kommt eine aktuelle Meldung rein aus unserem Verkehrszentrum in HR4. Vorsicht auf der A67, Darmstadt Richtung Mönchhof-Dreieck. Zwischen Büttelborn und Groß-Gerau liegt ein Metallteil auf der Fahrbahn. Fahren Sie bitte vorsichtig, damit nichts passiert.
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0: Eieieiei, hoffnungslos verfranst habe ich mich mal im Maislabyrinth am Edersee bei meinem letzten Besuch. Aber irgendwann habe ich dann doch den Ausgang gefunden, hat nur eine Weile gedauert. Unser HR4-Reporter Marcel Ronge, dem ist es ähnlich ergangen. Der hat das neue Kunst-Mais-Labyrinth in Nidda auf Windecken für uns erkundet. Ob Marcel aus dem Irrgarten mit den vielen Kunstwerken wieder rausgefunden hat, erzählt er uns am besten mal selbst.
1: Links geht's weiter, oder doch rechts? Zwischen meterhohen Maispflanzen verlieren wir hier ziemlich schnell die Orientierung und genau das ist gewollt. Auf dem Hochbuchwald in Nidderau wartet kein gewöhnlicher Irrgarten, sondern ein Kunst-Mais-Labyrinth. Zwischen den Wegen tauchen plötzlich große Kunstwerke auf, Kinder lösen Rätsel und Erwachsene kommen manchmal genauso ins Staunen.
2: Wir werden auf jeden Fall mit dem Papa nochmal kommen und ich glaube abends in der Dämmerung oder so ist es nochmal richtig cool und ganz spannend.
1: Alle 2 Jahre entsteht hier auf einem Maisfeld eine ganz eigene Welt. Das diesjährige Motto lautet Feld der Fantasie, eine wundersame Reise, sagt der künstlerische Leiter Marcel Klingler.
3: Wir beschäftigen uns mit der Umwelt, Naturschutz, artgerechter Tierhaltung und vereinen das alles in unserem Kunstmaislabyrinth, arbeiten das dann in den verschiedenen Kunststationen auf, von den Künstlern interpretiert und präsentiert.
1: Und dabei läuft niemand einfach nur von A nach B. Das Konzept ist ein neues.
3: Also wir haben dieses Jahr, ich nenne es mal Hybrid-Labyrinth, ja, also ein Labyrinth im klassischen Sinne, wo man durchgeführt wird und einen stringenten Faden hat, wo man unsere Kunststation erleben kann. Aber wiederum haben wir dieses Jahr auch einen Irrgarten mit rein installiert. Heißt, es gibt Nebenwege, wo die Besucher sich verirren, aber dann belohnt werden mit Geschichten und Rätseln.
1: Insgesamt stehen 11 Kunstwerke zwischen den Maispflanzen. Dazu kommen 18 Erlebnisstationen rund um Landwirtschaft, Tiere und Umwelt. Hinter allem steckt der ehrenamtliche Verein Freundeskreis aus Nidderau. Dazu gehört auch Melanie Werner.
4: So, dass wir zum einen hier regionale Kunst fördern, das sind alles Künstler aus dem Ort, aus der Umgebung. Und zum anderen haben wir Lernbeiträge über Tiere auf dem Hof, Landwirtschaft im Allgemeinen.
1: Der Eintritt ist kostenlos, um eine Spende wird aber gebeten, um den Ernteausfall zu kompensieren. Bis Anfang September ist das Labyrinth täglich geöffnet und an den Wochenenden ist hier nochmal mehr los.
4: Am 16.8. ist zum Beispiel auch unser bunter Markt, wo Kunsthandwerk aus der Region verkauft wird.
1: Auch Yoga findet übrigens an den Wochenenden im Maisfeld statt, frei nach dem Motto, na, Maistee.
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0: März gibt Personalentscheidungen bekannt. Porsche streicht rund um Stuttgart weitere 5000 Jobs. Wiener Altstadt gilt nicht länger als bedrohtes Welterbe. Das Wetter oft bewölkt und einzelne Schauer, 20 bis 28 Grad. Mein Name ist Kevin Arnold. Bundeskanzler Merz hat sich zum Wechsel an der Spitze des Bundesverkehrsministeriums geäußert. Der CDU-Chef machte offiziell, dass der CDU-Politiker Steffen Bilger Nachfolger von Verkehrsminister Schnieder werden soll. Bilger sei von 2018 bis 2021 parlamentarischer Staatssekretär im Verkehrsministerium gewesen und kenne alle Themen gut. Aus Berlin Sabine Henkel.
1: Bilger soll als Verkehrsminister schnell die Infrastruktur modernisieren. Das gilt für die Bahn und die Straße. So soll gerechtfertigt werden, dass die Regierung Merz so viele Schulden dafür aufgenommen hat. Das kann als indirekte Kritik am bisherigen Verkehrsminister Patrick Schnieder verstanden werden. Offenbar hat er, Merz, nicht schnell genug bestimmte Baumaßnahmen umgesetzt. Sanierungen, Renovierungen und Neubauten.
0: Als neue CDU-Generalsekretärin hat Merz Franziska Hoppermann vorgestellt. Die 44-Jährige war bisher Schatzmeisterin der Partei. Der Sportwagenhersteller Porsche baut in der Region Stuttgart in den nächsten Jahren weitere 5000 Arbeitsplätze ab. Das hat das Unternehmen nach einer Betriebsversammlung mitgeteilt. Die Beschäftigten sollten über Altersteilzeit ausscheiden oder Aufhebungsverträge angeboten bekommen. Betriebsbedingte Kündigungen wird es bis Ende 2035 nicht geben. Porsche steckt in der Krise, das Geschäft in China bricht ein, die US-Zölle belasten und die Investitionen in Elektrofahrzeuge zahlen sich nicht aus. 2 Tage nach dem Anschlag beim CSD in Berlin geht es den 4 schwer verletzten Opfern besser. Ein Charité-Sprecher sagte, nur einer der Patienten sei noch auf der Intensivstation, aber auch er befinde sich auf dem Weg der Besserung. In dem Fall ermittelt der Generalbundesanwalt. Der mutmaßliche Attentäter war gestern von der Polizei erschossen worden. ARD-Reporter Kolja Schwarz.
2: Bei den Ermittlungen wird es jetzt vor allem darauf ankommen, den genauen Tathergang zu ermitteln, um zu prüfen, ob es Hintermänner oder Mittäter gab. Ein am Samstagabend festgenommener Iraner wurde inzwischen wieder auf freien Fuß gesetzt. Nachdem zwischenzeitlich spekuliert wurde, der Mann könnte auf dem Beifahrersitz des Tatfahrzeugs gesessen haben, teilte die Sprecherin der Bundesanwaltschaft nun mit. Der Verdacht, dass er mit der Tat zu tun habe, habe sich nicht bestätigt.
0: Groß angelegte Kontrollen auf Flohmarkt in Frankfurt-Bergen-Enkheim. Wie die Polizei mitteilte, haben Polizei, Zoll- und Steuerfahndung dabei gestern am Hessen-Center etwa 20.000 Artikel beschlagnahmt. Dabei handelt es sich um gefälschte Markenware, vor allem Kleidung und Schuhe. Der Verkauf solcher Waren ist strafbar. Auch Käufer müssen bei offensichtlich gefälschten Markenartikeln mit strafrechtlichen Konsequenzen rechnen. Die UNESCO nimmt das historische Zentrum von Wien von der Liste der gefährdeten Welterbestätten. Diese Entscheidung hat das Welterbekomitee mitgeteilt. Es hatte sich Sorgen wegen eines Hochhauses gemacht, das in der Wiener Altstadt gebaut werden soll. Das Hochhaus soll jetzt deutlich niedriger werden als ursprünglich geplant. Das Zentrum der österreichischen Hauptstadt gilt seit 2001 zum UNESCO-Welterbe. Das waren die Nachrichten.
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4: Da haben wir mal dicke Wolken, mal Sonne heute Nachmittag. Ab und zu kann es auch mal einen kurzen Schauer geben, aber es bleibt meistens trocken. Höchstwerte 20 bis 28 Grad. Zum Beispiel in Helsa 21, Ehringshausen 25, Trebur 27 Grad. In der Nacht oft klar und trocken, im Norden gibt es noch ein bisschen Regen. Morgen am Dienstag viel Sonne, selten Wolken, es ist überall trocken, 25 bis 31 Grad. Da packen wir noch eine ordentliche Schippe drauf, am Mittwoch bis 38, Donnerstag bis 39 Grad.
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4: Vorsicht auf der A67, Darmstadt Richtung Mönchhof-Dreieck, zwischen Büttelborn und Groß-Gerau liegt ein Metallteil auf der Fahrbahn. A5, Frankfurt Richtung Kassel, zwischen Nordwestkreuz Frankfurt und Bad Homburger Kreuz, 6 Kilometer stockender Verkehr, die Unfallstelle ist jetzt geräumt. A7, Würzburg Richtung Fulda, zwischen Bad Kissingen-Obertulba und Bad Brückenau-Wildflecken, streckenweise stockender Verkehr. Gegenrichtung A7, Fulda Richtung Würzburg, zwischen Fulda Dreieck und Bad Brückenau-Wildflecken, 7 Kilometer Stau. Und A44, Dortmund Richtung Kassel, zwischen Lichtenau und Marsberg, 6 Kilometer Stau.
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4: Hallo zusammen. Heute machen wir mal was Verrücktes. Wir schnappen uns die Yucca-Palme und das Usambara-Veilchen und gehen mit denen eine Runde spazieren. Bevor Sie mich jetzt für völlig bekloppt erklären, unsere HR4-Reporterin hat das in Kassel wirklich mal ausprobiert. Um 3:15 erzählt sie uns, wie ihre Gassi-Runde mit dem Grünzeug so gelaufen ist und ob es wirklich hilft, mit Pflanzen zu sprechen.
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0: Sommerblüten frisch bei uns in HR4. Die aktuelle von Peggy March. So, mal kurz die Daumen hoch bitte. Ja, ich merke schon, viele von uns haben einen grünen Daumen. Falls nicht, reden Sie vielleicht einfach zu wenig mit Ihren Zimmerpflanzen auf der Fensterbank. Könnte ja sein. Oder die wollen einfach mal eine Runde spazieren gehen, Ihre Zimmerpflanzen. HR4-Reporterin Sina Philips hat's ausprobiert. Sie hat sich in Kassel umgehört, mit welchen Tricks die Hessen ihre Pflanzen zum Wachsen und Blühen bringen.
1: Es klingt nach komplettem Quatsch, bringt laut Wissenschaft aber etwas. Mit Pflanzen sprechen. Vor allem Frauenstimmen kommen wohl gut an.
2: Ja, das stimmt, das mache ich.
1: Und um was geht es dann so?
2: Ich frage sie, wie es ihr geht.
1: So. Das ist doch schon mal nett. Doof nur, dass die Pflanze nicht antworten kann. Kann also nicht sagen, wenn es rechts hinterm Blatt juckt oder Schädlinge an den Wurzeln knabbern. Es soll auch Menschen geben, die ihren grünen Lieblingen regelmäßig ein Liedchen trällern. Auch mit Erfolg?
3: Guck mal, das Blatt ist schon ganz hellgrün. So schlecht habe ich aber wirklich nicht gesungen, oder?
1: Da geht er hier die Monstera oder Ficuspflege deutlich pragmatischer an.
4: Also ich habe gestern erst mal so einen Stab in meine Zimmerpflanze gesteckt, damit die ein bisschen gerader nach oben wächst.
1: Halt geben. Das geht offenbar auch ohne große Worte. Und bevor noch einer umkippt, von gut zureden bleibt eine Pflanze schließlich nicht ordentlich im Topf stehen. Aber man kann doch auch mal etwas experimentierfreudiger sein. Wie wär's damit? Den Bogenhanf einfach unter den Arm klemmen und mit ihm spazieren gehen.
5: Auf die Idee kam ich noch nicht, aber ich würde es mal ausprobieren.
1: Ja, und dabei kann man gemeinsam neue Dinge und Abenteuer erleben.
5: Ich kann der Pflanze die Stadt zeigen.
1: Und es gibt auch einen ganz klaren Vorteil.
5: Zumindest braucht sie keine Leine.
1: Und sie macht sicher kein Häufchen und läuft auch nicht weg. Trotzdem scheint es da einen klaren Favoriten zu geben, was die Zimmerpflanzenverhätschelung angeht. Auch er schwört auf das Zwiegespräch, ist schließlich seit Generationen in der Familie.
6: Ich rede tatsächlich, weil mein Opa war auch so ein Pflanzenfan. Der hat immer mit Pflanzen geredet, sie gegossen und alles, ja. Und da bei uns zu Hause ist es auch voller Pflanzen.
1: Wenn es so gut läuft und die Wohnung offenbar wie ein Dschungel aussieht, dann muss es ja Worte geben, die sich bewähren, um die Pflanze um den Finger, also das Ranggitter, zu wickeln.
6: Ja, das ist privat.
1: Schade. Naja, die Wissenschaft sagt zwar, Reden ist gut fürs Pflanzenwachstum. Sie sagt aber auch, um was es genau geht, das ist egal. Also wer die üppigen Blätter loben will, super. Und beschimpfen, weil die Grünlilie nicht wachsen will, das ist auch okay. 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

0: Musik zum Kuscheln und Zurücklehnen ist das von den Bellamy Brothers bei uns in HR4. So richtig schön warmherzig. Ich find's toll, dass wir den Nachmittag zusammen verbringen.
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2: Welche Gründungsideen von hessischen Hochschulen sind eigentlich die innovativsten und besten? Das will der Wettbewerb Hessen-Ideen herausfinden. Gerade läuft dazu ein Online-Voting, bei dem jeder mitmachen kann. Und auch aus Nordhessen sind da ziemlich spannende Projekte von der Uni Kassel mit dabei. Der Weidezaunroboter zum Beispiel mäht selbstständig entlang der Weidezäune und erkennt gleichzeitig, wenn der Zaun kaputt ist. Oder eine andere Idee will aufwendige Wohnungssanierungen mit kleinen Klimamodulen für den Rollladenkasten vereinfachen. Das Online Voting ist öffentlich und geht noch bis zum 13. August. Insgesamt sind von den 14 hessischen Hochschulen 30 Gründungsideen nominiert. Eva Rösler, Studio Nordhessen.
3: Ob Groschenroman, Bestseller oder Gedichtsammlung, jedes Buch steht einmal am Anfang und muss geschrieben werden. Und für alle Hobbyautorinnen und Autoren gibt es heute Abend in Kassel eine sogenannte Silent Writing Party. Gut 2 Stunden lang setzen sich im Palais Bellevue Leute zusammen, die am Schreiben sind. Und zwar in Stille, also silent. Dabei ist es egal, ob das Projekt noch am Anfang steht oder fast fertig ist. Es soll aber auch Raum für Austausch und Gespräche geben. Wer mag, kann auch einfach nur in Ruhe an seinem Text arbeiten, Ideen sammeln oder sie verwerfen. Es muss ja nicht gleich der nächste Harry Potter entstehen. Das Angebot ist eher für jüngere Menschen gedacht, bis ungefähr 35. Der Eintritt ist frei. Sina Philips aus Kassel.
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0: Ja, das ist heute schon der kühlste Tag der Woche. Auch wenn er sich nicht überall so kühl anfühlt. In den nächsten Tagen jedenfalls wird es deutlich heißer. Martin Gutt mit den Details.
4: Nach dem bunt gemischten Montag verziehen sich hier im Norden von Hessen jetzt am Abend alle verbliebenen dicken Wolken und alle restlichen Regenschauer. Die Luft wird langsam klar und kühlt sich nachts ab, erwärmt sich aber morgen tagsüber ganz enorm. Mit Hilfe der Sonne geht es dann bei uns schon mal hoch auf bis zu 26 Grad. Noch deutlich heißer wird die Wochenmitte. Vom Hochsauerland bis nach Waldhessen bekommen wir weit über 30 Grad mit den extremsten Temperaturwerten wohl am Donnerstag.
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0: A7, Würzburg Richtung Fulda, zwischen Bad Brückenau-Wildflecken und Fulda Dreieck in beiden Richtungen streckenweise Stau und stockender Verkehr. Und A44, Dortmund Richtung Kassel, zwischen Lichtenau und Marsberg, wird der Stau langsam kürzer. Im Moment haben wir noch 5 Kilometer.
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0: Diese Musikmischung kriegen Sie tatsächlich nur bei uns in HR4. Versprochen. Matthias Reim träumt gleich mit uns. Pussycat schwärmen von Georgie. Und El Martino kriegt einfach nicht genug von diesen strahlenden blauen Augen.

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1: Ja, wie immer Ende Juli können wir Hobbygärtner uns vor Zucchini kaum retten. Und mit den Tomaten geht's ja jetzt auch langsam los. Ich habe gestern die erste rote Tomate gepflückt und ja, die hängen ja auch voller Früchte. Klar, was übrig ist, packen wir in den Kühlschrank oder in die Tiefkühltruhe. Geht nicht immer so gut und Nina Töner aus dem HR4-Team hat sich mal schlau gemacht, wie wir Obst und Gemüse so lagern, dass möglichst viele Vitamine drin bleiben.
2: Vom Beet in den Mund.
3: Vor allem Salat sollten wir im Idealfall erst kurz vorm Essen ernten, zubereiten und direkt futtern. Denn nach wenigen Stunden hat er schon die Hälfte seiner Vitamine verloren. Ein Salatkopf ist also nach 2 Tagen im Kühlschrank quasi vitaminfrei. Deshalb nie auf Vorrat ernten und immer so schnell wie möglich essen.
2: Kühl ist nicht gleich kühl.
3: Brokkoli oder Mangold, die mögen es gerne kühl, also am besten ins Gemüsefach des Kühlschranks legen. Das Gemüsefach ist weit unten, aber verrückterweise ist es der wärmste Ort im Kühlschrank. Deshalb Gemüse wie Brokkoli oder Mangold lieber weiter nach oben legen. Im wärmeren Gemüsefach unten fühlen sich Paprika, Auberginen oder Tomaten sehr wohl, die frieren nicht so gern.
2: Erst heiß, dann frostig.
3: Tiefkühlen ist grundsätzlich die ideale Möglichkeit, Gemüse lange frisch zu halten. Allerdings verlieren gefrorene Erbsen, Möhren oder Kürbisstücke jeden Monat bis zu 20% Vitamin C. Das können wir verhindern, indem wir das Gemüse vorm Einfrieren einfach kurz in kochendem Wasser blanchieren. Das schützt später beim Tiefkühlen das Vitamin C. Bei Obst mit viel Zuckergehalt ist Blanchieren übrigens nicht nötig. Das können wir einfach direkt einfrieren.
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0: In HR4 ist Diane Steffens jetzt für uns da. Grüß dich.
1: Hallo Jürgen.
0: Ja, frisch heute, ne? Teilweise.
1: Ich habe mich so erschrocken. Also bei uns im Haus war es noch richtig warm. Da bin ich in so einem Kleidchen rumgelaufen, habe ein bisschen Hausarbeit gemacht.
0: Stell mir das vor, wie du so Elfen gleich.
1: Nein, also ich und Elfe, das sind zwei Dinge, die nur gar nicht zusammenpassen. Das wäre witzig, ja. Ich habe zwar mal Ballett gemacht, aber das ist ein anderes Thema. Okay. Auf jeden Fall, ich bin mit diesem dünnen Kleidchen so unterwegs, gehe ganz mutig draußen vor die Tür, bringe den Müll raus und denke, ach du lieber Gott.
0: Ist das frisch?
1: Es war sowas von kalt, sofort wieder rein. Jetzt habe ich sogar ein Unterhemd an.
0: Uiuiui. Nee, das habe ich nicht. Ich stehe jetzt gerade im T-Shirt hier, aber ich habe die ganze Zeit gedacht, ziehe ich die Strickjacke wieder an oder nicht? Solche Luxusprobleme haben wir in den nächsten Tagen nicht.
1: Nein.
0: Da wird's bullenheiß.
1: Ja, ich bin sehr froh über den heutigen Tag. Ich könnte davon gerne noch 3-4 mehr.
0: Müssen wir Nagisch moderieren? Nein, das machen wir nicht.
1: Das will keiner sehen, Jürgen, seid ihr sicher?
0: Ja, also ganz viel Spaß mit Diane Steffens jetzt hier in HR4. Wir überlegen mal, was wir die Tage anziehen. Vielleicht ziehe ich einen Wickelrock an.
1: Du hast heute Vorschläge.
0: Jürgen Scholle wünscht einen schönen Nachmittag. Wir hören uns.

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4: 16 Uhr. Nach CSD-Anschlag wird über elektronische Fußfesseln diskutiert. Merz gibt Personalentscheidungen bekannt. Körperweltenerfinder Gunther von Hagens ist tot. Das Wetter oft bewölkt, einzelne Schauer bis 28 Grad. Mein Name ist Kevin Arnold. Nach dem Anschlag auf den CSD in Berlin wird über einen härteren Kurs gegen Menschen gesprochen, die als gefährlich gelten, weil die Behörden wussten, dass der mutmaßliche Attentäter in der islamistischen Szene war. Der Bundesgerichtshof hat jetzt erklärt, eine elektronische Fußfessel bei Terrorrisiko ist möglich.

0: Aus der Nachrichtenredaktion Katrin Gierewitz.
1: Der Fall hat nichts mit dem Attentat in Berlin zu tun. Die Entscheidung wurde aber heute veröffentlicht. Dabei ging es um einen abgelehnten Asylbewerber aus Afghanistan, der laut der Bundesbehörde in der Islamistenszene vernetzt war. Deshalb soll er mit einer Fußfessel überwacht werden. Das Amtsgericht Darmstadt hat das als rechtsmäßig beurteilt, das Oberlandesgericht Frankfurt dagegen nicht. Jetzt die Entscheidung des Bundesgerichtshofs. Eine Fußfessel ist möglich, auch wenn die Terrorgefahr nicht hinreichend wahrscheinlich sei.
0: Bundeskanzler Merz hat weitere Personalentscheidungen bekannt gegeben. Der CDU-Chef bestätigte unter anderem, dass Steffen Bilger neuer Verkehrsminister werden soll. Der 47-Jährige war bisher parlamentarischer Geschäftsführer der Unionsfraktion im Bundestag. Zur neuen Generalsekretärin der CDU hat der Parteivorstand die bisherige Schatzmeisterin der Partei, Franziska Hoppermann, gewählt. Sie ist 44 Jahre alt und ist Bundestagsabgeordnete aus Hamburg. Vorsichtige Hoffnung in Bordeaux. Der große Waldbrand in der Region im Südwesten Frankreichs hat sich laut Innenministerium stabilisiert. In den letzten Tagen war das Feuer immer weiter an die Stadt herangerückt. Mehr als 200.000 Menschen mussten ihre Häuser verlassen. ARD-Frankreich-Korrespondent Kai Rienecker.
2: Es könnte ein wichtiger Wendepunkt sein. Auch die Präfektur vor Ort in Bordeaux hat am Morgen davon gesprochen, dass es keine besondere Weiterentwicklung des Feuers gegeben habe. Ein wichtiger Faktor war das Wetter. Niedrigere Temperaturen, weniger Wind und etwas Regen haben den Feuerwehrleuten vor Ort eine Verschnaufpause gegeben. Nun soll sich die Zahl der Brandherde deutlich reduziert haben. Auch der starke Brandgeruch von gestern über dem Großraum Bordeaux ist heute kaum noch zu spüren.
0: Auch in Hessen hat es am Wochenende mehrere Waldbrände gegeben und ein Großfeuer in einer Mülldeponie in Hofgeismar in Nordhessen. Der Brand ist inzwischen gelöscht, muss aber noch überwacht werden. 500 Kubikmeter geschredderter Müll hatten in einer Halle Feuer gefangen. Er musste nach draußen gefahren werden, um abzukühlen. Verletzt wurde niemand. Seine Ausstellungen mit den Körpern verstorbener Menschen haben weltweit Millionen Besucher gesehen. Jetzt ist der Leichenpräparator und Anatom Gunther von Hagens gestorben, im Alter von 81 Jahren. ARD-Reporterin Martina Sengers.
3: Von Hagens hat an der Universität Heidelberg in den 70er Jahren ein spezielles Verfahren entwickelt, um menschliche Körperteile haltbar zu machen. Ab den 1990er Jahren hat er dann unter dem Titel Körperwelten Ausstellungen mit entsprechend präparierten Körpern und Körperteilen organisiert. Mit seiner Arbeit und den Ausstellungen sorgte der Leichenpräparator aber auch immer wieder für heftige Debatten. Ihm wurden Voyeurismus und kommerzielles Interesse vorgeworfen. Von Hagens litt seit Jahren an Parkinson. Seit seiner Erkrankung hatte seine Ehefrau die Körperwelten weitergeführt.
0: Wir unterbrechen die Nachrichten für eine wichtige Meldung von den Straßen. Achtung, Vorsicht auf der A661 Oberursel-Egelsbach zwischen Preungesheimer Dreieck und Frankfurt-Friedberger Landstraße sind Kinder in einem Lastenfahrrad auf der Fahrbahn. Vorsicht auf der A661 Oberursel-Egelsbach zwischen Preungesheimer Dreieck und Frankfurt-Friedberger Landstraße, Kinder in einem Lastenfahrrad auf der Fahrbahn. Und jetzt weiter mit den Nachrichten. Damit waren wir auch schon fertig.
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5: Es wird immer sonniger und wärmer heute Nachmittag. In der Nacht sind anfangs in Nordhessen noch ein paar wenige Schauer unterwegs. Ansonsten ist es trocken und klar. Die Temperaturen gehen zurück auf 15 Grad im Rheingau und 7 Grad in manchen Tälern in der Rhön. Morgen viel Sonnenschein, dazu gesellen sich dann im Laufe des Tages in Nord- und Osthessen ein paar Quellwolken. Es bleibt morgen aber überall trocken. Bis 25 Grad werden es in Willingen und bis 31 in Firnheim und Hettenheim. Dann noch der Mittwoch, sonnig und heiß, 31 bis 37 Grad und auch am Donnerstag Sonnenschein und noch heißer, 34 bis 39 Grad.
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5: Und da zunächst nochmal die Warnmeldung. Vorsicht auf der A661 Oberursel Richtung Egelsbach zwischen Preungesheimer Dreieck und Frankfurt-Friedberger Landstraße befinden sich Kinder in einem Lastenfahrrad auf der Fahrbahn. Vorsicht auf der A661 Oberursel Richtung Egelsbach zwischen Preungesheimer Dreieck und Frankfurt-Friedberger Landstraße befinden sich Kinder in einem Lastenfahrrad auf der Fahrbahn. Dann die A3 Frankfurt Richtung Würzburg zwischen Obertshausen und Hanau, 2 Kilometer stockender Verkehr. A7 Würzburg Richtung Fulda zwischen Bad Brückenau-Wildflecken und der Raststätte Utrichshausen-Ost, streckenweise Stau und stockender Verkehr. A7 Fulda Richtung Würzburg zwischen Fulda, Dreieck und Bad Brückenau Wildflecken, 7 Kilometer Stau. Und die A661 Oberursel Richtung Egelsbach zwischen Bad Homburger Kreuz und Frankfurt-Eckenheim, streckenweise stockender Verkehr.
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5: Ja, schon wieder so eine Hitze, die sich da angekündigt hat. Ich bin da überhaupt kein Fan von. Naja, es lässt sich aber halt nicht ändern. Können wir nicht einfach so wegjagen, wie jetzt der Ray den Jack. Hit the road, Jack.

0: Das war wirklich eine riesen Überraschung beim Fechten. Die Säbelfechterin Larissa Eifler aus Alsfeld hat gestern bei der Weltmeisterschaft in Hongkong die Goldmedaille gewonnen. Es ist der erste deutsche WM-Titel für eine Frau seit 2007. Bastian Gerling schaut sich mit uns zusammen jetzt nochmal den ganzen Kampf an.
1: Direkt nach dem entscheidenden Punkt. Larissa Eifler reißt sich die Fechtmaske vom Kopf, die Arme nach oben. Sie hat Tränen in den Augen und schlägt sich die Hände vors Gesicht.
2: In dem Moment, als ich gewonnen habe, sind schon alle auf mich zugestürmt und haben mich gefeiert, wo ich noch einfach selber es, glaube ich, gar nicht realisiert habe. Aber es war einfach so ein schönes Gefühl, diese Anerkennung zu bekommen. Das hat sich nach einer richtigen Bestätigung angefühlt.
1: Ihr WM-Titel in Hongkong ist eine echte Sensation. Larissa Eifler ist als Außenseiterin gestartet. Keiner hat mit ihr gerechnet. Außer sie selbst.
2: Ich hatte einfach nicht diese krasse Anspannung und Nervosität wie sonst oft, sondern ich war durchweg positiv auf den Wettkampf gestimmt.
1: So gewinnt Larissa Eifler im Turnierverlauf gegen mehrere Weltklasse-Gegnerinnen. Im Finale gegen die Französin Sarah Balzer liegt sie schnell mit 5 Punkten zurück, bleibt trotzdem ruhig und krönt sich am Ende zur Weltmeisterin.
3: Larissa Eifler is the world champion.
1: Es ist ein historischer Erfolg. Larissa Eifler ist die erste deutsche Fechtweltmeisterin im Einzel seit 19 Jahren, sogar die erste überhaupt mit dem Säbel.
2: Das war einfach für mich persönlich auch die größte Bestätigung für den ganzen Weg, den ich bisher gegangen bin, dass ich alles richtig gemacht habe.
1: Gestartet hat sie ihre Karriere im hessischen Städtchen Alsfeld. Mit 7 Jahren fängt sie dort mit dem Fechten an. Sie wechselt erst nach Wetzlar, danach ans Sportinternat nach Dormagen. Ihre hessische Heimat trägt sie aber natürlich noch immer im Herzen.
2: Weil ich die ersten 16 Jahre meines Lebens da verbracht habe, hoffe ich natürlich, dass ich damit auch in Alsfeld alle jungen Menschen irgendwie inspirieren kann. Und egal, welche Träume man hat, dass man immer daran glauben kann.
1: Es hat sich gelohnt, beweist ihr Weltmeistertitel, beweist dieser Moment.

0: Es gibt eine aktuelle Verkehrsmeldung in HR4. Bitte Vorsicht auf der A66 Frankfurt Richtung Wiesbaden. Zwischen Diedenbergen und Wiesbadener Kreuz befindet sich eine Person auf der Fahrbahn. Fahren Sie dort bitte vorsichtig.
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3: Und was es Aktuelles aus Ihrer Region zu berichten gibt, das erfahren Sie jetzt in der Hessenschau hier in HR4.
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3: Trauer beim Kampfhubschrauberregiment der Bundeswehr in Fritzlar. Gut eine Woche nach dem tödlichen Absturz eines Kleinflugzeugs in Bad Arolsen steht fest, der Pilot ist ein Kamerad der Einheit gewesen. Das hat mir der Presseoffizier bestätigt. Alle Kameraden in Fritzlar seien geschockt und in Gedanken bei der Familie. Warum der Mann mit dem Kleinflieger abgestürzt ist, dazu wird es so schnell keine Antwort geben. Von der zuständigen Bundesstelle für Flugunfalluntersuchung heißt es, bis der Abschlussbericht da sei, könnte es bis zu einem Jahr dauern. Bei den Untersuchungen geht es auch darum, ob es möglicherweise Unstimmigkeiten am Flugplatz Mengeringhausen gegeben hat. Stefanie Küster, Fritzlar.
5: Jede Strickmasche eine gute Tat. Der Werkraum Treiser und der Allerhandladen Ziegenhain suchen Menschen, die im Winter anderen Wärme schenken wollen. Die Idee ist, warme Socken für Obdachlose und Bedürftige zu stricken. Mitmachen kann jeder. Wer nicht allein vor dem Fernseher stricken will, kann auch in den Werkraum nach Schwalmstadt-Treiser kommen. Besonders freuen sich die Organisatoren, wenn sich auch Bewohner aus Altenheimen beteiligen. Wolle wird bei Bedarf zur Verfügung gestellt und wenn nötig sogar vorbeigebracht. Die Socken verteilt dann die Kältehilfe des Diakonischen Werks Schwalm-Eder. Wer mit Nadeln eher ungeschickt ist, kann Wolle oder Geld spenden und so an seinem guten Karma stricken. Daniela Möllenkamp, Schwalmstadt.
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3: Wolken, Sonne und örtlich Schauer, so sieht das Wetter noch aus. Es wird sich nämlich ändern, vor allem bei den Temperaturen. Wie, das weiß jetzt Martin Gutt.
6: Die Wolken von heute machen sich jetzt zum Abend hin hier in Nordhessen langsam dünner und auch die restlichen Regenschauer verziehen sich allmählich. Damit geht's in eine teils klare Nacht hinein, die sich bis morgen früh auf etwas über 10 Grad abkühlt. Morgen tagsüber breitet sich die Wärme dann aber wieder so richtig aus. Am Edersee sind bis zu 26 Grad drin. Es scheint den ganzen Tag lang die Sonne. Zur Wochenmitte wird's dann noch deutlich heißer. Wir bekommen dann wieder örtlich über 35 Grad.
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3: Um 16:31 Uhr bitte Vorsicht auf der A66 Frankfurt Richtung Wiesbaden. Zwischen Diedenbergen und Wiesbadener Kreuz befindet sich eine Person auf der Fahrbahn. Vorsicht bitte auch auf der A67 Darmstadt Richtung Mönchhof-Dreieck. Zwischen Griesheimer Dreieck und Büttelborn liegt ein Plastikteil auf dem rechten Fahrstreifen. A3 Frankfurt Richtung Würzburg zwischen Obertshausen und Hanau, 3 Kilometer stockender Verkehr. Dann die A7 Würzburg Richtung Fulda zwischen Bad Brückenau-Wildflecken und der Raststätte Utrichshausen-Ost. Streckenweise Stau und stockender Verkehr. Und noch die A7 Fulda Richtung Würzburg zwischen Fulda Dreieck und Bad Brückenau-Wildflecken. 7 Kilometer Stau.
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3: Und jetzt mit den New Seekers und Back, Steal or Borrow.

0: Im August, also in ein paar Tagen schon, da feiert Peter Maffay seinen 77. Geburtstag und zwar am 30. August. Er ist ja gerade auf Tour, hatte im Juli einige Auftritte. 2027 geht's dann weiter nach Frankfurt, kommt da ja auch zusammen mit Johannes Oerding am 24. und 25. April. Die beiden sind ja gerade ein musikalisches Team, haben ein ganzes Album zusammen gemacht. Und vor einigen Jahren hat uns Peter Maffay mal erzählt, was so seine Rituale vor dem Auftritt sind.
1: Vor dem Auftritt möchte ich, das ist keine Marotte und damit will ich niemandem auf den Geist gehen, aber da möchte ich ein paar Minuten für mich haben, einfach um mich zu konzentrieren. Du kannst dir vorstellen, dass man auch nach Jahren immer noch sehr viel Adrenalin verspürt. Dann spürt man auch manchmal, dass die Energie da zu überschäumen droht. Das baue ich ab, indem ich dann ganz schnell 40, 60 Liegestütze mache, so bis die Birne fast zerplatzt.
0: 40 bis 60 Liegestütze. Ob er da jetzt mit 77 vielleicht ein paar weniger macht, wer weiß es. Hier ist er, Peter Maffay.

0: Es wird immer dicker und dicker und dicker. Und es ist so schön, dass wir immer mehr Freunde bekommen hier in HR4. Auch der Ragnar ist jetzt mit dabei.
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9: 17 Uhr. Diskussion über Konsequenzen nach Anschlag auf CSD. Waldbrandlage in Südwestfrankreich stabil. Weiterer Stellenabbau bei Porsche. Das Wetter in der Nacht meist trocken, Tiefstwerte 15 bis 7 Grad. Mein Name ist Kevin Arnold. Nach dem tödlichen Anschlag beim Christopher Street Day in Berlin fordert Hessens Innenminister Poseck ein schärferes Jugendstrafrecht. Der 21-jährige mutmaßliche Attentäter war im Mai zu einer Haftstrafe nach dem Jugendstrafrecht verurteilt worden. Er hatte versucht, sich der Terrorgruppe IS anzuschließen. Gegen Auflagen kam er aber auf freien Fuß. HR-Reporter Timo Kurt.
10: Der hessische Innenminister hält das für einen Fehler. Es könne nicht sein, dass Heranwachsende bei terroristischen Straftaten die Milde des Jugendstrafrechts erfahren, so Poseck. Hier brauche es die Konsequenz und die Härte des Erwachsenenstrafrechts, so der CDU-Politiker gegenüber dem HR. Nach Angaben des Innenministeriums gelten in Hessen derzeit rund 20 Menschen als islamistische Gefährder. Mehr als die Hälfte davon sitzt in Haft oder hält sich im Ausland auf. Die übrigen stehen nach Angaben des Ministeriums unter intensiver Beobachtung der Sicherheitsbehörden.
9: Der verheerende Waldbrand bei Bordeaux in Südwestfrankreich

0: breitet sich aktuell nicht weiter aus. Das Innenministerium sagte, die Lage habe sich stabilisiert. Unter Kontrolle sei das Feuer aber noch nicht. Sorgen macht den Einsatzkräften eine neue Hitzewelle, die für die nächsten Tage vorhergesagt ist. Bundeskanzler Merz hat weitere Personalentscheidungen bekannt gegeben, ausgelöst durch den Rücktritt von Unionsfraktionschef Spahn. Der CDU-Chef bestätigte unter anderem, dass Steffen Bilger neuer Verkehrsminister werden soll. Der 47-Jährige war bisher parlamentarischer Geschäftsführer der Unionsfraktion im Bundestag. Neue Generalsekretärin der CDU ist die bisherige Schatzmeisterin der Partei, Franziska Hoppermann. Nach Angaben von Merz hat der Parteivorstand sie einstimmig gewählt. Die 44 Jahre alte Bundestagsabgeordnete sagte:
1: Es ist für mich eine große Ehre und ich freue mich wirklich sehr auf diese Aufgabe. Politik ist für mich in allererster Form aber auch ein Dienst. Ein Dienst am Land und an den Menschen. Und so verstehe ich auch diese Aufgabe als Dienst an unserer Partei zum Wohle unseres Landes.
0: Der Sportwagenhersteller Porsche plant bis 2035 im Raum Stuttgart 5000 weitere Stellen abzubauen. Schon letztes Jahr hatte Porsche angekündigt, 4000 Jobs zu streichen. Insgesamt geht es jetzt also um 9000 Arbeitsplätze. ARD-Reporterin Stefanie Geißler.
2: Die Stellen sollen sozialverträglich abgebaut werden. Das bedeutet im Rahmen von freiwilligen Aufhebungsverträgen oder indem das Unternehmen die Jobs von Beschäftigten, die in Rente gehen, nicht nachbesetzt. Ein weiterer Aspekt: Porsche will insgesamt mehr als 2 Milliarden Euro in die Standorte Weissach und Zuffenhausen investieren. Im Gegenzug müssen die Beschäftigten Einbußen beim Gehalt hinnehmen. Von der IG Metall Stuttgart heißt es, das Zukunftspaket sei ein wichtiger Schritt. Auch der Betriebsrat äußert sich zufrieden. Jetzt müsse man das Paket gemeinsam mit dem Vorstand umsetzen.
0: Wenn der Flug in den Urlaub vom Vormittag auf den Nachmittag verlegt wird, dann können Pauschalreisende Geld zurückverlangen. Das hat das Amtsgericht München entschieden. Im konkreten Fall hatte eine Frau eine Reise nach Antalya gebucht und kam statt zur Mittagszeit erst um 21 Uhr am Ziel an. Nach Ansicht des Gerichtes muss der Urlauberin deshalb der Reisepreis für einen ganzen Tag erstattet werden. Durch die Flugänderungen habe sich der Aufenthalt deutlich verkürzt. Das waren die Nachrichten.
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4: Und es wird heute Abend immer sonniger bei uns in Hessen. Dann in der Nacht ist es anfangs in Nordhessen, da sind noch ein paar Schauer unterwegs. Sonst ist es meist trocken und klar. Die Temperaturen gehen zurück auf 15 bis 7 Grad. Morgen viel Sonnenschein und dazu gesellen sich im Laufe des Vormittags in Nord- und Osthessen ein paar Quellwölkchen dazu. Es bleibt aber überall trocken. Die Höchstwerte morgen bis 25 Grad rund um Villingen und bis 31 werden es in Firnheim und in Heppenheim. Der Mittwoch ist sonnig und heiß, 31 bis 37 Grad und noch heißer der Donnerstag, 34 bis 39 Grad. Dazu gibt Sonnenschein und von Westen her kommen ein paar Wolkenfelder und die können ein paar Schauer oder Gewitter bringen.
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4: Bitte Vorsicht, auf der B3 Frankfurt Richtung Offenbach zwischen Darmstädter Landstraße und Frankfurt-Sachsenhausen und Offenbacher Kreuz befindet sich eine Person auf der Fahrbahn. Vorsicht auf der B3 Frankfurt-Offenbach zwischen Darmstädter Landstraße in Frankfurt-Sachsenhausen und Offenbacher Kreuz befindet sich eine Person auf der Fahrbahn. Die A3 Frankfurt Richtung Würzburg zwischen Obertshausen und Hanau 3 Kilometer stockender Verkehr wegen eines defekten Pkw in der Abfahrt Hanau in Richtung Dieburg. Die A7 Würzburg Richtung Fulda zwischen Bad Brückenau-Wildflecken und der Raststätte Utrichshausen-Ost streckenweise Stau und stockender Verkehr. Und die A7 Fulda Richtung Würzburg zwischen Fulda-Dreieck und Bad Brückenau-Wildflecken 3 Kilometer Stau wegen eines defekten Pkw auf dem rechten Fahrstreifen. Es steht außerdem in Höhe der Raststätte Utrichshausen ein defekter Lkw auf dem mittleren Fahrstreifen.
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4: Und der Montagnachmittag wird jetzt italienisch hier in HR4 und zwar so richtig. Ein Lied aus meinem Geburtsjahr 1968. Geschrieben hat es der damals noch völlig unbekannte Paolo Conte und Adriano Celentano hat einen Welthit draus gemacht. Azzurro.

0: Auch heute hallt der Schock noch nach, auch bei uns in Hessen, nach dem furchtbaren Anschlag am Samstag in Berlin.
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0: Eine Frau ist ums Leben gekommen. Mindestens 29 Menschen sind zum Teil schwer verletzt. Gestern Abend gab es dann auch hier bei uns in Hessen mehrere Gedenkveranstaltungen. In Darmstadt auf dem Luisenplatz, in Frankfurt auf dem Römer und in Kassel auf dem Königsplatz.
2: Einerseits muss man natürlich Trauer zeigen, aber andererseits dürfen wir uns jetzt auch nicht verstecken, sondern müssen noch weiter den Mut haben zu kämpfen, weil sonst hat das Böse gesiegt.
3: Ich bin hier, weil sich jetzt zu verstecken ist das Falscheste, was man machen kann.
4: Es hat mich sehr erschreckt, erschüttert.
5: Es war große Trauer, viel Wut. Ich komme aus Berlin. Und deswegen war für mich auch einfach der Gedanke da, das hätte ich sein können, das hätte meine Freunde und meine Familie sein können.
0: Auch heute Abend gibt es weitere Mahnwachen, zum Beispiel in Offenbach vor dem Rathaus und in Frankfurt auf dem Paulsplatz. Nächsten Samstag ist in Schlüchtern ein Christopher Street Day geplant. Und hier, wie überall, stellt sich für Organisator Steve Euler die Sicherheitsfrage.
6: Ich fühle mich relativ sicher. Es haben ja schon Sicherheitsgespräche stattgefunden. Der Stadtplatz in Schlüchtern ist fast unpassierbar, weil da sind rundherum Betonblöcke und Absperrungen, sodass man da gar nicht reinfahren kann. Ich gehe eigentlich mit dem Gefühl und jetzt erst recht auf den Samstag zu.
0: Hessens Innenminister Roman Poseck fordert nach dem Anschlag jetzt Änderungen beim Jugendstrafrecht.
7: Wer volljährig ist, sollte grundsätzlich auch die volle strafrechtliche Verantwortung tragen. Das ist mein klarer Zugang. Und erst recht gilt das für Menschen, die sich in politisch radikaler und damit auch strafrechtlich relevanter Hinsicht aktiv zeigen. Gerade hier braucht es das Erwachsenenstrafrecht und keine Milde und keine Kompromisse.
0: Aber egal, wie die Gesetze auch sind, absolute Sicherheit wird es nie geben. Und so bleibt das Wort von Kanzler Friedrich Merz.
8: Lassen wir uns nicht einschüchtern.
0: Der tödliche Anschlag nach dem CSD in Berlin, auch in Hessen, sind die Menschen geschockt und es werden Konsequenzen gefordert.
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0: So, jetzt haben wir mit einer Samba das Stückchen Kuchen von heute Nachmittag abgetanzt. Jetzt kann das Abendbrot bald kommen.
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0: 17.31 Uhr ist es Zeit für unsere Hessenschau mit Aktuellem aus Ihrer Region.
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2: Wenn es heute Abend auf der A49 bei Schwalmstadt plötzlich stockt, liegt das nicht an einem Unfall. Der Tunnel Frankenhain wird ab 20 Uhr in beide Richtungen gesperrt. Bis morgen früh um 5 und das auch die kommenden Nächte bis Freitag. Der Grund, der Tunnel bekommt seinen regelmäßigen Technikcheck und wird gründlich gereinigt. Dabei geht es aber nicht nur um Lampen oder die Lüftungen. Auch die Brandmeldeanlage, Stromversorgung, Entwässerung und andere Sicherheitssysteme werden überprüft, damit alles sicher funktioniert. Wer Richtung Frankfurt fährt, wird nachts ab Borken über die U44 umgeleitet. Nach Kassel geht es ab Schwalmstadt über die U81. Wer weit drumherum ausweichen will, kann auch die A7 nutzen. Daniel Bresser, Studio Nordhessen.
3: Welche Gründungsideen von hessischen Hochschulen sind eigentlich die innovativsten und besten? Das will der Wettbewerb Hessen-Ideen herausfinden. Gerade läuft dazu ein Online-Voting, bei dem jeder mitmachen kann. Und auch aus Nordhessen sind da ziemlich spannende Projekte von der Uni Kassel mit dabei. Der Weidezaunroboter zum Beispiel mäht selbstständig entlang der Weidezäune und erkennt gleichzeitig, wenn der Zaun kaputt ist. Oder eine andere Idee will aufwendige Wohnungssanierungen mit kleinen Klimamodulen für den Rollladenkasten vereinfachen. Das Online Voting ist öffentlich und geht noch bis zum 13. August. Insgesamt sind von den 14 hessischen Hochschulen 30 Gründungsideen nominiert. Eva Rösler, Studio Nordhessen.
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0: Etwa 23 Grad in Nordhessen und bis zu 27 Grad im Süden. Eigentlich heute ein ganz normaler Sommertag, aber in dieser Woche ist das der kühlste Tag, den wir haben. Es wird nämlich heißer. Mehr weiß jetzt Martin Gutt.
4: Nach dem bunt gemischten Montag verziehen sich hier im Norden von Hessen jetzt am Abend alle verbliebenen dicken Wolken und alle restlichen Regenschauer. Die Luft wird langsam klar und kühlt sich nachts ab, erwärmt sich aber morgen tagsüber ganz enorm. Mithilfe der Sonne geht es dann bei uns schon mal hoch auf bis zu 26 Grad. Noch deutlich heißer wird die Wochenmitte. Vom Hochsauerland bis nach Waldhessen bekommen wir weit über 30 Grad, mit den extremsten Temperaturwerten wohl am Donnerstag.
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0: Bitte Vorsicht auf der A3 Frankfurt Richtung Köln zwischen Kelsterbach und Mönchhof-Dreieck. Dort steht ein defekter LKW auf dem linken Fahrstreifen. Die A7 Würzburg Richtung Fulda zwischen Bad Brückenau-Wildflecken und der Raststätte Utrichshausen-Ost. 7 Kilometer Stau und die A7 Fulda Richtung Würzburg zwischen Fulda, Dreieck und Bad Brückenau-Volkers. 1 Kilometer stockender Verkehr wegen eines defekten LKW auf dem rechten Fahrstreifen.
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0: Und jetzt bekommen wir alle ein Lied gesungen, und zwar vom Andreas.

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0: Es gibt eine aktuelle Verkehrsmeldung in HR4. Bitte fahren Sie vorsichtig auf der A661 Oberursel-Igelsbach zwischen Offenbach-Taunusring und Offenbacher Kreuz. Dort sind nämlich Personen auf der Fahrbahn. Fahren Sie bitte vorsichtig. Der wichtige Rat einer Freundin, der hat Johanna Fröhlich aus Gießen von der Evangelischen Kirche überrascht. 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
1: Ich weiß nicht, was ich machen soll, sag ich meiner Freundin. Sie hört mir zu, als ich ihr meine Sorgen erzähle. Ich muss ein schwieriges Gespräch führen und weiß nicht, wie ich das anfangen soll. Sie schweigt einen Moment. Vielleicht verkneift sie sich eine zu schnelle Antwort. Dann sagt sie, ich würde Gott fragen. Ich bin überrascht. Das berührt mich. Ich vergesse immer wieder, dass ich Gott um Hilfe bitten kann, in allen Zweifelslagen meines Lebens. Ob bei einem Streit mit einem Freund oder der Frage, ob ich mich für eine neue Arbeitsstelle bewerben soll. Ich könnte Gott fragen. Wie ich das mache, muss ich selbst als Pfarrerin auch immer wieder üben. Jetzt lehne ich mich zurück, nehme mir einen Moment Zeit. Ich schaue aus dem Fenster in die Wolken, atme ein und aus. Ich komme zur Ruhe. Und dann frage ich Gott, was soll ich machen? Ich muss ein Gespräch führen, für das mir die Worte fehlen. Wie kann ich für meine Sache eintreten, ohne dabei den anderen zu verletzen? Kannst du mir helfen, Gott? Dann werde ich still, lausche. Ich spüre mein aufgeregtes Herz schlagen, höre in die Stille. Und dann spüre ich Frieden. Und dieser Frieden fühlt sich an wie eine Antwort, als würde etwas in mir einrasten, als wüsste ich auf einmal, was zu tun ist. Als würde Gott mir sagen, erzähl deinem Gegenüber genau davon. Sag ihm, dass du noch nach den richtigen Worten suchst, und dann werden sie ganz bestimmt kommen. Ich würde Gott fragen. Für diesen Rat meiner Freundin bin ich dankbar. Ich bin dankbar dafür, dass ich Gott alles fragen kann und dafür, dass Gott mir antwortet. Zumindest manchmal. Danke, Gott.
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10: 18 Uhr. Diskussion über Konsequenzen nach Anschlag auf CSD. Waldbrandlage in Südwestfrankreich stabil. Körperweltenerfinder Gunther von Hagens ist tot. Das Wetter in der Nacht 15 bis 7 Grad, morgen sonnig bis 31 Grad. Mein Name ist Katrin Rudolph. Nach dem Anschlag beim Christopher Street Day in Berlin fordern Unionspolitiker ein härteres Jugendstrafrecht. Der Grund? Der mutmaßliche Attentäter war als sogenannter Gefährder bekannt und verurteilt, nach Jugendstrafrecht aber auf freiem Fuß. Hessens Innenminister Poseck sagte, in solchen Fällen müsse Erwachsenenstrafrecht gelten. Auch Bundeskanzler Merz hat sich heute noch einmal zu dem Anschlag und möglichen Folgen geäußert. ARD-Hauptstadtkorrespondentin Birte Sönnigsen.
11: Merz verweist darauf, dass die Bundesländer zuständig sind, Gefährder lückenlos zu überwachen. Das werde in den Ländern aber sehr unterschiedlich gehandhabt, sagte der Kanzler. Sei es, wenn es um das Anlegen von Fußfesseln geht oder darum, potenzielle Straftäter in Polizeigewahrsam zu nehmen. Das SPD-Justizministerium prüft mögliche Konsequenzen aus dem Anschlag, warnt aber vor übereilten Schlussfolgerungen.
10: Im Waldbrandgebiet an der französischen Atlantikküste hoffen die Menschen auf Entspannung. Laut Innenministerium ist das Feuer bei Bordeaux zwar noch nicht unter Kontrolle, es breitet sich aktuell aber auch nicht weiter aus. Aus Frankreich, Caroline Düller.
12: Auch das ARD-Team vor Ort bestätigt, dass sich die Lage etwas entspannt hat. Vor allem hänge deutlich weniger Rauch über der Stadt. Die Wetterbedingungen machen den Einsatzkräften die Arbeit etwas leichter. Ein bisschen Regen, weniger Wind und niedrigere Temperaturen. Ab morgen warnt der Wetterdienst Meteo France vor einer neuen Hitzewelle, auch in den Brandgebieten an der Atlantikküste. Innenminister Laurent Nunez warnt ausdrücklich davor, in die betroffenen Gebiete zu reisen.

0: solange das Feuer nicht unter Kontrolle ist.
1: An der Frankfurter Börse ist der deutsche Leitindex DAX mit einem leichten Gewinn aus dem Handel gegangen, nachdem er tagsüber kräftig im Plus gelegen hatte. Der DAX schloss 1% höher bei 25.361 Punkten. Gründe sind offenbar Hoffnungen auf eine Deeskalation im Nahen Osten wegen der Feuerpause zwischen den USA und dem Iran. Auch die Ölpreise sind wieder gesunken. Seine Ausstellungen mit den Körpern verstorbener Menschen haben weltweit Millionen Besucher gesehen. Jetzt ist der Leichenpräparator und Anatom Gunther von Hagens gestorben, im Alter von 81 Jahren. ARD-Reporterin Esther Uhrig.
2: Von Hagens hat an der Universität Heidelberg in den 70er Jahren ein spezielles Verfahren entwickelt, um menschliche Körperteile haltbar zu machen. Ab den 1990er Jahren hat er dann unter dem Titel Körperwelten Ausstellungen mit entsprechend präparierten Körpern und Körperteilen organisiert. Mit seiner Arbeit und den Ausstellungen sorgte der Leichenpräparator aber auch immer wieder für heftige Debatten. Ihm wurden Voyeurismus und kommerzielles Interesse vorgeworfen. Von Hagens litt seit Jahren an Parkinson. Seit seiner Erkrankung hatte seine Ehefrau die Körperwelten weitergeführt.
1: Der deutsche Wetterdienst hat bestätigt, dass gestern Abend ein Tornado über Teile von Schleswig-Holstein gezogen ist. Wie der DWD in Offenbach mitteilte, erreichte der Wirbelsturm in Glückstadt nordwestlich von Hamburg eine Geschwindigkeit von etwa 180 Kilometern pro Stunde. In der Kleinstadt und umliegenden Gemeinden wurden Dutzende Häuser beschädigt. Auch Oberleitungen einer Bahnstrecke müssen repariert werden. Das waren die Nachrichten.
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4: Heute Abend wird es immer sonniger bei uns in Hessen. Dann kommt eine fast klare Nacht nur in Nordhessen. Da sind noch ein paar Wolken und auch ein paar Schauer unterwegs. Die Temperaturen gehen zurück auf 15 bis 7 Grad. Morgen bekommen wir sehr viel Sonnenschein. Dazu gesellen sich am Laufe des Vormittags in Nord- und Osthessen ein paar Quellwolken. Es bleibt morgen überall trocken. Die Höchstwerte morgen bis 25 Grad werden es in Willingen und bis 31 in Firnheim und Heppenheim. Der Mittwoch wird sonnig und heiß, 31 bis 37 Grad und auch am Donnerstag Sonnenschein und noch heißer, 34 bis 39 Grad. Von Westen her kommen ein paar Wolkenfelder und es könnte ein paar Schauer oder Gewitter am Donnerstag geben.
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4: Bitte Vorsicht auf der A67 Darmstadt Richtung Mönchhof-Dreieck. Zwischen Rüsselsheim-Ost und Mönchhof-Dreieck liegen Reifenteile auf der Fahrbahn. A7 Würzburg Richtung Fulda zwischen Bad Brückenau-Wildflecken und Fulda-Dreieck in beiden Richtungen streckenweise stockender Verkehr. Die A44 Kassel Richtung Dortmund zwischen Bräuner und Warburg 2 Kilometer Stau. Die B45 Großumstadt-Dieburg ist zwischen dem Abzweig nach Heubach und Großumstadt in beiden Richtungen nach einem Unfall gesperrt. Bitte diesen Bereich weiträumig umfahren. Und die B83 Kassel-Melsungen ist zwischen dem Abzweig nach Unterempfershausen und Melsungen in beiden Richtungen nach einem Unfall gesperrt. Bitte diesen Bereich weiträumig umfahren.
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4: Mäuse, die finde ich ja irgendwie total niedlich, aber nicht im Haus. Also da sind die kleinen Racker schon kleine Zerstörer, nehmen ja wirklich alles auseinander und bauen sich dann ein kuscheliges Nest davon. Übrigens auch Klavierteile. Passiert jetzt in Gladenbach in einer Kirche. Mehr dazu in ein paar Minuten hier in HR4.

0: Ich hatte mal eine ziemlich große Mäusefamilie bei mir wohnen. Meine Katzen, die haben die mitgebracht und dann offenbar ihren Frieden mit den Mäusen gemacht und sie einfach leben lassen bei uns im Haus. Die haben sogar das Futter mit denen geteilt. Als Dank haben die wirklich so einiges zerlegt. Ja, und so sieht das jetzt auch in der Kirche in Gladenbach-Erdhausen in Mittelhessen aus. Da haben die Mäuse oder die Maus, man weiß ja noch nicht so genau, wie viele es sind, ein komplettes Klavier zerlegt. Pfarrer Matthias Ulrich hat uns gesagt, was alles hinüber ist.
1: Alle Innereien dieses Klaviers sind tatsächlich in Mitleidenschaft gezogen worden. Und ich wusste gar nicht vorher, wie kompliziert der Aufbau eines Klaviers innerlich ist. Da sind die Fänger, der Pilot, der Hammerkopf, der Hammerstiel, alles weggefressen. Die Hammerröllchen, die kleinen Filzteile.
0: Ja, und warum zerstört eine Maus ausgerechnet das Kirchenklavier? Pfarrer Ulrich hat da so seine Vermutungen.
1: Ich vermute einmal tatsächlich, dass sie entweder irgendetwas bauen wollte, vielleicht ein Nest oder ähnliches, oder der Hunger sie tatsächlich so weit getrieben hat, dass sie Filz und Holz angefangen hat zu nagen. Das könnte sein. Das ist nun mal so. In der Kirche findet man eben nicht wie in den Häusern Krümelreste oder anderes, was dann noch zu futtern da ist.
0: Fakt ist, das alte Klavier ist hinüber, aus die Maus sozusagen. Und inzwischen läuft eine Spendenaktion für ein neues Klavier.
1: Das neue Instrument wird etwa 5.000 Euro kosten. Es wird ein besseres Instrument werden. Und es wird ein elektronisches Instrument werden, das nicht mehr gefressen werden kann. Und wir hoffen, dass das neue Klavier im Herbst dann da ist, wenn die großen Konzerte wieder beginnen.
0: Also Hilfe naht. Eine gierige kleine Maus, entweder allein oder mit ihren Kumpanen, hat das Klavier in der Kirche von Gladenbach-Erdhausen komplett zerstört.

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1: Heute Abend und auch in der Nacht sind anfangs in Nordhessen noch ein paar wenige Schauer unterwegs. Ansonsten ist die Nacht trocken und klar. Die Temperaturen gehen zurück in Hallgarten auf 15 Grad, Sinn in der Nacht 11 Grad, Altenlotheim 9 Grad und Altenfeld 7 Grad. Morgen gibt es viel Sonnenschein. Dazu gesellen sich dann später im Laufe des Vormittags im Norden und im Osten ein paar Quellwolken. Es bleibt aber überall trocken. Bis auf 25 Grad geht's rauf in Villingen und bis 31 Grad werden's im Süden Hessens.
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1: Um 18:30 Uhr, da haben wir die A7 Würzburg Richtung Fulda zwischen Bad Brückenau, Volkers und Fulda Dreieck. 2 Kilometer Stau und stockender Verkehr. A7 Fulda Richtung Kassel zwischen Hünfeld-Schlitz und Niederaula steht ein brennender Pkw auf der Fahrbahn und es gibt dadurch Sichtbehinderungen durch Rauch. Die A44 Kassel Richtung Dortmund ist zwischen Bräuna und Warburg nach einem Unfall gesperrt, dadurch ab Zierenberg 3 Kilometer Stau. Die B45 Groß-Umstadt-Dieburg ist zwischen dem Abzweig nach Heubach und Groß-Umstadt in beiden Richtungen nach einem Unfall gesperrt. Bitte diesen Bereich weiträumig umfahren. Dann die B83 Kassel-Melsungen ist zwischen dem Abzweig nach Unterempfershausen und Melsungen in beiden Richtungen nach einem Unfall gesperrt. Bitte auch diesen Bereich weiträumig umfahren. Und Vorsicht auf der A45 Gießen Richtung Dortmund zwischen Gießen, Lützellinden und Wetzlar Süd. Dort liegt nämlich ein Karton auf dem linken Fahrstreifen.
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1: Schönen guten Abend und jetzt wird die Sehnsucht ganz groß. Und zwar die Sehnsucht nach Westerland. Die Ärzte.

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1: Ja, heute war es ja wirklich angenehm, aber das war der kühlste Tag der Woche. Ab morgen wird das anders, weiß unser HR4-Wettermann Martin Gutt.
2: Die Hitze breitet sich von Tag oder sagen wir sogar von Stunde zu Stunde immer mehr aus. Merken wir morgen, alle restlichen Schauerwolken, die heute vielleicht noch ein bisschen Regen bringen, die sind morgen wieder passé. Die Sonne strahlt und brutzelt den ganzen Tag über und wir kriegen morgen in Südhessen schon wieder über 30 Grad. Und das steigert sich dann am Mittwoch auf über 35 Grad und der Donnerstag wird ja der Höhepunkt der Hitze, anders kann man es gar nicht sagen, wieder mit Spitzenwerten von bis zu oder vielleicht sogar um die 40 Grad. Das wäre zum zweiten Mal in diesem Jahr der absolute Klopper. Also diesmal ein extrem heißer Tag. In dieser Woche fällt der auf den Donnerstag.
1: Ja, und geregnet hat es, aber viel zu wenig. Kommt da vielleicht noch was?
2: Wenn es gut läuft, am Freitag wieder in Form ganz vereinzelter Schauer. Diese Schauer, auch wenn sie nicht kommen mögen, haben doch ein Gutes. Diese Ultrahitze vom Donnerstag, die vertreiben die dann und statt um die 40 Grad gibt es dann nur noch in Anführungszeichen bis zu 33 Grad. Es geht also dann gemäßigter heiß weiter ins Wochenende.
1: Also die Hitze kommt nach Hessen. Bis Donnerstag wird es immer wärmer.

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1: 19 Uhr. Diskussion über Konsequenzen nach Anschlag auf CSD. Vorsichtige Hoffnung bei Waldbrand in Frankreich. Porsche streicht weitere Stellen in Deutschland. Das Wetter in der Nacht 15 bis 7 Grad, morgen sonnig bis 31 Grad. Mein Name ist Katrin Rudolph. Nach dem tödlichen Anschlag beim Christopher Street Day in Berlin fordert Hessens Innenminister Poseck ein schärferes Jugendstrafrecht. Der 21-jährige mutmaßliche Attentäter war im Mai zu einer Haftstrafe nach dem Jugendstrafrecht verurteilt worden. Er hatte versucht, sich der Terrorgruppe IS anzuschließen. Gegen Auflagen kam er aber auf freien Fuß. HR-Reporter Timo Kurt.
2: Der hessische Innenminister hält das für einen Fehler. Es könne nicht sein, dass Heranwachsende bei terroristischen Straftaten die Milde des Jugendstrafrechts erfahren, so Poseck. Hier braucht es die Konsequenz und die Härte des Erwachsenenstrafrechts, so der CDU-Politiker gegenüber dem HR. Nach Angaben des Innenministeriums gelten in Hessen derzeit rund 20 Menschen als islamistische Gefährder. Mehr als die Hälfte davon sitzt in Haft oder hält sich im Ausland auf. Die übrigen stehen nach Angaben des Ministeriums unter intensiver Beobachtung der Sicherheitsbehörden.
1: Vorsichtige Hoffnung in Bordeaux. Der große Waldbrand in der Region im Südwesten Frankreichs hat sich laut Innenministerium stabilisiert. In den letzten Tagen war das Feuer immer weiter an die Stadt herangerückt. Mehr als 200.000 Menschen mussten ihre Häuser verlassen. ARD-Frankreich-Korrespondent Kai Rienecker.
3: Es könnte ein wichtiger Wendepunkt sein. Auch die Präfektur vor Ort in Bordeaux hat am Morgen davon gesprochen, dass es keine besondere Weiterentwicklung des Feuers gegeben habe. Ein wichtiger Faktor war das Wetter. Niedrigere Temperaturen, weniger Wind und etwas Regen haben den Feuerwehrleuten vor Ort eine Verschnaufpause gegeben. Nun soll sich die Zahl der Brandherde deutlich reduziert haben. Auch der starke Brandgeruch von gestern über dem Großraum Bordeaux ist heute kaum noch zu spüren.
1: Der Sportwagenhersteller Porsche plant, bis 2035 im Raum Stuttgart 5.000 weitere Stellen abzubauen. Schon letztes Jahr hatte Porsche angekündigt, 4.000 Jobs zu streichen. ARD-Reporterin Stefanie Geisler.
4: Die Stellen sollen sozialverträglich abgebaut werden. Das bedeutet im Rahmen von freiwilligen Aufhebungsverträgen oder indem das Unternehmen die Jobs von Beschäftigten, die in Rente gehen, nicht nachbesetzt. Ein weiterer Aspekt: Porsche will insgesamt mehr als 2 Milliarden Euro in die Standorte Weissach und Zuffenhausen investieren.

0: Im Gegenzug müssen die Beschäftigten Einbußen beim Gehalt hinnehmen. Von der IG Metall Stuttgart heißt es, das Zukunftspaket sei ein wichtiger Schritt. Auch der Betriebsrat äußert sich zufrieden. Jetzt müsse man das Paket gemeinsam mit dem Vorstand umsetzen.
1: An der Frankfurter Börse ist der deutsche Leitindex DAX mit einem leichten Gewinn aus dem Handel gegangen, nachdem er tagsüber kräftig im Plus gelegen hatte. Der DAX schloss 1% höher bei 25.361 Punkten. Gründe sind offenbar Hoffnungen auf eine Deeskalation im Nahen Osten wegen der Feuerpause zwischen den USA und dem Iran. Auch die Ölpreise sind wieder gesunken. Kontrollen auf Flohmarkt in Frankfurt-Bergen-Enkheim. Polizei, Zoll und Steuerfahndung haben gestern am Hessen-Center rund 20.000 Artikel beschlagnahmt. Dabei handelt es sich um gefälschte Markenware, vor allem Kleidung und Schuhe. Der Verkauf ist strafbar. Und auch für die Käufer sind bei offensichtlichen Markenfälschungen Strafen möglich. Das waren die Nachrichten.
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3: In Nordhessen sind noch ein paar Schauer unterwegs. In der Nacht ist es dann meist trocken und klar. Die Temperaturen gehen zurück in Hallgarten auf 15 Grad, Sinn in der Nacht 11, Altenlotheim 9 Grad und Altenfeld in der Nacht 7 Grad. Morgen scheint die Sonne. Dazu gesellen sich im Laufe des Vormittags in Nord- und Osthessen ein paar Quellwölkchen. Es bleibt überall trocken und die Höchstwerte morgen liegen bei 25 Grad rund um Willingen und 31 in Firnheim und Heppenheim. Der Mittwoch wird noch ein bisschen heißer, 31 bis 37 Grad und dann der Donnerstag Sonnenschein und noch heißer, 34 bis 39 Grad. Aus Richtung Westen kommen dann später ein paar Quellwolken zu uns nach Hessen und die können ein paar Schauer und Gewitter bringen.
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3: Da haben wir die A3, Frankfurt Richtung Köln, zwischen Frankfurter Kreuz und Mönchhof-Dreieck. 3 Kilometer Stau nach einem Unfall mit mehreren Pkw. Die beiden linken Fahrstreifen sind blockiert. Die A7, Fulda Richtung Kassel, ist zwischen Hünfeld-Schlitz und Niederaula wegen Löscharbeiten an einem brennenden Pkw gesperrt. Dadurch 5 Kilometer Stau. Die Umleitungsempfehlung fahren Sie ab Hünfeld-Schlitz über die U73. Und die A44 Kassel Richtung Dortmund ist zwischen Bräuna und Warburg nach einem Unfall gesperrt. Dadurch ab Zierenberg 5 Kilometer Stau. Die Umleitungsempfehlung fahren Sie ab Bräuna über die U20.
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3: Schönen guten Abend und jetzt geht's nach Texas, nach Amarillo. Und warum? Die Liebe ist mal wieder schuld, eine gewisse Marie.

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1: Und da besuchen wir jetzt den Rhein-Halswald. Da kann man wunderbar spazieren und natürlich ist es dort richtig märchenhaft. Dornröschen schläft auf der Saberburg oder auch Rapunzel lässt ihr Haar ja vom Turm der Trendelburg herunter. Es gibt dort also viel zu entdecken und Geschäftsführerin Manuela Greipel vom Naturpark sagt uns jetzt, welcher ihr Lieblingsort ist im Rhein-Halswald.
2: An den Eberschutzer Klippen. Das ist ein Buchenwald mit Hanglage und einem sehr exponierten Teil des Wanderwegs, wo man wunderbar in das Diemeltal gucken kann. Und vor allem in der Abendsonne hat man da eigentlich alles. Ein Buchenwald, weite Ausblicke, das Diemeltal. Also es ist wirklich ganz wunderschön da.
1: Also einer von vielen wunderschönen Naturparks bei uns in Hessen und garantiert einen Ausflug wert.

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1: Um 19.31 Uhr, da haben wir die A3 Frankfurt Richtung Köln zwischen Frankfurter Kreuz und Mönchhof-Dreieck. 3 Kilometer Stau nach einem Unfall mit mehreren Pkw. Die beiden linken Fahrstreifen sind blockiert und die A7 Fulda Richtung Kassel zwischen Hünfeld-Schlitz und Niederaula ist die Autobahn wegen Löscharbeiten an einem brennenden Pkw gesperrt. Dadurch 6 Kilometer Stau. Die Umleitungsempfehlung: fahren Sie ab Hünfeld-Schlitz über die U73.
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1: Schönen guten Abend und jetzt mit den Beatles.

Rosenstolz und ich bin ich. Was bin ich froh, dass ich Rosenstolz ein paar Mal live gesehen habe. Unvergessen, vor allem auch Anna R., der Montagabend in HF4.

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1: Um 20 Uhr mit Katrin Rudolph. Hessens Innenminister Poseck fordert, dass bei terroristischen Straftaten das Jugendstrafrecht verschärft wird. Hintergrund: der mutmaßliche 21-jährige Attentäter vom Christopher Street Day in Berlin war im Mai zu einer Haftstrafe verurteilt worden, weil er sich der Terrorgruppe IS anschließen wollte. Nach Jugendstrafrecht kam er aber gegen Auflagen frei. Bei dem Anschlag war am Samstagabend eine Frau getötet worden. Bei der Bekämpfung der verheerenden Waldbrände in Spanien gibt es erste Fortschritte. Doch die Behörden warnen vor verfrühtem Optimismus. Noch seien die Feuer nicht unter Kontrolle. ARD-Spanien-Korrespondentin Anna Mund.
2: Die Löschmannschaften hätten zwar eine weitere Ausbreitung der Feuer bei Madrid verhindern können, doch der Wind mit Böen aus häufig wechselnden Richtungen erschwere ihre Arbeit. Dort sind mittlerweile rund 77.000 Hektar Land verbrannt. Auch der Brand bei Valencia ist noch nicht unter Kontrolle, aber immerhin breitet sich das Feuer derzeit nicht weiter aus. Insgesamt haben die Behörden in Spanien derzeit mehr als 100.000 Menschen wegen der Feuer in Sicherheit gebracht oder sie dazu aufgerufen, zu ihrer Sicherheit die Häuser und Wohnungen nicht zu verlassen.
1: In Österreich soll Social Media für Kinder unter 14 Jahren verboten werden. Die Regierung in Wien hat ihren Gesetzentwurf dazu auf den Weg gebracht. Verboten werden sollen danach Plattformen, die suchtfördernde Funktionen einsetzen. Dazu gehörten zum Beispiel endloses Scrollen und automatische Wiedergabe. Ihr Alter müssen Nutzerinnen und Nutzer über zertifizierte Drittanbieter überprüfen lassen. Österreich wäre nach Frankreich das zweite Land in der EU mit einem Social Media Verbot für Kinder. In Kraft treten soll es im kommenden Jahr. Das Ghana-Hotel Rüsselsheim mit über 150 Zimmern ist kurzfristig geschlossen worden. Der Grund: in den Wasserrohren sind Legionellen entdeckt worden. Das hat die Betreibergruppe Novo mitgeteilt. HR-Reporterin Andrea Bonhagen.
3: Man habe dem Hauseigentümer, einem Fonds, gekündigt. Und zwar wegen der Bakterien in den Trinkwasserleitungen. Der Kreis Groß-Gerau bestätigt, dass es seit Jahren im Haus Legionellenbefunde gab. Einmal sei ein Duschverbot ausgesprochen worden. Der Eigentümer müsse sanieren, sonst könne die Gesundheit nicht geschützt werden. 14 Arbeitsplätze gehen laut Novum verloren. Für die Hotelangestellten soll es nächste Woche Gespräche geben.
1: Das waren die Nachrichten. Das Wetter: in der Nacht gibt es in Nordhessen noch letzte Schauer, sonst ist es meist trocken. Es kühlt ab auf 15 bis 7 Grad. Morgen viel Sonnenschein. In Nord- und Osthessen kann es auch ein paar Quellwolken geben bei 25 bis 31 Grad. Die weiteren Aussichten: am Mittwoch sonnig und heiß bis 37 Grad. Am Donnerstag bekommen wir den Höhepunkt der aktuellen Hitzewelle bis 39 Grad. Dazu örtlich Schauer und Gewitter. Die Zeit: es wird 20:03 Uhr.
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1: A3 Frankfurt Richtung Köln zwischen Frankfurter Kreuz und Mönchhofdreieck. 2 Kilometer stockender Verkehr wegen Bergungsarbeiten. Die beiden linken Fahrstreifen sind blockiert. Und A7 Fulda Richtung Kassel zwischen Hünfeld-Schlitz und Niederaula. Streckenweise stockender Verkehr.
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1: Um 21 Uhr mit Katrin Rudolph. 2 Tage nach dem Anschlag beim Berliner Christopher Street Day wird in Hessen weiter der Opfer gedacht. In Offenbach gab es eine Gedenkkundgebung vor dem Rathaus. In Frankfurt kamen 250 Menschen zu einer Mahnwache an der Paulskirche. HR-Reporter Frank Angermund.
2: Auf dem Frankfurter Paulsplatz sind Kerzen für die Opfer des Berliner Anschlags angezündet worden. Einige Menschen schwenken Regenbogenfahnen. Die Redner prangern die steigenden Übergriffe gegen Menschen der queeren Szene an. Gleichzeitig warnen sie vor einem Generalverdacht, zum Beispiel gegen Muslime. Die Veranstaltung will auch Solidarität zeigen. Unter anderem wird dazu aufgerufen, die kommenden CSDs in der Region zu besuchen.
1: Kanzler Merz hat weitere Personalien bekannt gegeben. Der CDU-Chef bestätigte, dass Steffen Bilger neuer Verkehrsminister werden soll. Der 47-Jährige war bisher parlamentarischer Geschäftsführer der Unionsfraktion. Zur neuen Generalsekretärin der CDU hat der Parteivorstand die bisherige Schatzmeisterin Hoppermann gewählt. In Österreich soll Social Media für Kinder unter 14 Jahren verboten werden. Die Regierung in Wien hat ihren Gesetzentwurf dazu auf den Weg gebracht. Verboten werden sollen danach Plattformen, die suchtfördernde Funktionen einsetzen. Dazu gehörten zum Beispiel endloses Scrollen und automatische Wiedergabe. In Kraft treten soll das Verbot im kommenden Jahr. Nach Frankreich und Spanien sind auch in Portugal wieder größere Waldbrände ausgebrochen. Betroffen sind vor allem der Norden und das Landesinnere. Bei Bordeaux in Frankreich breitet sich der verheerende Waldbrand aktuell nicht weiter aus. Das Innenministerium sagt, unter Kontrolle sei das Feuer aber noch nicht. In Spanien brennt es weiterhin westlich von Madrid in der Nähe von Valencia. In Frankfurt gibt es seit heute wieder Einschränkungen im Nahverkehr. Weil an den U-Bahn-Gleisen gearbeitet wird, fährt die U5 in den nächsten 2 Wochen nur zwischen Hauptbahnhof und Hauptfriedhof. HR-Reporterin Saskia Klingelschmidt.
3: Grund dafür sind Bauarbeiten im Bereich Marbachweg, Gießener Straße und auch an der Eckenheimer Landstraße. Hier werden jeweils die Gleise bzw. der Boden ausgetauscht. Eine dritte Baustelle gibt es in Frankfurt-Enkheim am Busbahnhof. Hier werden ab heute keine Busse mehr fahren, sondern links und rechts der Borsigallee sind die Haltestellen. Der U-Bahn-Verkehr ist nicht beeinträchtigt.
1: Das waren die Nachrichten. Das Wetter. In der Nacht gibt es in Nordhessen noch letzte Schauer, sonst ist es meist trocken. Es kühlt ab auf 15 bis 7 Grad. Morgen viel Sonnenschein. In Nord- und Osthessen kann es auch ein paar Quellwolken geben bei 25 bis 31 Grad. Die weiteren Aussichten: am Mittwoch sonnig und heiß bis 37 Grad. Am Donnerstag bekommen wir den aktuellen Höhepunkt der Hitzewelle bis 39 Grad. Dazu örtlich Schauer und Gewitter. Die Zeit, es wird 21.03 Uhr.
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1: Vorsicht auf der A66 Wiesbaden Richtung Frankfurt. Zwischen Frankfurt-Zeilsheim und Kelkheim liegt ein Plastikteil auf dem mittleren Fahrstreifen. Und auf der A49 Gießen-Kassel ist zwischen Schwalmstadt und Neuental der Tunnel Frankenhain wegen Wartungsarbeiten in beiden Richtungen bis Donnerstag täglich von 20 Uhr bis 5 Uhr morgens gesperrt. Die Umleitungen führen ab Borken über die U44 und ab Schwalmstadt über die U81.
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1: Um 22 Uhr mit Katrin Rudolph. Der mutmaßliche Attentäter vom Christopher Street Day in Berlin ist bis kurz vor dem Anschlag von den Sicherheitsbehörden beobachtet worden. Über Details dazu berichten NDR, WDR und Süddeutsche Zeitung. ARD-Reporterin Mandy Sati.
2: Spezialisten hatten heimlich eine Kamera installiert, die seinen Hauseingang in Berlin-Schöneberg rund um die Uhr filmte. Abdul B. war noch im Mai sehr engmaschig von den Sicherheitsbehörden überwacht worden. Für das LKA Berlin haben sich damals keine Hinweise auf ein Zitat aktionsorientiertes Verhalten ergeben. Kurz nach dieser Entscheidung stufte ein BKA-Analysetool den mutmaßlichen Attentäter trotzdem als Hochrisikoperson ein. Die Überwachungsmaßnahmen gegen den Islamisten wurden dann aber nicht erneut verschärft.
1: In Österreich soll Social Media für Kinder unter 14 Jahren verboten werden. Die Regierung in Wien hat ihren Gesetzentwurf dazu auf den Weg gebracht. Verboten werden sollen danach Plattformen, die suchtfördernde Funktionen einsetzen. Dazu gehörten zum Beispiel endloses Scrollen und automatische Wiedergabe. In Kraft treten soll das Verbot im kommenden Jahr. In den USA haben mehrere Technologieunternehmen eine KI-Sicherheitsallianz gegründet. Ziel ist es, Sicherheitslücken zu schließen und Missbrauch von KI zu verhindern. Koordiniert wird der Zusammenschluss vom Nvidia-Konzern. Mit dabei sind auch Microsoft, IBM und andere. Aus Los Angeles ARD-Korrespondent Reinhard Spiegelhauer.
3: Dabei geht es unter anderem um gemeinsame Standards für die Absicherung von KI-Agenten und um definierte Protokollstrukturen, um Handlungen von KI-Agenten genau nachvollziehen zu können. Nvidia selbst bringt ein Sicherheitsframework rund um KI-Agenten ein, IBM digitale Signaturen als Sicherheitselement und Microsoft ein System, das Sicherheitslücken aufdecken und verifizieren kann.
1: Wegen des niedrigen Wasserstands der Donau will Rumänien vorübergehend eines seiner beiden Atomkraftwerke abschalten. Dadurch sollen die Kühlsysteme geschützt werden. Laut dem rumänischen Energieministerium ist der Wasserstand auf dem niedrigsten Stand seit 30 Jahren. Deshalb werde der Reaktor morgen heruntergefahren. Geständnis zu Prozessbeginn am Landgericht Frankfurt. Ein Hausverwalter hat zugegeben, dass er jahrelang die Konten von Haus- und Wohnungseigentümern in Frankfurt und im Taunus geplündert hat. Laut Anklage hat der 46-Jährige insgesamt rund 730.000 Euro veruntreut. Der Mann sitzt seit März in Untersuchungshaft. Ein Urteil wird am Freitag erwartet. Das waren die Nachrichten. Das Wetter: in der Nacht gibt es in Nordhessen noch letzte Schauer, sonst ist es meist trocken, es kühlt ab auf 15 bis 7 Grad. Morgen viel Sonnenschein, in Nord- und Osthessen kann es auch ein paar Quellwolken geben, bei 25 bis 31 Grad. Die weiteren Aussichten: am Mittwoch sonnig und heiß bis 37 Grad, am Donnerstag bis 39 Grad, dazu örtlich Schauer und Gewitter. Die Zeit 22.03 Uhr.
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1: Die A5 Kassel Richtung Frankfurt ist zwischen Grünberg und Reiskirchener Dreieck nach einem Unfall mit mehreren Fahrzeugen gesperrt, dadurch 3 Kilometer Stau. Umleitungsempfehlung ab Homberg-Ohm über die U20. Und auf der A49 Gießen-Kassel ist zwischen Schwalmstadt und Neuental der Tunnel Frankenhain wegen Wartungsarbeiten in beiden Richtungen bis Donnerstag täglich von 20 Uhr bis 5 Uhr morgens gesperrt. Die Umleitungen führen ab Borken über die U44 und ab Schwalmstadt über die U21.
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0: Um 23 Uhr mit Katrin Rudolph. Als Konsequenz aus dem Anschlag auf den CSD in Berlin plant Innenminister Dobrindt schärfere Sicherheitsgesetze. Dabei geht es um die Frage, wie mit Personen umgegangen werden soll, die als Gefährder eingestuft werden. ARD-Korrespondent Jan Zimmermann.
1: Als ersten Punkt will Dobrindt das Jugendstrafrecht ändern. Es brauche hier Regeln, dass Gefährder nicht nach diesem Recht behandelt werden und schon gar nicht auf Bewährung in Freiheit kommen, so der CSU-Politiker im Interview mit den ARD-Tagesthemen. Als zweiten Punkt plädiert Dobrindt für einen verstärkten Einsatz elektronischer Fußfesseln. Es gehe darum, die Bewegungsfreiheit von Gefährdern einzuschränken. Als dritten Baustein fordert der Innenminister einheitliche Regeln für eine Präventivhaft, um Gefährder schneller aus dem Verkehr zu ziehen.
0: In Österreich soll der Wehrdienst verlängert werden. Die Regierung in Wien hat dazu einen Gesetzentwurf vorgelegt und reagiert damit auf den russischen Angriffskrieg gegen die Ukraine. Konkret sollen junge Männer in Zukunft nach 6 Monaten Grundwehrdienst noch 3 Monate Milizübungen absolvieren. Österreich sieht sich als militärisch neutral und ist nicht Mitglied der NATO. Wegen des niedrigen Wasserstands der Donau will Rumänien vorübergehend eines seiner beiden Atomkraftwerke abschalten. Dadurch sollen die Kühlsysteme geschützt werden. Laut dem rumänischen Energieministerium ist der Wasserstand auf dem niedrigsten Stand seit 30 Jahren. Deshalb werde der Reaktor morgen heruntergefahren. Venedig hat mit Eintrittsgeldern in diesem Jahr mehr als 5 Millionen Euro eingenommen. Das hat die Stadt zum Abschluss der Hauptsaison mitgeteilt. Während dieser Zeit kamen Tagesgäste nur mit Tickets in die italienische Lagunenstadt. ARD-Korrespondentin Anna Giordano.
2: Für spontane Tagesgäste galt ein erhöhter Preis von 10 Euro. Wer mindestens 3 Tage im Voraus gebucht hatte, musste nur 5 Euro zahlen. Das Ticketsystem ist ein Versuch der Lagunenstadt, den Massentourismus in den Griff zu bekommen. Die Besucherzahlen sind unterm Strich aber nicht zurückgegangen. Venedigs Bürgermeister erwägt deshalb eine drastische Erhöhung der Tagesgebühr im kommenden Jahr. Die Rede ist von Preisen zwischen 30 und 50 Euro pro Besucher.
0: Kontrollen auf Flohmarkt in Frankfurt-Bergen-Enkheim. Polizei, Zoll und Steuerfahndung haben gestern am Hessen-Center rund 20.000 Artikel beschlagnahmt. Dabei handelt es sich um gefälschte Markenware, vor allem Kleidung und Schuhe. Der Verkauf ist strafbar. Und auch für die Käufer sind bei offensichtlichen Markenfälschungen Strafen möglich. Das waren die Nachrichten. Das Wetter: In der Nacht gibt es in Nordhessen noch letzte Schauer, sonst ist es meist trocken, es kühlt ab auf 15 bis 7 Grad. Morgen viel Sonnenschein, in Nord- und Osthessen kann es auch ein paar Quellwolken geben, bei 25 bis 31 Grad. Die weiteren Aussichten: Am Mittwoch sonnig und heiß bis 37 Grad, am Donnerstag bekommen wir den Höhepunkt der neuen Hitzewelle bis 39 Grad, dazu örtlich Schauer und Gewitter, die Zeit 23.03 Uhr.
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0: Die A5 Kassel Richtung Frankfurt ist zwischen Grünberg und Reiskirchener Dreieck nach einem Unfall mit mehreren Fahrzeugen gesperrt, dadurch 3 Kilometer Stau. Umleitungsempfehlung ab Homberg-Ohm über die U20. Und auf der A49 Gießen-Kassel ist zwischen Schwalmstadt und Neuental der Tunnel Frankenhain wegen Wartungsarbeiten in beiden Richtungen bis Donnerstag täglich von 20 Uhr bis 5 Uhr morgens gesperrt. Die Umleitungen führen ab Borken über die U44 und ab Schwalmstadt über die U81.
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0: Freiheit von Gefährdern einzuschränken. Als dritten Baustein fordert der Innenminister einheitliche Regeln für eine Präventivhaft, um Gefährder schneller aus dem Verkehr zu ziehen.
1: Am Wochenende findet der Christopher Street Day in anderen Städten statt. Auch nach dem Anschlag halten die Veranstalter daran fest. Geplant sind zum Beispiel Demos und Straßenfeste in Hamburg und Bonn. Auch der CSD in Darmstadt am 15. August wird nach Angaben der Veranstalter stattfinden. Im Waldbrandgebiet an der französischen Atlantikküste hoffen die Menschen auf Entspannung. Laut Innenministerium ist das Feuer bei Bordeaux zwar noch nicht unter Kontrolle, es breitet sich aktuell aber auch nicht weiter aus. Aus Frankreich, Caroline Düller.
2: Auch das ARD-Team vor Ort bestätigt, dass sich die Lage etwas entspannt hat. Vor allem hänge deutlich weniger Rauch über der Stadt. Die Wetterbedingungen machen den Einsatzkräften die Arbeit etwas leichter. Ein bisschen Regen, weniger Wind und niedrigere Temperaturen. Ab morgen warnt der Wetterdienst Météo France vor einer neuen Hitzewelle, auch in den Brandgebieten an der Atlantikküste.
1: In Österreich soll der Wehrdienst verlängert werden. Die Regierung in Wien hat dazu einen Gesetzentwurf vorgelegt und reagiert damit auf den russischen Angriffskrieg gegen die Ukraine. Konkret sollen junge Männer in Zukunft nach 6 Monaten Grundwehrdienst noch 3 Monate Milizübungen absolvieren. Österreich sieht sich als militärisch neutral und ist nicht Mitglied der NATO. Wenn der Flug in den Urlaub vom Vormittag auf den Nachmittag verlegt wird, dann können Pauschalreisende Geld zurückverlangen. Das hat das Amtsgericht München entschieden. Im konkreten Fall hatte eine Frau eine Reise nach Antalya gebucht und kam statt zur Mittagszeit erst um 21 Uhr am Ziel an. Nach Ansicht des Gerichts muss der Urlauberin deshalb der Reisepreis für einen ganzen Tag erstattet werden. Durch die Flugänderungen habe sich der Aufenthalt deutlich verkürzt. Das waren die Nachrichten. Das Wetter: in der Nacht gibt es in Nordhessen noch letzte Schauer, sonst ist es meist trocken und es kühlt ab auf 15 bis 7 Grad. Am Tag viel Sonnenschein, in Nord- und Osthessen kann es auch ein paar Quellwolken geben bei 25 bis 31 Grad. Die weiteren Aussichten: am Mittwoch sonnig und heiß bis 37 Grad. Am Donnerstag bekommen wir den Höhepunkt der neuen Hitzewelle bis 39 Grad. Die Zeit, es wird 0:03 Uhr.
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1: Um 1 Uhr mit Milat Kupay. Innenminister Dobrindt hat sich dafür ausgesprochen, dass Gefährder künftig nicht mehr nach dem Jugendstrafrecht behandelt werden. Den ARD-Tagesthemen sagte Dobrindt, er habe kein Verständnis dafür, dass die Haftstrafe des mutmaßlichen CSD-Attentäters zur Bewährung ausgesetzt wurde. Der CSU-Politiker forderte außerdem, die Bewegungsfreiheit von Gefährdern einzuschränken. Man könne zum Beispiel mit elektronischen Fußfesseln arbeiten. Nach Recherchen von NDR, WDR und SZ hatte ein Analysetool des Bundeskriminalamts den mutmaßlichen Attentäter vom Berliner

0: dann aber wegen des Ergebnisses aus der früheren Überwachung eben nicht erfolgt.
1: Kanzler und CDU-Chef Merz hat mehrere Personalentscheidungen in Regierung und Partei bestätigt. Steffen Bilger wird Nachfolger von Patrick Schnieder als Verkehrsminister. Carsten Linnemann ist jetzt offiziell als neuer Gesundheitsminister vorgestellt worden. Seinen Posten als Generalsekretär übernimmt die bisherige CDU-Schatzmeisterin Franziska Hoppermann aus Hamburg. Wirtschaftsstaatssekretärin Konnemann wird ins Digitalministerium versetzt. In den USA hat der Chip-Entwickler Nvidia mit mehreren Technologiekonzernen eine Sicherheitsallianz gegründet. Anlass ist ein Test des Softwareunternehmens OpenAI, bei dem künstliche Intelligenz einen Hackerangriff durchgeführt hat. Bei der neuen Allianz stehen die sogenannten KI-Agenten im Mittelpunkt, als autonome Softwaresysteme, die eigenständig Entscheidungen treffen, handeln und aus Erfahrungen lernen. Aus Los Angeles, Reinhard Spiegelauer.
2: Laut Nvidia Newsblog-Beitrag ist geplant, einen allgemein verfügbaren Sicherheitsbaukasten für KI-Agenten zu entwickeln. Die Allianz baut teilweise auf bereits bestehenden Initiativen einzelner Unternehmen auf und führt diese zusammen. Knapp 40 Unternehmen sind Gründungsmitglieder der Initiative. Nicht dazu gehören bislang allerdings die renommiertesten KI-Entwickler OpenAI, Google und Anthropic. Rechtlich bindende Verpflichtungen gehen die Mitglieder der neuen Open Secure AI Alliance allerdings nicht ein.
1: Das waren die Nachrichten. Und das Wetter in Deutschland. Tagsüber heiter bis sonnig, im Nordosten mehr Wolken und nur selten Regen bei 21 bis 34 Grad und am Mittwoch sonnig und trocken bis 38 Grad. Es ist 1.03 Uhr.
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1: Um 2 Uhr mit Milat Kupay. Nach dem Anschlag auf den Berliner Christopher Street Day will Bundesinnenminister Dobrindt Konsequenzen ziehen. Der CSU-Politiker sprach sich in den ARD-Tagesthemen unter anderem dafür aus, die Bewegungsfreiheit von Gefährdern einzuschränken. Aus der Nachrichtenredaktion Rainer Glitz.
2: Man könne nicht komplett ausschließen, dass bekannte Gefährder wieder zur Tat schreiten, sagte Bundesinnenminister Dobrindt. Er habe deshalb kein Verständnis dafür, dass die frühere Haftstrafe des mutmaßlichen CSD-Attentäters von Berlin zur Bewährung ausgesetzt wurde. Gefährder sollten künftig nicht mehr nach dem Jugendstrafrecht behandelt werden. Dobrindt ist außerdem für Einschränkungen der Bewegungsfreiheit. Man könne mit elektronischen Fußfesseln arbeiten. Die Möglichkeit, Gefährder in Präventivhaft zu nehmen, halte er für zwingend notwendig. So der CSU-Politiker weiter.
1: Das Bundeskriminalamt stuft derzeit 410 Menschen als sogenannte islamistische Gefährder ein. Das hat ein BKA-Sprecher dem Redaktionsnetzwerk Deutschland gesagt. Hinzu kämen 65 im Bereich Rechtsextremismus und 17 im Bereich Linksextremismus. Als Gefährder gelten Menschen, denen größere Gewalttaten wie Anschläge zugetragen